0: Ich habe sie nie angeschrien, sie nie beschimpft, sie nie verflucht, war nie gewalttätig in ihrer Nähe, absolut nichts dergleichen. Ich ließ einfach nur den Kopf hängen, war extrem melancholisch, launisch, düster gestimmt. Sie wusste schlicht nicht, was sie damit anfangen sollte. Als ich aus Spanien zurückkam, wollte ich nicht wieder nach Ojai, aber ich hatte keine Wahl. Ich verpasste die erste Woche und als ich schließlich dort ankam, war ein neues wildes Mädchen da. Sie hatte auf mich gewartet und fing sofort an, hinter mir herzulaufen. Sie sagte, »Ich habe schon alles über dich gehört.« Sie schien cool zu sein und interessant, aber ich hatte dieses Ding mit diesem deutschen Jungen laufen. Und dann hatte sie aber Sex mit ihm und da dachte ich, ich habe es hier echt satt. Also tat ich meiner Mom gegenüber so, als wäre ich voll auf Drogen. »Mom«, sagte ich, »wenn ich hier bleibe, werde ich sterben.« Und tatsächlich, sie holte mich aus dem Happy Valley ab. Meine Mom war mit einem Typen namens Michael Edwards zusammen. Alles in allem waren sie etwa 6 Jahre ein Paar. Edwards war Schauspieler und Model, ein theatralischer Typ mit einer schrecklichen Veranlagung. Er war auch oft auf Drogen. Er und meine Mom haben ständig gestritten und das auch handgreiflich. Ich hörte, wie Mom schrie. Sie feierten oft, gingen in Diskotheken und es war viel Kokain im Spiel. Wenn sie von solch einer Nacht nach Hause kamen, hörte ich ihn herumbrüllen und wie die Möbel flogen. Die Beziehung war nicht stabil. Die verrückteste Wende des Schicksals war, dass Edwards eine Rolle in dem Film »Meine liebe Rabenmutter« bekam und den Liebhaber von Joan Crawford spielte. Eines Tages, er drehte noch den Film, kam meine Mom in mein Zimmer, durchsuchte meinen Wandschrank und schrie mich an, weil ich Drahtbügel benutzte. »Warum hast du die? Die kommen aus der Reinigung. Die müssen gegen die schönen, die aus Plastik getauscht werden.« Während sie laut schimpfte, hörten wir Gelächter aus dem Flur. »Diese Ironie«, rief Michael. »Es ist echt zu verrückt, dass du deine Tochter wegen Drahtbügeln anbrüllst und ich spiele in meine liebe Rabenmutter.« Meine Mom merkte, wie irre das Ganze war und fing auch an zu lachen. Ich dachte, das also ist jetzt mein Leben. Ihr seid doch beide beschissen verrückt. Meine Mom hatte vor, mich wieder auf die Apple School zu schicken, aber ich war mit dem Lernen so weit zurück, dass man ihr erklärte, ich bräuchte täglich Nachhilfe, also blieb ich einfach bei Mom zu Hause, zusammen mit Edwards. Aber natürlich, da wollte ich eigentlich auch nicht sein. Ich wollte eigentlich nirgendwo sein. Ich weiß nicht, was ich wollte. Wahrscheinlich wollte ich einfach nur meinen Dad. Ich war ständig aufbrausend und hörte den ganzen Tag brülllaut Heavy Metal auf meinem Plattenspieler. Eines Abends hatte meine Mom Dinner gemacht und als ich die Hühnerbrust durchschnitt, war sie nicht gar, also sagte ich das. Das nächste, an das ich mich erinnern kann, war, dass Edwards seinen Teller umwarf. Dann flog der durch den Raum und krachte an die Wand. Ich hob beide Hände, als wollte ich damit sagen, what the fuck, woraufhin er aufsprang, unverständliches Zeug schrie und aus dem Zimmer stürmte. Als er zurückkam, hielt er das Ende des Kabels von meinem Plattenspieler in der Hand. Er hatte es mit einer Schere abgeschnitten. Er schrie immer noch herum. Deine Mutter kocht extra und du beschallst bloß alles mit deinem verfluchten Rock'n'Roll, deiner beschissenen Musik, deiner Rock'n'Roll-Musik. Totaler Unsinn. Schließlich brüllte er mich an, dass ich verschwinden sollte. Ich war schockiert. Als ich die Küche verließ, hörte ich noch, wie sie anfingen, über mich zu reden, wie sie überlegten, was man mit mir anstellen sollte. Daraufhin suchte ich nach etwas Kokain. Irgendwo hatte ich welches versteckt, aber ich wusste nicht mehr wo. Zum ersten Mal mitten in der Nacht in mein Zimmer gekommen, betrunken, auf den Knien, war Edwards ein paar Jahre zuvor. Ich glaube, ich war 10. Ich wachte davon auf, dass er neben meinem Bett kniete und unter der Decke mit den Fingern mein Bein hochstrich, und wenn ich mich bewegte, hörte er auf. Also bewegte ich mich. Ich war wach, aber ich versuchte weiter zu schlafen. Er sagte, er werde mir beibringen, was passieren werde, wenn ich älter würde. Er legte eine Hand auf meine Brust und sagte, ein Mann werde mich da berühren. Dann legte er seine Hand zwischen meine Beine und sagte, »Sie werden dich hier berühren.« Ich glaube, dann hat er mich sanft geküsst und ist in jener Nacht wieder verschwunden. Am nächsten Tag im Auto erzählte ich meiner Mom davon und ich sah, wie sie mit dem Fuß auf das Gaspedal drückte. Zu Hause rannte ich in mein Zimmer und sie flüchtete in ihr Zimmer und warf die Tür hinter sich zu. Schließlich rief sie mich zu sich und sagte, dass Edward sich entschuldigen wollte. Edward saß auf der Bettkante und wirkte sehr übel gelaunt und eingeschnappt. Er meinte, es tut mir sehr leid, aber in Europa bringt man das den Kids so bei. Also habe ich das auch so gemacht. Ich wusste nicht, was ich sagen sollte. Immer wenn er sich entschuldigte, tat er mir leid. Irgendwann danach kam es dazu, dass er mich anfasste, mir den Po versohlte und mir befahl, nicht hinzusehen. »Sieh mich nicht an«, sagte er. »Dreh ja nicht den Kopf um.« Wahrscheinlich holte er sich einen runter. Er war nicht wütend auf mich, er tat das alles ganz ruhig, saß einfach auf einem Stuhl und haute mir den Hintern. Mein Hintern war danach schwarz, blau, orange, grün. Es war jedes Mal die gleiche Prozedur. Er kam ins Zimmer und tat, was er tat. Einmal habe ich meiner Mom meinen Po gezeigt und sie meinte, »Wie hast du das denn wieder hingekriegt?« Als hätte er mir den Hintern versohlt, weil ich mich daneben benommen hatte. Und dann schrie sie ihn an. Er sagte immer, »Och, da war ich betrunken.« Oder, »Sie hat wirklich mit mir geflirtet.« Und dann zwang sie ihn, sich zu entschuldigen. Ich bekam ein schlechtes Gewissen und verzieh ihm. Ich war 11, 12, 13. Er kam trotzdem ab und zu in mein Zimmer, aber ich bewegte mich oder tat irgendwas, damit er dachte, ich würde aufwachen. Und dann rannte er den Flur entlang, zurück in Moms Schlafzimmer, rastete aus und blieb weg von mir. Zu diesem Zeitpunkt meines Lebens versuchte meine Mom Karriere zu machen. Sie probierte Model und Schauspielerin zu werden und drehte Werbespots, also war sie nicht immer in der Stadt. Und so verrückt das auch klingen mag, war Edwards häufiger da als meine Mutter. Ich war mehr daran gewöhnt, ihn um mich zu haben als sie. Jedes Jahr zu Weihnachten bekam ich von meiner Mom tolle Geschenke, aber er hatte nicht viel Geld, um mir auch etwas zu schenken, und ich weinte immer am Weihnachtstag, weil er mir so leid tat. Er war sehr hart zu sich selbst und spielte die Rolle des bemitleidenswerten Opfers. Dennoch hatte er diese schreckliche Veranlagung. Eines Morgens machte er eine Bemerkung, dass ich meine Slips aus dem Trockner holen sollte oder so. Ich glaube, ich erwiderte flüsternd etwas Böses wie, »Tu doch nicht so, als würdest du das nicht genießen«, während ich aus dem Zimmer ging. Er nahm einen Esszimmerstuhl und warf ihn nach mir. Er traf mich am Rücken. Nicht sehr hart, aber genug, um mir eine Heidenangst einzujagen. Ich weinte auf dem ganzen Weg zur Schule. Ich heulte den ganzen Morgen, und eine der Lehrerinnen, die ich sehr mochte, sah mich weinen und fragte mich, was passiert sei. Sie nahm mich beiseite und sagte, »Da muss man ja eines Tages durchdrehen und ausrasten, weil ich ja sonst die meiste Zeit so ein Taffy war.« Zu Hause herrschte eine Menge Gewalt. Ich hörte meine Mutter schreien und weinen. Er behauptete immer irgendeinen Scheiß. Ich wollte sie beschützen. Ich wusste nicht, wie. Richtig schlimm war es bei einem seiner Model-Job-Trips zu den Virgin Islands. Meine Mom und ich begleiteten ihn. Mom hatte den Verdacht, dass er eine Affäre mit einem der Models hatte, und sie rekrutierte mich, um dabei behilflich zu sein, ihn zu erwischen. Irgendwann ging meine Mom in sein Zimmer und ich hörte, wie sie sich angifteten. Auch ich ging in das Zimmer und sah, wie er sie packte und aufs Bett warf. Ich stürmte quer durch den Raum und sprang ihm auf den Rücken und er warf mich auch aufs Bett. Meine Mom schrie, »Los, weg hier! Schnell weg hier!« Wir rannten aus dem Zimmer den Flur hinunter, kamen zum Aufzug, drückten den Knopf und er verfolgte uns, während wir verzweifelt darauf warteten, dass sich die Lifttür öffnete, wie in einem Horrorfilm. Irgendwie schafften wir es zurück in mein Zimmer und er rief sie dort an. Inzwischen hatte er sich wieder in einen Welpen verwandelt und flehte sie an, zu ihm zurückzukommen. Als sie es dann tat, war ich stinksauer. Am nächsten Tag fuhr ich nach Memphis, aber ich war verdammt am Ende.
1: Mit anzuhören, wie meine Mutter von all dem erzählte, brach mir das Herz. Ich weiß, dass es sich dabei um eines ihrer schlimmsten Kindheitstraumata handelte. Aber ich glaube nicht, dass sie oder irgendjemand von uns, der sie kannte, je ganz verstanden hat, wie es sich auf einige ihrer innersten Gefühle, wie ihre Scham und ihren Selbsthass, ausgewirkt hat.
0: Ich wurde 14 und mein erster fester Freund war ein Junge, mit dem ich zur Schule ging. Anfangs waren wir echt gemein zueinander. Meine Freundinnen meinten, das läge daran, dass er in mich verknallt war und ich würde mich auch in ihn verknallen. Aber dann, als nach den Sommerferien die Schule wieder losging, war er plötzlich gut aussehend und seine Stimme war tiefer. Er war nicht mehr der kleine, pummelige, nervige Arsch. Wir gingen also ein Jahr lang miteinander und taten alles, außer Sex zu haben. Er war ein guter Junge, aber auch er hatte ein furchtbares Naturell. Meine Mutter arbeitete als Schauspielerin, ein großer Film mit Michael Landon, gedreht auf den Bahamas. Ich besuchte sie, und da war dieser 23-jährige Typ, der eine kleine Rolle in dem Film hatte. Erst einen Tag vor meiner Abreise hatte ich eine Verabredung mit ihm, und ich habe mich voll verliebt. Wir spazierten am Strand, redeten die ganze Zeit, und er war echt süß. Ich saß bei ihm, als er seine Sachen packte. Ich war echt traurig. Dann küsste er mich, und dann fuhren wir ab. Ich erinnere mich auf dem Rückflug immer und immer wieder den Song Torn Between Two Lovers gehört zu haben, denn ich hatte ja in L.A. auch noch meinen Freund, mit dem ich seit einem Jahr zusammen war. Als ich nach Hause kam, machte ich mit ihm Schluss. Ich rief den 23-Jährigen dauernd an und sagte dann nichts. Also gewöhnte er sich an den schweigsamen Anrufer. Er wusste nicht, dass ich es war. Damals gab es noch keine Rufnummernanzeige oder so. Beim ersten Mal rief er verärgert: Hallo? Wer ist da? Hallo? Hallo? Beim nächsten Mal meinte er: Du bist es wieder. Dann schließlich tippte ich bestimmte Zahlen, um seine Fragen mit Ja oder Nein zu beantworten. Sind wir uns schon mal begegnet? Piep. Kennen wir uns? Miep. Dann hat er es herausgefunden. Ich war mit den Nerven am Ende. Der Typ hatte verständlicherweise schreckliche Angst, mich zu sehen, und ich wusste nicht, wie ich es anstellen sollte, mich tatsächlich mit ihm zu treffen. Eines Tages sagte ich zu meinen Lehrern in der Schule, dass ich zum Zahnarzt müsse, und er holte mich ein, zwei Blocks entfernt ab. Wir sind den ganzen Tag in Beverly Hills herumgelaufen. Es war mir egal, was wir taten. Es war mir egal, wo wir waren. Es war mir alles egal. Ich wollte nur mit ihm zusammen sein. Am Ende hat er mir seinen Ring gegeben. Dann lieferte er mich pünktlich wieder an der Schule ab. Ich war hin und weg. Wirklich, wirklich weg. Meine Mom kam dahinter und ich bekam Stubenarrest, durfte nicht mehr mit ihm sprechen oder ihn kontaktieren, was natürlich nicht funktionierte. An ihrer Stelle hätte ich vermutlich genau das Gleiche gemacht, glauben Sie mir. Aber ich ließ mich nicht aufhalten. Ich war total und wahnsinnig verliebt. Danach gab es viele Heimlichkeiten mit ihm. Irgendwann meinte meine Mom, ich dürfe ihn sehen, aber wir dürften nicht allein sein. Wir mussten an irgendeinem Ort sein, von dem meine Mom wusste und wo sie uns sehen konnte. Er konnte bei uns vorbeikommen und mit mir Zeit verbringen, oder ich konnte ihn einladen, uns irgendwo zu treffen, wo auch meine Mom sein würde, und er hat sich natürlich mit Edwards angefreundet. Er war ein 23-jähriger Kerl, der unter der Aufsicht der Mutter von jemand stand. Außerdem wiederholte sich damit die Geschichte. Meine Mutter war 14, als sie meinen Vater kennenlernte. Ich habe ihr Leben auf merkwürdige Weise nachgespielt. Aber sie und mein Dad haben mit dem Sex gewartet, bis sie 18 war. Ich war 14, als ich meine Jungfräulichkeit an diesen Kerl verlor. Wenn ich ihn sah, wollte ich nur noch Sex mit ihm haben oder mit ihm rummachen. Das war alles, woran ich denken konnte. Wir suchten uns irgendeinen Platz oder waren in seinem Auto auf einem Parkplatz. Meiner Mom erzählte ich, dass ich ihn irgendwo treffen würde, dass wir einfach herumlaufen würden. Und dann fanden wir einfach etwas und machten rum.
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1: Aber er war ein totaler Womanizer. Er hatte jede gehabt. Er war dieser eine Typ in der Highschool, dieser eine Typ am Filmset, dieser eine Typ eben. Frauen jeden Alters verliebten sich in diesen Motherfucker. Und es fiel ihm so leicht, seinen normalen Alltag weiterzuleben, seine anderen Frauen zu haben, denn ich konnte ihn nicht so oft treffen. Und wenn, dann nur für kurze Zeit. Als ich später Leute kennenlernte, die ihn kannten und mit ihm zur Schule gegangen waren, erzählten sie mir von seinem Lieferwagen, in den die Mädchen in jeder Pause, während der Essenszeit mittags und in jeder Freistunde einstiegen. Er war ein absolut heilloser Aufreißer. Und mehr noch, jede Frau war in ihn verliebt. Es war verrückt. Damals kannte meine Mutter eine Frau, die ein Playboy-Bunny war. Als ich anfing, diesen Typen zu daten, hatte das Playboy-Bunny schon eine Affäre mit ihm und meine Mom erzählte mir, dass diese Frau versuchte, sie dazu zu bringen, mich in diesen Kibbutz in Israel zu schicken, um mich aus dem Weg zu schaffen. Ich war mit ihm 2,5 Jahre zusammen. Das Ende war der pure Albtraum. Er ging mit mir in einen Park und ließ einen Freund heimlich Fotos von uns machen. Sie verkauften die Geschichte, ließen sich die Fotos bezahlen. Ich war ihm völlig egal. Ihm bot sich bloß eine Gelegenheit. Unsere Beziehung war illegal und der Verkauf dieser Bilder hat ihn geoutet, aber der Presse war es damals egal, dass ich minderjährig war und sie haben diese persönlichen Informationen einfach veröffentlicht. Ich wusste nichts von diesen arrangierten Fotos. Er stritt alles ab, aber meine Mom sagte mir, dass er dahinter steckte. Als ich davon erfuhr, habe ich 20 Valium geschluckt, aber ich habe auch dafür gesorgt, dass mich jemand dabei gesehen hat. Diesen Selbstmordversuch habe ich nicht so ernst gemeint. Ich kam ins örtliche Krankenhaus und bekam ein Brechmittel, damit ich mich übergebe, und das war's dann. Aber ich war wirklich am Boden zerstört. Das war meine erste große Liebe und der erste große Verrat. Ich war erst glücklich, als ich mich gerecht hatte. Meine Mom hatte einen Plan ausgeheckt. Sie wollte mir die Einzelheiten nicht verraten, weil ich manchmal doch noch mit dem Kerl sprach. Doch er hat auch mit Drogen gedealt und so wurde eine Drogenrazzia von ein paar Polizisten außer Dienst organisiert. Mom wollte, dass er bei der Razzia gedemütigt wird. Sie erzählte mir, dass eine Analuntersuchung durchgeführt wurde.
2: Als meine Mutter mir zum ersten Mal von diesem Verrat erzählte, meinte sie, dass sie sich damals erstmals benutzt gefühlt hatte, dass sie zum ersten Mal merkte, dass man mit ihr ein Ziel verfolgte. Sie sprach ihr ganzes Leben lang regelmäßig darüber. Es war ein wesentliches Trauma für sie. Eigentlich nur eines in einer Reihe von Kindheitsereignissen, die sich zu einem Fundament zusammenfügten, das hieß, Leuten zu misstrauen. Ein Misstrauen, das sie nie wirklich überwand.
1: Ich ging wieder zur Schule, aber kaum hielten sie mir ein Algebra-Buch vor die Nase, war ich wieder weg. Ich habe nicht begriffen, warum ich überhaupt dort war. Niemand fragte mich, wofür ich mich interessierte. Wenn man ein Kind all die Jahre in die Schule steckt, sollte man wenigstens wissen, wofür es sich interessiert. Niemand hat mir je erklärt, warum ich überhaupt zur Schule ging. Ich weiß noch, wie ich meine Zeugnisse anschaute, und seit Kindertagen stand da nur, dass ich immer sehr, sehr müde war und Sport gehasst habe. Und dass ich ein aussichtsloser Fall war. Eigentlich meinte jeder, der mich ab meinem 9. Lebensjahr gesehen hat, der mich gesehen hat, nachdem mein Vater gestorben war, dass ich sehr traurig aussah. Meine Mom zwang mich, wieder bei ihr zu wohnen, aber wieder war ich nur unglücklich, also benahm ich mich grauenvoll. Es war klar, dass sie mich nicht da haben wollte. Sie versuchte, mich auf andere Internate zu schicken, aber das klappte nie, also zwang sie mich mitten in der Nacht, meine Koffer zu packen, brachte mich zum Scientology Celebrity Center und setzte mich dort ab. Die Frau, die das Zentrum leitete, brachte mich in ein kleines Zimmer im 2. Stock. Ich war einfach nur froh, aus dem Haus meiner Mom raus zu sein. Am 1. Morgen entfernte ich den großen Spiegel von der Wand, rief meinen Kokaindealer an und lud ihn und etwa 6 oder 7 andere Leute zu mir ein. Wir hatten dann ein 4-tägiges Gelage in dem Zimmer. Irgendwann wachte ich auf und alle anderen schliefen. Es gab einen Moment, da war ich einfach fix und fertig. Ich schrie: »Wacht alle auf, verpisst euch! Raus hier! Raus!« Ich nahm das ganze restliche Koks und spülte es die Toilette runter. Ich ging nach unten, wo sie die Leute checkten, und ich zitterte, schwitzte und weinte. »Helft mir«, sagte ich, obwohl ich kaum sprechen konnte. Sie brachten mich in ein wirklich schönes Zimmer im 5. Stock, ein Luxuspalast mit einer Küche und einem Esszimmer und allem drum und dran. Ich musste ihnen versprechen, mich zu benehmen und zu lernen, etwas zu tun.

springende Punkt war, dass ich gelogen hatte. Meine Mom und Edwards tauchten überraschend bei der Tochter zu Hause auf. Ich sah, wie meine Mutter aus dem Auto stieg und rannte dann davon, die Straße runter, und meine Mutter hinter mir her. Ich flog geradezu. Meine Mom schrie, aber sie konnte mich nicht fangen. Letztlich stieg ich ins Auto. Sie saß auf dem Beifahrersitz, ich hinten, und sie brüllte mich an, weil ich ihren Versuchen, mich zu schlagen, auswich. Edwards versuchte, sie von mir wegzukriegen. Ich schlug mir selbst ins Gesicht und versuchte, es wirklich dramatisch wirken zu lassen, damit es so aussah, als hätte sie das getan. Am nächsten Tag flogen wir zurück nach L.A. und Mom ließ mich nicht aus den Augen. Bei der Zwischenlandung suchte ich verzweifelt nach einem Telefon, um das Celebrity Center um Hilfe zu bitten. Aber meine Mom ließ mich nicht mal alleine zur Toilette gehen. Zurück in L.A. begleitete mich meine Mutter durch die Lobby des Celebrity Center, um ein paar meiner Sachen aus meinem Zimmer zu holen, und es kam mir vor, als würde mir jemand eine Pistole an den Rücken halten. Im Gehen sah ich einen Typen, den ich von irgendwoher kannte. Ich werde nie vergessen, dass er eine schwarze Lederjacke, Boxershorts und schwarze Boots trug, und ich riss die Augen auf und versuchte lautlos »Hilf mir« mit den Lippen zu formen. An dem Abend brachte mich meine Mom zu sich nach Hause. Am nächsten Tag begannen strenge Verhandlungen. Sie war einverstanden, mich zurück ins Celebrity Center zu lassen, aber ich musste mich im Narcanon Office von Scientology melden und dort einen Entzug anfangen. »Gib mir mal eine Minute«, sagte ich und rief den Vater einer Freundin an und fragte ihn, was ich tun sollte. Er riet mir, um 24 Stunden Bedenkzeit zu bitten, und das tat ich dann auch. Und am darauffolgenden Tag sagte ich zu den Leuten vom Entzug, dass ich anscheinend drei Optionen hätte. Mit meiner Mom und Edwards zusammenleben, bei Narcanon mitmachen oder auf der Straße landen. Ich erklärte ihnen, mich für die dritte Option zu entscheiden. »Warte mal, warte«, meinten sie. Die Verhandlungen gingen weiter, diesmal mit einer faustdicken Überraschung. Ich sagte, ich wollte wieder zurück in das Zimmer, in dem ich da gewohnt hatte, mit meiner Freiheit zu tun, was immer ich will, lesen, lernen. Denn alles, was ich wollte, war, im Celebrity Center zu wohnen, in meinem Zimmer. Schließlich waren sie einverstanden. Und so kam es dann. Bald darauf lag ich als Alkoholleiche vor meinem Zimmer. Und dann hatte man eine echt tolle Idee. Ich übernahm die Betreuung von einem Mädchen, das da ankam und richtig drogenabhängig war. Sie gaben mir ein Auto, damit ich sie herumfahren und ihr helfen konnte, ihr Leben zu meistern. Ich kam diesem Mädchen wirklich nahe und nahm es unter meine Fittiche. Sie war junge Mutter und heroinabhängig. Ihr Mann und die Kids wussten das nicht mal. Ich blühte echt auf, als ich mich um sie kümmerte und jemand anderem half. Mittlerweile hatte ich im Grunde mein eigenes Apartment im Celebrity Center und fand eine Menge Freunde dort. Von Zeit zu Zeit machte ich wieder mit dem älteren Typen rum, dem, der die Fotos von mir verkauft hatte. Ich weiß noch, dass er mit einer Frau zusammenlebte, keine Ahnung, ob er sie geheiratet hatte, aber eines Nachmittags war ich bei ihm in der gemeinsamen Wohnung des Paares und wir hatten Sex, weil sie weg war. Der Typ wollte sich wieder öfter mit mir treffen, wollte sowas wie eine Beziehung mit mir, aber damals hatte ich gerade einen Kerl namens Danny Keough kennengelernt und mich in ihn verliebt. 4. 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Ich hatte schon viel über Danny Keough gehört. Er war 21, als ich ihn kennenlernte. Ich war gerade 17 geworden. Aus Oregon nach L.A. gekommen, spielte er in einer Band namens Debate Bass und hatte kleine Gigs an verschiedenen Orten in der Stadt. Sie waren alle ziemlich süß und hatten eine Fangemeinde. Alle Mädchen waren vor allem in Danny verknallt. Sie liebten auch den Leadsänger, einen Typ namens Alex, aber Alex war nicht so cool oder abweisend wie Danny, und Alex war selbst verliebt, sehr sogar. Wir zogen ihn immer damit auf, weil er ständig sein Spiegelbild in der Rückseite von Esslöffeln checkte. Später erfuhr ich, dass alle Jungs von Debate in mich verknallt gewesen waren, aber ich kriegte das nicht mit. In solchen Dingen war ich immer wirklich dumm. Ich nehme nichts für selbstverständlich und besaß damals null Selbstvertrauen. Und sobald ich erfuhr, dass jemand ein Herzensbrecher oder Frauenheld oder Womanizer war, reagierte ich wachsam. Ich war ohnehin schon gewarnt, aber ganz besonders wachsam verhielt ich mich, wenn jemand ein Arschloch war und nachdem das mit dem älteren Boyfriend passiert war, der die Fotos verkauft hatte. Ich traf also meine Sicherheitsvorkehrungen, konnte aber auch richtig albern wie ein Schulmädchen sein. Damals wohnte ich noch im Celebrity Center.

0: Carpenter, obwohl ich auch übergangsweise versuchte, wieder bei meiner Mutter zu leben. Im Rose Garden Café hinter dem Center veranstaltete ich meine Geburtstagsparty und da war ich zum ersten Mal im selben Raum mit Danny. Unsere erste Interaktion war nur ein kurzes aneinander vorbeirauschen und ich vergaß es rasch wieder. Etwa eine Woche später war ich wieder ganz ins Haus meiner Mom gezogen und alle Leute von der Gartenparty im Rose trafen sich zum Abendessen im Moustache Café an der Melrose. Danny war dort und gab ein paar Kommentare von sich, die mich nervten. Ich fand ihn arrogant und super selbstbewusst. Darauf reagierte ich und merkte, dass ihn das ärgerte. Später am Abend landeten wir alle auf einer Party oben in den Hollywood Hills und als dann die Geburtstagstorte gebracht wurde, beschmierte ich ihn vor allen anderen mit ein bisschen von der Glasur. Er nahm auch was davon und schmierte es mir auf die Wange, bevor er es ableckte. Ich flippte aus. Erst hielt ich es bloß für ein handfestes, dreistes Geplänkel, aber später erfuhr ich, dass er sich etwas vorgenommen hatte. Ich meinte zu ihm, er sei kein Boyfriend-Material und das stachelte ihn an, mich zu erobern. Je eingebildeter und weniger interessiert er wirkte, desto verknallter wurde ich. Ich war mit einer Freundin da, die mit mir im Haus meiner Mutter wohnte. Sie verließ die Party in den Hills vor mir. Ich ging raus, um sie zu suchen, und ertappte sie, wie sie Danny einen Kuss verpasste. Er schob sie weg und ich konnte die beiden streiten hören. Trotzdem war ich wütend und dachte, Danny, du bist so ein Schwein. Gerade hast du mich da drinnen angebaggert und dann gehe ich raus und sehe dich meine Freundin küssen. Ein paar Wochen später erzählte er mir, meine Freundin hätte ihn total überrumpelt. Wahrscheinlich hatte sie das sogar absichtlich getan, weil sie wusste, ich würde rauskommen und sie suchen. Danny war jedenfalls beschämt.
1: DeBates kleidete sich im neoromantischen Stil, mit Ohrringen, Seidenblusen, Ketten, Bandanas, Federn. Mein Dad besaß unglaubliches Charisma. Alle sprachen von ihm. Er war sehr attraktiv, fuhr eine knallrote Kawasaki GPZ 550 und alle Mädchen liebten ihn. Und wie meine Mom machte er sich rein gar nichts aus Prominenz. Vielleicht war er sogar geradezu allergisch dagegen, genau wie sie. Als mein Dad meine Mom das erste Mal sah, reparierte er gerade sein Motorrad, während sie mit ihrer Mutter über den Parkplatz des Celebrity Center lief. Sie trug eine schwarze Lederjacke und er dachte, wer ist diese Person mit so einer Ausstrahlung? Ihre Blicke trafen sich, als sie vorbeiging, und er hatte das Gefühl, sie habe ihm direkt in die Seele geschaut. Mein Dad stand auf Jazz und wusste nicht mal, dass Elvis eine Tochter gehabt hatte. Noch viel weniger klar war ihm, dass diese junge Frau in der schwarzen Lederjacke dieses Kind war. Das nächste Mal sah er sie im Moustache-Café. Zwischen meinen Eltern funkte es nicht auf Anhieb. »Du denkst also, du wärst Hot Shit, was?«, sagte meine Mom an diesem Abend mit Verweis auf seinen Ruf zu ihm. Er fand sie einfach unnahbar. Aber er hatte auch den Eindruck, dass dieses kleine Geschöpf am Ende des Tisches eine große Power und Präsenz ausstrahlte. Und das hatte nichts damit zu tun, dass sie das Kind von Elvis Presley war. Tatsächlich unterhielten sie sich während ihrer Beziehung null über Elvis. Er wusste, dass der Verlust sie tief getroffen hatte. Doch sie erwähnte es nie. Er erkannte sofort, dass sie nicht das Bedürfnis hatte, irgendwen zu beeindrucken. Und er fand sie auch physisch unglaublich umwerfend. Außerdem besaß sie eine intensive Ausstrahlung, die ihn anzog. Das scherzhafte Geplänkel ging während des Abendessens weiter, bis er sich dachte, irgendwie mag ich diese Person. Er sagt, er habe sich in sie verliebt, weil sie unerreichbar wirkte. Mein Dad sagt, sie hat sich nicht einfach hingelegt und war mit allem einverstanden. Sie war wirklich temperamentvoll und beharrte auf ihrem Standpunkt. Auf ernsthafte Weise, nicht nur provokativ. Ich mochte diese Wortgefechte. Als sie sagte, ich sei kein Boyfriend-Material, wollte ich sie erst recht.
0: Ich hatte nie einen Hang zu kurzen Beziehungen oder One-Night-Stands. Wenn ich auf jemanden stehe, dann stehe ich auf ihn. Wenn nicht, dann nicht. Heiß oder kalt. Nach einer weiteren Party kurze Zeit später fuhr ich Danny zu sich nach Hause. Er hatte ein Zimmer in irgendeiner seltsamen Gegend von L.A. gemietet, Highland Park oder so. Seine Mitbewohnerin, eine 23-Jährige, war in einem Zeugenschutzprogramm, weil sie gegen einen wichtigen Drogendealer in Denver ausgepackt hatte. Ich erinnere mich, mit in sein Zimmer gekommen zu sein. Wir hingen zusammen ab, redeten und dann übernachtete ich dort. Nichts passierte. Wir hatten keinen Sex oder so. Ich lag einfach nur neben ihm, wir knutschten ein bisschen und redeten. Ich blieb bis in die frühen Morgenstunden, dann fuhr ich alleine nach Hause.
1: Mein Dad hat diese Nacht anders in Erinnerung. Wir hatten ein paar Drinks und rangelten miteinander, warfen Sachen rum. Und dann stießen wir einen alten Schrank um und machten ihn kaputt. Aber meine Mitbewohnerin konnte sich nicht groß aufregen, weil sie ja untergetaucht war.
0: Anschließend machten Danny und ich eine feste Beziehung daraus. Ich war immer noch sehr vorsichtig. Schließlich hatte er eine Spur gebrochener Herzen hinterlassen. Immer machte er mit den Frauen Schluss, die ihn weiterhin liebten. Seine längste Beziehung hatte 6 Wochen gedauert. Er war so jung und ich war sogar noch jünger. Insofern war er trotzdem schon weiter als ich. Ich versuchte, mein Leben zu ändern, legte mich ernsthaft ins Zeug, fing an, mich zusammenzureißen, beendete meine verrückte Phase und meine frühen Drogenexperimente. Ich war nicht drogenabhängig gewesen, nur super neugierig, und ich probierte alles aus, was mir unterkam. Im Grunde genommen war es bloß Rebellion. Man braucht etwas, das größer ist als der Rausch, den Drogen einem verschaffen, größer als dieses Gefühl, als dieser Glückszustand, diese Leere. Und genau das fing ich an zu entwickeln. Ich wollte wissen, was zum Teufel ich hier tue. Wollte etwas über das Leben erfahren, über Menschen. Ich wollte keinen Scheiß mehr machen. Aber ich würde mir nicht einfach einen Job besorgen, Essen auf den Tisch bringen und damit zufrieden sein. Ich brauchte Antworten. Dannys Selbstbewusstsein und seine forsche Art fand ich attraktiv. Ich habe eine Schwäche für attraktive Alpha-Männchen. Wahrscheinlich liegt das an meinem Dad. Mein Vater war ziemlich Alpha und ich absolut Daddy's Girl. Aber auch wenn ich eine wirklich starke Frau bin, bedeutet das nicht, dass ich die Hosen anhaben oder am Drücker sein will. Es stört mich nicht, wenn jemand anders diese Rolle übernimmt. Das zwischen Danny und mir dauerte zunächst etwa 4 Monate, definitiv die längste Beziehung, die er bis dahin hatte. Aber es machte mir Sorgen, dass Danny anderen Frauen nachschaute. Er konnte ein schwer zu packender Son of a Bitch sein, kaum zu halten. Ich war bis über beide Ohren in ihn verliebt. Aber dann verknallte er sich in irgendein italienisches Mädchen, das kein Englisch sprach und Haare unter den Achseln hatte. Danach war es praktisch vorbei zwischen uns. Aber ich hatte immer das Gefühl, noch an ihm zu hängen. Nachdem wir Schluss gemacht hatten, plagte mich 2 Jahre lang ein gebrochenes Herz. Ich kam nicht über ihn weg und war wie besessen. Ich war eines dieser Mädchen geworden. Keiner sollte davon wissen, aber ich war wie besessen von ihm. Die Italienerin war nur etwas Vorübergehendes, aber ich am Boden zerstört. Man konnte mich nicht wieder aufrichten. Inzwischen datete ich andere als uninteressanten Zeitvertreib. Einer davon war Brock, der Bugsquasher. Ein Kerl, der sich im wahrsten Sinne des Wortes daran aufgeilte, Kartoffelkäfer auf den Boden zu schmeißen und zu sehen, wie sie zerplatzten. Das bescherte ihm tatsächlich eine Erektion. Es war eklig, aber Brock sah auch richtig gut aus und war bei den anonymen Alkoholikern. Ich benutzte den Bugsquasher nur, um Danny eins auszuwischen. Allerdings wussten alle, die ich datete, dass ich tatsächlich in diesen Danny verliebt war und ihm immer noch nachtrauerte. Ich wusste nicht, was ich wollte, nur dass ich mit Danny zusammen sein wollte. Und ich wusste, dass ich auch Kinder mit Danny haben musste, was das Seltsamste, Verrückteste an der ganzen Sache war. Ich hatte das Gefühl, es sei mir bestimmt, Kinder mit ihm zu haben. Irgendwie wusste ich, dass wir uns immer verbunden sein würden, dass es immer okay wäre und nie eine schlimme Situation für ein Kind. Für eine Weile zog Danny aus L.A. weg und immer wenn er zurückkam, waren meine Antennen auf ihn ausgerichtet. Ich sah ihn auf Partys und es machte mich fertig, vor allem wenn er dort mit einem Mädchen aufkreuzte. Was er von mir dachte, hätte ich nicht sagen können. Eine Zeit lang war es ein Katz-und-Maus-Spiel. Ich tauchte auf einer Party mit einem Kerl auf, wenn ich wusste, Danny würde dort sein. Zu 1000% verhielt ich mich hinterhältig, manipulativ und berechnend. Ich beobachtete Danny, wenn er mich mit einem Typen sah, und seine ganze Stimmung änderte sich. Er war dann sichtlich enttäuscht. Seine Energie ließ nach. Trotzdem glaube ich nicht, dass es ihn wirklich einen Dreck kümmerte.
1: Sie stellte ihm 2 Jahre lang nach, ohne sich zu schämen. Aber er fürchtete sich einfach vor ihrer Prominenz, flüchtete vor dem Phänomen, das sie verkörperte. Er wusste, sie wäre sein Untergang. Als er noch jünger war, fürchtete er sich vor kaum irgendwas. Aber sie jagte ihm eine Scheißangst ein. Er kam sich vor wie ein kleiner Fisch in einem Meer voller Haie. Er war doch bloß ein Bassist. Diese Nummer war ihm viel zu groß.
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1: Eines Tages tauchte ich bei ihm zu Hause auf und wir hockten uns draußen auf den Bordstein und redeten. Ich sagte, mich macht das echt fertig. Also lass uns einfach darüber reden, was wir wirklich empfinden. Keine Spielchen mehr. Wir waren ehrlich zueinander. Und dann hatten wir ein paar Wochen später ein Date. Wir gingen zusammen zu den MTV Music Awards. An dem Abend wurde Danny beinahe verhaftet. Irgendwann kam ein Kerl, wie sich rausstellte, ein Paparazzo im Dunkeln auf uns zugestürmt und Danny schlug ihn reflexartig nieder. Der Kerl fiel über eine dieser massiven Absperrungen. Daraufhin mussten wir der Zeitschrift People ein Foto überlassen, damit der Fotograf keine Anzeige erstattete. Sie bezahlten $70,000 dafür. Wir fanden es nicht cool, berühmt zu sein, und wir hingen auch nicht wirklich mit anderen Promis ab. Wir waren unauffällig und kein bisschen extravagant. Ich musste die Dinge für Danny runterspielen, weil er so stolz war und ich ihn nicht abschrecken wollte. Er übernahm alle möglichen Jobs als Anstreicher, Dachdecker, Bauarbeiter und er spielte die Gigs, die er kriegen konnte. Ich lebte auch nicht wie eine Prinzessin. Mein erstes Auto war ein gebrauchter Toyota Celica Supra. Allerdings gab es diesen einen Abend im China Club, als ich mit meinen Freunden in einer Nische saß und Rick James direkt neben mir aufschlug. Rick und ich waren uns vorher schon ein paar Mal zufällig begegnet und er wirkte so fertig. Er sagte, ah, mir geht's nicht so gut oder ich versuche ja aufzuhören und mein Leben in Ordnung zu bringen. Ich hatte eine Schwäche für ihn und wollte ihm helfen. An jenem Abend war Rick total zugedröhnt und Danny sah, wie er mir immer näher auf die Pelle rückte. Er schüttelte in Ricks Richtung den Kopf. Plötzlich machte es Wumm. Rick sprang auf und stürzte sich wie ein wildes Tier auf Danny. Zum Glück sah es der Türsteher, packte Rick quasi aus der Luft und warf ihn aus dem Club. Ungefähr zu der Zeit besorgte ich mir einen Job als Jerry Schillings Assistentin. Der gehörte inzwischen dem Vorstand von Elvis Presley Enterprises an und meine Mom verpflichtete mich, an deren Sitzungen teilzunehmen. Ich hatte keine Ahnung, was zum Teufel ich da tun sollte, also saß ich einfach nur dabei und hörte zu. Meine Mom hatte da das Sagen und wollte mich quasi ausbilden für die Zeit, wenn ich mit 25 das Ruder übernehmen würde. Eines Tages beging ich den Fehler, mich bei der Vorstandssitzung ans Kopfende des Tisches zu setzen. Meine Mom kam rein und sagte, »Setz dich ja nicht nochmal auf meinen Platz am Kopfende des Tisches. Für wen hältst du dich? Das ist mein Unternehmen. Ich bin es, die Graceland eröffnet hat. Du kannst hier nicht einfach reinkommen und dich hinsetzen, als wärst du jemand.« In der kurzen Zeit, die ich für Jerry Schilling arbeitete, passierten aber auch lustige Sachen. Er managte damals Jerry Lee Lewis und der war die schlimmste Person, die man sich als Manager vorstellen konnte. Aber mich liebte Lewis und er war immer großartig zu mir. Eines Tages flog ich von Memphis zurück nach L.A. und saß zufällig neben Jerry Lee. Als wir landeten, bekam ich noch im Flugzeug eine Nachricht aus dem Büro. Steigt nicht aus, holt nicht sein Gepäck. Das FBI erwartet ihn am Gate. Anscheinend hatte Jerry Lee einen Aktenkoffer, der vermutlich voll mit Drogen war, wahrscheinlich Demerol. Anstatt also sein Gepäck zu holen, türmten Jerry Lee und ich aus dem Flughafen wie zwei Kriminelle auf der Flucht. Ich bin überhaupt nicht fürs Telefonieren gemacht. Tatsächlich ist das Schlimmste, was man mit mir machen kann, mich gottverdammte Anrufe entgegennehmen zu lassen. Aber ich musste das für Jerry Schilling tun. Nach ungefähr 6 Monaten feuerte er mich. Diesmal blieben Danny und ich für ein Jahr zusammen. Ein ganzes Jahr. Ich war 19. Ihm zuliebe tat ich sogar so, als würde ich seinen Helden, den Bassisten Jaco Pistorius, mögen, obwohl ich kein Fan von Jazz war. In jenem Jahr, als wir zusammen waren, wurde ich schwanger. Aber es war nicht die erste Schwangerschaft von Danny. Als ich das erste Mal schwanger war, merkte ich es nicht einmal. Während der ersten 4 Monate, die wir zusammen waren, kam ich mit schrecklichen Schmerzen in die Notaufnahme und wurde sofort operiert. Die Ärzte dachten, es wäre mein Blinddarm. Doch als ich wieder zu mir kam, erklärten sie mir, ich hätte eine extrauterine Schwangerschaft gehabt. Weil sie schon dabei waren, entfernten sie den Blinddarm auch gleich. Nie war ich von irgendwem anders schwanger geworden, was schon faszinierend ist, weil ich total nachlässig gewesen war und nicht verhütet hatte oder so. Aber mit Danny passierte es zum ersten Mal und dann erneut, als wir wieder zusammen waren. Beim zweiten Mal wusste ich nicht, was ich tun sollte, und Danny wusste es genauso wenig. Am Ende hatte ich eine Abtreibung. Und es war die dümmste Sache, die ich je in meinem ganzen Leben gemacht habe. Ich war am Boden zerstört. Ich ließ es machen und dann weinten wir beide. Wir waren wie vernichtet und nicht lange danach ging alles in die Brüche und wir trennten uns. Ich hielt es mit mir selbst nicht aus. Danny ging mit der Band auf ein Kreuzfahrtschiff, das durch die Karibik schipperte. Ich machte mich mit einem Eurail-Pass für ein paar Monate auf den Weg durch Europa. Die ganze Zeit über konnte ich nicht fassen, dass ich eine Abtreibung hatte machen lassen. Ich war so wütend auf mich selbst. Also schmiedete ich einen Plan. Ich plante akribisch und insgeheim. Dafür bestimmte ich sogar genau, wann mein Eisprung stattfand. Zuerst reiste ich nach Memphis zu meiner Tante Patsy, um auszuhacken, wie es funktionieren könnte. Es war eine Gemeinschaftsleistung. Ich machte die reinste Wissenschaft daraus. Dann buchte ich gezielt eine Reise, um Danny auf dem Schiff zu treffen. Über Nacht besuchten wir Aruba oder irgendeine andere Insel. Ich erinnere mich noch daran, in der Hoffnung, auf das Schiff zurückgekehrt zu sein, ich hätte es verdammt nochmal geschafft. Danny hatte keine Ahnung von meinem Plan, aber mich kümmerte tatsächlich nicht mehr, was er davon gehalten hätte. Es kümmerte mich nicht, ob er daran beteiligt sein wollte oder nicht. Ich hatte das Gefühl, etwas wettmachen, wiedergutmachen zu müssen, denn ich konnte immer noch nicht glauben, dass ich eine Abtreibung hatte machen lassen. Ich dachte, ich werde dieses Kind bekommen. Es gibt ein Kind, das ich bekommen muss. Ich sprach zu dem verlorenen Kind und sagte, es tut mir so leid. Ich kann nicht glauben, dass ich das verdammt nochmal getan habe. Bitte verzeih mir und steh mir bei, bis ich wieder schwanger bin. Dann verließ ich Aruba, wartete 2 Wochen, machte einen Schwangerschaftstest und rief Danny an. Ich bin schwanger, sagte ich. Danny wusste, dass er mich heiraten musste. Ich habe ihm eine Falle gestellt. Es war nicht wirklich meine Absicht gewesen, aber ich habe es getan.
0: Meine Mom erzählte mir später jede Einzelheit vom Timing ihres Eisprungs für jenen Moment auf Aruba. Sie hatte so eindeutig vor, meinen Dad in diese Falle zu locken. An jenem Tag, als mein Dad erfuhr, dass er Vater würde, hatte er in der Disco geprobt. Das Schiff schwankte hin und her und er musste das Becken des Schlagzeugers festhalten, damit es nicht zu Boden krachte. Neben der Disco gab es einen Green Room, aus dem jemand ihm zurief, »Danny, da ist ein Anruf für dich.« Das war lange vor den Mobiltelefonen und ein Anruf auf einem Schiff war was total Seltenes. Man musste dafür eine Vermittlungsstation anrufen, um dann via Breitbandfunk eine Verbindung zu dem Schiff zu bekommen. Oder irgendwas in der Art jedenfalls. Als mein Dad ans Telefon kam, er weiß noch, wie es aussah, nämlich weiß, da sagte meine Mom, »Ich bin schwanger.« Daraufhin ließ mein Dad den Hörer fallen. Er war geschockt, weil er nie geplant hatte, zu heiraten oder Kinder zu haben. Aber irgendetwas brachte ihn dazu. Let's do it. Er fing sich rasch wieder, hob den Hörer auf und sagte schlicht, okay.
1: Meine Mom war nicht begeistert. In ihren Augen war Danny nur ein gut aussehender, wilder Musiker ohne richtigen Job und ohne echte Aussichten. Das war nichts, was man sich als Elternteil fürs eigene Kind wünscht. Sie erklärte mir, ich bräuchte jemand Distinguierten, jemand, der schon etabliert sei. Eines Tages nahm in ihrem Haus ihr aktueller Freund, Edwards war zu dem Zeitpunkt bereits abserviert, Danny mit runter auf den Tennisplatz. Als sie von dort zurückkam, war Danny blass. Keiner wusste, was zur Hölle dieser Freund eigentlich machte. Er tat immer wichtig mit Besprechungen, aber keiner wusste je, worum es bei diesen Besprechungen ging. Er war ein ziemlich machiavellistischer Typ. An dem Tag auf dem Tennisplatz hatte der Kerl Danny gesagt, er würde ihn rausschmeißen, wenn ich mit ihm fertig wäre. Dann würde er all seine Träume und Ziele verlieren, weil das hier so viel größer wäre als er und ich mich nicht um ihn scheren oder ihn lieben würde. Der Freund meiner Mutter sagte, das sei keine Liebe, sondern Eigentümerschaft.
0: Es gab zahlreiche Versuche, meinen Vater von meiner Mom wegzukriegen, um sie unter Kontrolle zu bringen. Der Tennisplatz war nur der erste in der ganzen Reihe dieser Versuche. Meine Mom war pure Emotion. Sie konnte alles erfühlen, aber sie war keine Intellektuelle. Mein Vater ist hochintelligent und das empfanden manche Leute als bedrohlich. Er war ein Problem, weil er die Kontrolle über sie erschwerte. Es gab Versuche, mich abtreiben zu lassen, Versuche, ihn zu beschatten, zu beschuldigen. Aber er kam immer wieder zurück, bis es ihn einmal fast das Leben kostete, sie zu beschützen. Während mein Dad auf Tour war, heuerte der Freund meiner Großmutter Privatdetektive an, die seine Vergangenheit durchforsten sollten. Er erklärte meiner Mom, was sie entdeckt hätten, wäre so schrecklich und finster, dass er es ihr nicht einmal erzählen könne. Als mein Dad dann von der Tour zurückkam, war meine Mom ihm gegenüber unglaublich distanziert und kühl. Nachdem er den Grund dafür erfahren hatte, suchten er und meine Mom sofort den Freund auf. »Du hast die Erlaubnis, Lisa alles zu erzählen, was du über mich rausgefunden hast«, sagte mein Dad. Doch da war natürlich nichts. Der Freund murmelte irgendwas von einem Versehen, bevor er sich rasch aus dem Zimmer verzog.
1: Zu dem Zeitpunkt war ich starr vor Schreck. Es fühlte sich an wie Danny und ich gegen den Rest der Welt. Aber ich blieb schwanger und wir heirateten im Celebrity Center, nur in Anwesenheit meiner Mom, eines Geistlichen und ein paar enger Freunde. Ungefähr 6 Monate später veranstalteten wir eine große Hochzeitsfeier im Bel Air Country Club. Dort trug ich ein weißes Kleid für meine Familie und Freunde, damit alle sich einbezogen fühlten. Inzwischen war ich schon sehr schwanger. Dass ich wegen des Babys zugenommen hatte, machte mir zu schaffen und die Presse stürzte sich darauf. Damals wurdest du fett genannt, wenn du schwanger warst. Mir folgten so viele Paparazzi, meine Schwangerschaft erzeugte dermaßen Aufmerksamkeit, dass ich es kaum aushielt. Ständig wurde ich belästigt. Zum ersten Mal erlebte ich Verfolgungsfahrten mit Autos und fuhr wie eine Verrückte, um sie loszuwerden, selbst wenn ich nur zum Einkaufen wollte. Danny und ich bezogen unser erstes Haus, ein ganz normales Haus im Valley. Wir bereiteten uns darauf vor, unser Baby zu bekommen, doch der Druck war wahrscheinlich so schlimm, wie ich es noch nie erlebt hatte. Die Polizei half uns ins Krankenhaus und wieder zurückzukommen. Das war auch stressig, zu versuchen, ein Kind zu gebären und Sicherheitsleute und Polizisten auf dem Stockwerk postieren zu müssen, während Paparazzi versuchten, reinzukommen und die Polizei sich bemühte, uns rauszubringen, wie sonst nur, wenn der Präsident ein Gebäude verlässt.
0: Am Tag meiner Geburt tricksten meine Eltern die Paparazzi aus, die vor unserem kleinen Haus in Tarzana einfach auf der Straße kampiert hatten. Damals hatten wir noch keine Security am Zaun oder ähnliches. Aber ein Freund von meinem Dad wohnte am Sunny Cove, einer kleinen Sackgasse, die vom Mulholland Drive in den Hollywood Hills abzweigt. Mein Dad wusste, die Pups würden ihnen zum Krankenhaus folgen. Also verständigte er seinen Freund, als bei meiner Mom die Wehen einsetzten. Dann fuhren sie ans Ende des Sunny Cove, die Paparazzi im Schlepptau. Rasch holte der Freund seinen eigenen Wagen raus und blockierte die Straße, sodass meine Eltern entwischen konnten. Mom und Dad hatten Lamas-Kurse besucht. Dort erhielten sie eine Konzentrationspyramide, das ist deren Lieblingsmethode, die man während der Geburt an einem Platz aufstellen soll, wo die Frau sie sieht und sich darauf konzentrieren kann. Als die Wehen heftiger wurden, schrie meine Mom vor Schmerzen, entschied sich aber zunächst gegen eine Epiduralanästhesie. Mein Dad versuchte ihr zu helfen und sagte, sie solle sich doch auf die Pyramide konzentrieren. »Scheiß auf die Pyramide und scheiß auf dich«, brüllte sie. Meine Eltern nannten mich Riley, aber ihnen fiel kein Middle Name ein. Priscillas Mutter Anne, auch Nana genannt, schlug vor, mich nach meinem Dad zu nennen. Weil meine Eltern sonst keine Ideen hatten, überließen sie es dem Krankenhaus. Irgendwer dort fand, Danielle for Riley würde besser klingen, und darum ist mein offizieller Name Danielle Riley Keough. Nicht lange nach meiner Geburt kamen Fotografen ins Zimmer. Auf meine Mom wurde Druck ausgeübt, sie solle ein Foto von mir veröffentlichen, damit die Presse aufhören würde, uns zu verfolgen. Das Bild war $300.000 wert, was in den 80ern eine noch viel gigantischere Summe darstellte. Heute entspricht das einer knappen Million. Das Foto erschien auf dem Cover von People mit der Schlagzeile »Elvis' erstes Enkelkind. Hier ist sie«.
1: Und dann bekam ich einen Crashkurs im Muttersein. Mit 20 war ich verheiratet, mit 21 Mutter, fast so wie meine eigene Mutter. Aber als Riley zur Welt kam, waren alle glücklich. Sie war eine so besondere Fackel, ein einzigartiges geistiges Wesen, ein Licht in diesem Universum. Ich glaube, ich war ein Gefäß und diente einem höheren Zweck. Riley gehörte mir, aber auch allen anderen. Ich verliebte mich in die Mutterrolle. Die Berufung, für jemand anderen zu sorgen, wurde mir bewusst. Eine Mom zu sein, bedeutete mir alles und Riley war der kostbarste Schatz. Ich würde alles tun, was in meiner Macht stand, um sie zu beschützen und großzuziehen. Das ist ja so eine Sache, entweder machst du, was deine eigenen Eltern getan haben, oder das genaue Gegenteil dessen, was du selbst erlebt hast. Ich tat das Gegenteil. Danny wurde Mitglied einer Band namens Ten Inch Man und fing an, Gigs in der Stadt zu spielen. Ich verknallte mich ein bisschen in den Leadsänger. Der Typ hatte ein ernsthaftes Leadsänger-Syndrom und das wurde ein Thema in unserer Ehe. Eines Abends meinte der betrunkene Sänger zu mir, »Weißt du, wenn Danny nicht wäre, dann denke ich, wären du und ich perfekt füreinander.« Ich erzählte Danny, was er gesagt hatte. Ich war immer sehr ehrlich zu ihm. Aber es war so schwer, weil Danny ja auf der Bühne stand, während ich den Leadsänger beobachtete. Das machte Danny absolut verrückt und es zerstörte die Band. Danny fing mit halluzinogenen Pilzen an, rauchte Gras und das sorgte für Riesenstreitereien zwischen uns, weil ich zu dem Zeitpunkt total gegen Drogen eingestellt war. Aber im Großen und Ganzen kamen wir schon zurecht. Wir zogen in ein Haus am Mountain Gate Drive, oberhalb der 405. Ansonsten waren wir einfach ein normales Ehepaar. Wir veranstalteten Partys und grillten mit meiner Familie.
0: Da sind wir drei also nun und wohnen oberhalb der 405 in Los Angeles. Es ist das Jahr 1991. Jacko ist abgehauen. Das ist meine erste Erinnerung. Mein Dad rennt, meine Mom rennt. Sie trägt mich auf dem Arm. Immer wieder schreit sie, Jacko ist abgehauen, Jacko ist abgehauen. Als könne sie es ungeschehen machen, indem sie es sagt. Sie ist ganz außer sich. Wir laufen unsere Straße hinunter. Normalerweise konnte ich die Autos auf der 405 unten im Canyon hören, aber heute höre ich nur meine Mutter schreien, Jacko ist abgehauen, Jacko ist abgehauen. Jacko war unser Mops. Sie hatten ihn nach Jacko Pastorius benannt. Einmal war mein Dad dem legendären Jacko begegnet, an Stanley Clarks Geburtstag in dessen Haus. Jacko war in einem alten Mercedes dort aufgekreuzt. Damals war er noch nicht obdachlos und völlig den Drogen verfallen. Die klassischen Alben mit Joni Mitchell und Weather Report hatte er damals aber schon gemacht. Mein Dad war 16, als er sein Idol traf. Jetzt ist er 10 Jahre älter und rennt auf der Suche nach einem anderen Jacko die Straße runter. Wir haben Jacko nie wiedergefunden. Vielleicht hat ein Nachbar ihn sich geschnappt, vielleicht ein Kojote. Meine Eltern waren zu der Zeit nicht besonders verantwortungsvoll, aber sie liebten mich so sehr. Daran zweifelte ich niemals, nie und nimmer. Dieses Gefühl hatte Elvis meiner Mom gegeben. Sie wollte es mir geben. Doch der Flirt mit dem Leadsänger war für meinen Dad unglaublich hart, weil seine 2 Lebensbereiche, Familie und Band, gefährdet waren. Nach einer Tour kam mein Dad zurück und sagte, er hätte ein bisschen mit Zwillingen rumgemacht, während er weg war. Er hatte keinen Sex mit ihnen, er war sogar stolz darauf, dass es nur Küsse und erotisches Tanzen gewesen waren. Aber er gestand es meiner Mom. Daraufhin warf sie ihm einen Teller wie eine Frisbee durch die Küche an den Kopf. Viele Jahre später diskutierten sie das vor mir. Und es klang so. Mom, 2 gleich. Ich dachte, es wäre eine gewesen. Dad, vielleicht war das ein anderer Vorfall. Mom, ich weiß nichts von irgendwelchen Zwillingen. Dad, es waren keine richtigen Zwillinge, es waren 2 Freundinnen. Mom, 2 Freundinnen. Ziemlich bald, nachdem wir in dieses Haus gezogen waren, ging es mit Morddrohungen los, die meine

0: Eltern erhielten. Da gab es vor allem meinen Kerl aus den Bergen im Süden. Mein Dad sagte, er hätte keine Zähne und wäre 2,13 Meter groß. Der schrieb Briefe, in denen es hieß, er würde mich holen kommen, weil ich offensichtlich seine Tochter wäre. »Ich werde Danny umlegen und mir mein Kind zurückholen«, schrieb er aus dem letzten Winkel von Arkansas. Mein Dad schickte meine Mom und mich nach Hawaii und saß mit einem Gewehr auf dem Schoß in unserem Haus, um auf ihn zu warten. Privatdetektive meiner Eltern spürten den Mann auf, als er in die Stadt kam, doch die Polizei konnte ihn in L.A. nur ein paar Tage lang festhalten. Deshalb das Gewehr. Ein andermal rief mein Dad die Cops, weil da ein Kerl mit einer Waffe vor unserem Haus war. Sie kamen und schlugen ihn nieder, woraufhin er meinen Dad verklagte. Anschließend wohnten wir hauptsächlich in bewachten Wohnanlagen, weil wir mussten.
1: Ich liebte es so sehr, Mom zu sein, dass ich mir noch ein Kind wünschte und ich wollte unbedingt einen Jungen. Meine Mom hat mir gesagt, wie man einen Jungen oder ein Mädchen bekam. Im Grunde genommen meinte sie, ist das Jungssperma schneller als das Mädchensperma und es stirbt schneller ab. Also wenn du einen Jungen willst, musst du Sex ganz knapp vor Beginn deines Eisprungs haben, um nur das erste Sperma zu erwischen. So wie damals, als ich diese Reise plante, um schwanger zu werden, war ich diesmal entschlossen, einen Jungen zu bekommen. Ich musste es also planen und wir hatten nur ein gewisses Zeitfenster. Wir machten es 3-mal an einem Tag und dann nicht mehr, weil ich nicht riskieren wollte, dass weibliches Sperma das Rennen für sich entschied. Nachdem ich schwanger war, reisten wir nach Florida und mieteten uns dort ein Haus. Es war eine sehr leichte Schwangerschaft. Ich machte damals viel Sport und war daher wirklich gut in Form. Weil ich das brauchte, um ein gesundes Baby zu bekommen, peilte ich an, exakt 26 Pounds, 11,8 Kilo, zuzunehmen. Und tatsächlich nahm ich exakt 26 Pounds zu. Und zwar nur am Bauch, sonst nirgends. Als meine Fruchtblase platzte, fuhren wir nach Tampa, wo ich meinen Sohn Ben bekam. Natürlich. Ungefähr 1,5 Jahre lebten wir in Florida und es war toll. Wir waren zu dem Zeitpunkt beide quasi gezähmt, zur Ruhe gekommen. Doch dann fing ich an, Gesangsstunden zu nehmen.
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0: Je extremer das Wetter, desto glücklicher war meine Mom. Wenn man an einem Ort wie Florida lebt, hat man das Gefühl, es gibt einmal pro Woche eine Tornado- oder Hurrikanwarnung. Mutter Natur ist dort sehr stark. Meine Mom liebte dieses ganze Extremwetter einfach. Obwohl sie den größten Teil ihres Lebens in Südkalifornien verbrachte, hasste sie das Klima dort. Sie mochte Sonnenschein nur an einem Strand auf Hawaii. Meine Mom wünschte sich Schnee, Regen und Tropenstürme. Einfach irgendwas. An dem Tag, als mein Bruder zur Welt kam, saß ich mit Thomas, dem Bruder von meinem Dad, und dessen Frau Eve im Wartebereich des Krankenhauses in Tampa. Es war spät und schon dunkel. Das Nächste, woran ich mich erinnere, ist, im Zimmer meiner Mom zu sein. Verglichen mit der Höhe ihres Betts bin ich winzig. Ich schaue nach oben. Es ist still. Meine Mutter und mein Vater sind da. Und mein neuer Bruder. Ich kann mich nicht wirklich erinnern, ob ich Ben im Arm hielt, aber ich habe noch das Wesentliche des Dortseins in Erinnerung. Dieses nächtliche, neugeborenen Gefühl, das den Raum erfüllte.
1: Schon mein ganzes Leben lang hatte ich singen wollen, es aber einfach nicht getan. Ich nahm die Stunden nur, um meine Stimme aufzuwärmen, doch eines Tages bat ich die Lehrerin, sie solle sich umdrehen und mich nicht ansehen. Ich sagte, hören Sie mir einfach zu. Und wenn ich eine Chance damit habe oder falls Sie glauben, dass da irgendwas in mir steckt, sodass ich das hier weiterverfolgen sollte, lassen Sie es mich wissen. Wenn nicht, dann tun wir einfach so, als wäre es nie passiert. Danach sang ich eine Strophe und den Refrain eines Songs von Aretha Franklin, Baby, I Love You. Als die Frau sich wieder zurückdrehte, schien sie ehrlich überwältigt. Sie holte ihren Mann und noch ein paar andere Leute dazu und dann ließ sie es mich nochmal singen. Obwohl ich wusste, gegen was ich hier antrat, dachte ich, wow,

0: Vielleicht schaffe ich das. Ich erzählte Danny, dass ich mir wünschte, er würde diese Nummer für mich produzieren. Ich sagte ihm, entweder mache ich das und es funktioniert, oder es wird die größte Blamage meines Lebens und dann tun wir einfach, als wäre es nie passiert. Danny produzierte Baby I Love You im legendären Studio One on One in L.A. Dort hatte er mal gejobbt, war aber auch gefeuert worden, weil er nicht ans Telefon ging. Er war zu beschäftigt damit gewesen, Bass zu spielen. Ich spielte die Aufnahmen Leuten aus meiner Familie vor. Allen blieb vor Staunen der Mund offen. Sie konnten nicht glauben, dass das meine Stimme war. Also fingen Danny und ich an, gemeinsam Musik zu schreiben, und ich machte ein Demo-Tape. Es sprach sich irgendwie herum, und dann fingen Prince und Michael Jackson und einfach alle an, aufzutauchen. Diese Demo-Aufnahme sollte unser Leben für immer verändern. 5. Mimi. Ich war noch ein kleines Mädchen, als ich Michael Jackson in Las Vegas kennenlernte. Ich glaube, ich war etwa 6 Jahre alt. Mein Dad trat im Hilton auf und The Jackson 5 irgendwo in der Nähe. Michael erinnerte sich später, dass ich hinter die Bühne kam und alle zum ersten Mal traf. Ich kann mich daran überhaupt nicht erinnern. In meinen Teenagerzeiten, ich muss so 15 oder 16 gewesen sein, rief Michael meine Mom an, weil er sie zum Dinner ausführen wollte. Als ich erfuhr, dass er angerufen hatte, sagte ich, »Mom, was zur Hölle machst du? Warum ruft dich Michael Jackson an?« Später erfuhr ich, dass er hoffte, ich würde meine Mom zu der Verabredung begleiten. Er sprach das aber nicht so deutlich aus, weil er nicht weird rüberkommen wollte. Ein paar Jahre danach, als ich für Jerry Schilling arbeitete und ihn beim Management von Jerry Lee Lewis unterstützte, versuchte Michael, mich über den Geschäftsmann John Branca zu kontaktieren. Der kümmerte sich um Elvis' Nachlass und hatte Michael auch dabei geholfen, das Gesamtwerk der Beatles zu kaufen. Doch zu der Zeit stand ich kurz davor, Danny zu heiraten, also wurde nichts daraus. Nach der Hochzeit mit Danny war ich auf dem Cover vom People Magazine, und Michael erzählte mir später, dass er deshalb am Boden zerstört war. Er fand, statt Danny sollte er mit mir zusammen sein. Ich hatte von all dem keine Ahnung. Die erste Begegnung mit Michael, an die ich mich tatsächlich erinnern kann, war 1993, direkt nach seinem berühmten Halftime-Auftritt beim Super Bowl und seinem Interview mit Oprah. Er und ich lernten uns dank eines gemeinsamen Freundes kennen. Ich hatte ein Demoband eingesungen. Michael meinte, er hätte es sich angehört und wollte sich dazu mit mir treffen. Zuerst wollte ich das nicht. Ich hatte keine Lust, das Projekt von jemand anders zu werden. Prince hatte das auch schon versucht, und auch wenn ich die Arbeit der beiden respektierte, wollte ich doch mein eigenes Ding. Trotzdem bin ich zu der Verabredung mit Michael hin. Als er erschien, war ich schockiert, dass er ganz allein war, und noch mehr schockiert, dass er wirklich dezent und extrem nett war. Danny war mit mir gekommen und sorgte dafür, dass alle den Raum verließen, damit Michael und ich ungestört miteinander reden konnten. Zwischen uns hat es einfach Klick gemacht. Wir tauschten Telefonnummern aus und er rief mich immer mal an. Zu der Zeit lebte ich in Clearwater, gab mir bei Scientology echt viel Mühe und machte Fortschritte. Damals nahm ich nicht mal Advil, echt verrückt. Und Michael rief an. Wir hatten ein Signal vereinbart. Wenn es dreimal klingelte und dann aufhörte, war es Michael, und alle mussten mir verdammt nochmal vom Hals bleiben, damit ich mit ihm telefonieren konnte. Wir telefonierten sehr lange miteinander. Ich dachte, dass er bloß einsam sei und einen Freund brauchte, aber er war hinter mir her. Irgendwann lud er mich ein, ihn in Atlanta zu besuchen, und ich fuhr mit meiner Assistentin dorthin, sie war die Frau von Dannys Bruder. Ich verbrachte die Zeit ausschließlich mit Michael. Wir gingen in Vergnügungsparks. Keine Ahnung, warum Danny das zuließ. Keine Ahnung, warum er mir vertraute. Fehler. So ging das ein paar Monate. Dann erschienen diese Belästigungsvorwürfe. Michael verschwand von der Bildfläche, tauchte unter. Niemand konnte ihn finden. Ich ließ ihn wissen, dass ich für ihn da sei, wenn er mit mir reden wolle. Er rief mich so gut wie jeden zweiten Tag an. Ich war eine der wenigen Personen, mit denen er sprach oder die wussten, wo er sich aufhielt. Er war in der Schweiz für einen Schmerztablettenentzug und kam danach zurück nach Los Angeles. Damals war da dieses Northridge-Erdbeben und ich hörte, dass Michael im Pyjama aus seinem Haus rannte, in seinen Jeep sprang, zum Flughafen fuhr und eine Gulfstream nach Las Vegas nahm, weil er Angst vor Erdbeben hatte. Ich fand das sehr lustig. Er rief mich aus Vegas an und lud mich wieder ein, ihn zu besuchen. Ich ging ins Mirage, wo er wohnte. Ich hatte die Kinder bei mir und erneut meine Schwägerin. Michael und ich hatten zwei Zimmer, aber jeden Abend ging ich zu ihm und wir blieben die ganze Nacht auf, redeten, wie man es tut, wenn man jemanden ganz frisch kennenlernt, und schauten Filme, zum Beispiel Der weiße Hai. Wir tranken und sprachen über unsere jeweilige Kindheit, unsere Leben und wie wir uns fühlten. Er besaß eine besondere Energie und Präsenz, und in dieser Woche ließ er mich völlig in seine Welt eintauchen, in sein Denken. Mir war klar, dass er das nicht sehr oft tat. Ich glaube eigentlich nicht, dass er das jemals getan hat, bis wir anfingen zu reden. Ich wusste, dass ich ihn verstand, und wir empfanden eine Verbindung, weil ich ihn nicht verurteilte. Ich verstand vollkommen, wer er war und warum er den Scheiß dachte, den er dachte. Wir kamen aus ähnlichen Verhältnissen und befanden uns auch jetzt in ähnlichen Verhältnissen. Alles in unserem Leben war so unglaublich unnormal. Es gab keinen Grund, warum wir uns nicht verstehen sollten. Und das erste Aufeinandertreffen, als ich noch ein Kind war? Er erinnerte sich an jedes Detail, wo ich gesessen hatte, was ich gesagt hatte. »Erinnerst du dich an das weiße Kleid?«, fragte er. Ich antwortete, »Warum erinnerst du dich an das weiße Kleid, das ich anhatte?« »Mein Gott, du erinnerst dich daran? Ich erinnere mich an gar nichts.« Alles, woran ich mich erinnern kann, ist, dass ich Angst hatte, meinem Dad zu sagen, ich wollte den Auftritt von jemand anderem sehen. Eigentlich war geplant, 2 Tage in Vegas zu sein, aber ich blieb schließlich 8 Tage dort. Sexuell ist zwischen uns nichts passiert, aber die Verbindung war wahnsinnig stark. Niemand hatte je diese Seite an ihm gesehen. Er war nicht dieser hochgestochene, berechnende Typ. Das war nur gespielt. Irgendwann in dieser Woche kam Danny nach Las Vegas geflogen und versuchte, mich im Mirage zu finden. Er hämmerte an Türen. Ich sagte Danny, dass ich Michael nur freundschaftlich helfen wollte und dass er uns in Ruhe lassen und nach Hause fahren sollte. Und das tat er dann auch. Am letzten Abend lud mich Michael wieder in sein Zimmer ein. Als ich ankam, sagte er, »Sieh mich nicht an. Ich bin echt nervös. Ich möchte dir etwas sagen.« Er machte das Licht aus. Und im Dunkeln sagte Michael, »Ich weiß nicht, ob du es bemerkt hast, aber ich bin total verliebt in dich. Ich möchte, dass wir heiraten und dass du die Mutter meiner Kinder wirst.« Dann spielte er mir ein Lied über seine Gefühle für mich vor, und als er fertig war, sagte er, »Du brauchst nichts zu sagen. Ich weiß, ich habe dich überrumpelt, aber ich will dich wirklich. Ich möchte mit dir zusammen sein.« Ich habe nicht gleich geantwortet, aber schließlich meinte ich fühle mich so geschmeichelt, dass ich gar nichts sagen kann. Da spürte ich, dass auch ich in ihn verliebt war. Ich sagte zu ihm, dass meine Ehe in ernsten Schwierigkeiten wäre. Ich habe mich echt zurückgehalten, aber als ich wieder in meinem Hotelzimmer im Mirage war, bin ich völlig ausgerastet. Ich weiß noch, wie ich in mein Ankleidezimmer ging, mich an die Wand lehnte und einfach nur vor mich hin starrte. Ich war dermaßen verknallt, so aufgewühlt. Oh mein Gott. Verdammt, dachte ich, was ist da gerade passiert? Ich hatte ihm nicht sagen wollen, dass ich genauso empfand, denn ich hatte ja meine beiden Kinder bei mir und musste erstmal nach Hause und es meinem Mann erklären. Aber auch ich war total verliebt. Am nächsten Morgen flogen Michael und ich gemeinsam in einem Privatjet zurück nach Los Angeles. Als wir landeten, sagte Michael, ich werde dich vermissen. Und dann meinte er, dass er es mir überlassen würde, was auch immer ich entscheiden sollte, und dass er mich anrufen würde. Als ich nach Hause kam, lag Danny im Bett und schlief. Ich war vollständig geschminkt. Jedes Mal, wenn ich Michael sah, war mein Haar ordentlich frisiert. Ich trug etwas Schönes, hatte die Nägel gemacht. Alles war perfekt.
1: Die Nägel waren feuerwehrrot und sie klopfte damit ungeduldig auf den gläsernen Couchtisch. Ich versuchte es ihr nachzumachen, aber ich war zu klein, um Nägel zu haben, die ein Geräusch machten. Meine Mom kaute Nägel. Sie biss sie beinahe bis zur Nagelhaut ab. Dann waren sie blutig und sie wollte nicht, dass Michael das sah. Sie wollte die perfekte Frau für ihn sein. Michael wusste zum Beispiel nicht, dass meine Mom rauchte. Wiederum nicht unähnlich der Beziehung von ihrer Mutter und ihrem Vater. Aber nachdem sie und Michael eine Weile zusammen waren, meinte er schließlich zu ihr, dass ihm ihre Nägel im natürlichen Zustand am besten gefielen. Er verlangte ganz sicher nicht von ihr, perfekt zu sein. Danach konnte sie es nicht fassen, dass sie ein ganzes Jahr Tausende von Dollars für ihre Nägel ausgegeben hatte, während er die angeknabberten lieber mochte.
0: Da stand ich nun, voll herausgeputzt, obwohl ich die ganze Nacht nicht geschlafen hatte. Danny sagte, komm zu mir ins Bett. Ehrlich gesagt kann ich das nicht, reagierte ich und verließ das Schlafzimmer. Danny stand auf und fand mich irgendwo im Haus. Lass uns reden, sagte er. Was ist passiert? Naja, sagte ich. Michael hat mich gebeten, dich zu verlassen und ihn zu heiraten und Kinder mit ihm zu bekommen.
2: Was hast du geantwortet?
0: Nichts.
2: Dann war's das jetzt, sagte Danny. Das war's. Vergiss es.
0: Und dann packte Danny seine Sachen, nahm den Hund und fuhr durch das verfluchte Tor. Weg war er. Im Laufe des Tages rief Michael an. Würde ich Danny nun verlassen oder nicht? Als Michael erfuhr, was geschehen war, war er sehr aufgeregt und schickte riesige Körbe voller Blumen. Ich besuchte ihn ab da in L.A. Mir war immer ganz mulmig. Ich war so nervös. Ich weiß noch, dass ich sehr geschwitzt habe. Er gestand mir, noch Jungfrau zu sein. Ich glaube, er hatte mal Tatum O'Neill geküsst und er hatte was mit Brooke Shields laufen, doch außer einem Kuss war da nichts Körperliches gewesen. Er erzählte, Madonna habe auch einmal versucht, mit ihm zu schlafen, aber es sei nichts passiert. Ich hatte große Angst, weil ich nichts falsch machen wollte. Als er beschloss, mich zum ersten Mal zu küssen, tat er es einfach. Er hat das Tempo vorgegeben. Die körperlichen Dinge passierten einfach so, ganz schnell, was mich etwas schockierte. Ich war davon ausgegangen, dass wir vielleicht nichts tun würden, bis wir verheiratet waren, aber er meinte, ich warte nicht.
1: In einem Hotelzimmer in Clearwater, Florida, saß ich auf dem Schoß meiner Mom, als sie mir sagte, dass sie und mein Dad sich scheiden lassen würden. Ich wurde hysterisch und schluchzte unkontrolliert, weil ich dachte, das bedeutete, dass er nicht mehr mein Dad wäre. Nein, nein, natürlich ist er dein Dad, sagte meine Mom. An diesem Tag nahm Ben einen ihrer knallroten Lippenstifte und malte einen langen Strich an der Wand entlang. Er liebte es immer, mit ihrem Make-up herumzuspielen, aber diesmal würde er sehr viel Ärger bekommen. Ich werde dich verraten, sagte ich, und das tat ich auch. Ich weiß noch, dass ich dann hörte, wie Ben im anderen Zimmer angeschrien wurde und er weinte, und ich hatte ein so schlechtes Gewissen. Ich trug schwer an dieser Schuld. Diese Schuld, die große Schwester zu sein, trug ich jahrelang mit mir herum. Ben war jederzeit imstande, mir das Herz zu brechen. Ich glaube, Michael hat mitten ins Herz meiner Mom getroffen. Sie wollte ihn in Ordnung bringen und spürte, dass er unverstanden war. Ein Gefühl, das sie sehr gut kannte. Mein Vater war völlig fertig. Nach der Scheidung von meiner Mom reiste er 3 Monate lang umher. Zuerst mit Freunden auf einem Boot um Italien herum und dann nach Mexiko. Er las ein damals kurz zuvor veröffentlichtes Gedicht von Bukowski, Bluebird, und er dachte dabei an meine Mom. Einmal verirrte er sich im Dschungel und bekam von einem Getränk, das ihm Einheimische gaben, Halluzinationen und wurde von einem Hund namens Searchlight gerettet. Als er zurückkehrte, hatte er ein Tattoo, ein blaues Auge und orangefarbene Haare. Ich weinte, als ich ihn sah, denn ich konnte spüren, wie sehr er litt. Mein Bruder ging in sein Zimmer und holte einen Radiergummi, um zu versuchen, das Tattoo wegzuradieren.
0: Als wir die Kanzlei des Anwalts betraten, sagte Danny, ich will nichts. Wir hatten keinen Ehevertrag abgeschlossen, aber ich meinte, er müsse schon etwas annehmen, darum zwang ich ihn, ein wenig Geld zu nehmen. Danny war großartig in sowas. Er hat nie irgendetwas unternommen, um mich übers Ohr zu hauen. Immer, immer war er für mich da. Er unterzeichnete die Scheidungspapiere, damit ich Michael heiraten konnte. Danny und ich waren beste Freunde. Wir haben jeden Familienurlaub miteinander verbracht. Riley und Ben haben zwischen Danny und mir nie irgendetwas Negatives mitbekommen. Was die beiden angeht, haben wir das wirklich toll hingekriegt.
1: Wir nannten Michael Mimi, weil mein Bruder damals seinen Namen nicht aussprechen konnte. Michael war der Allergrößte. Er erinnerte Mom an ihren Vater. Sie erzählte mir, dass nie irgendjemand auch nur annähernd so war wie ihr Dad, außer Michael. Zuerst hatten wir keinen Schimmer, ob die beiden eine romantische Beziehung hatten oder ob er nur ein Freund war, den sie mit nach Hause brachte. Ich scherze gerne, dass sie es immer gut hinkriegte, ihren Kindern die verschiedenen Ehemänner vorzustellen. Mit Mimi, auch mit den anderen, unternahmen wir gemeinsam etwas Schönes, lange bevor sie uns sagte, dass sie und derjenige eine Beziehung hatten. Ich kann mich nicht mehr an den Augenblick erinnern, als sie mir erzählte, sie und Michael würden heiraten. Aber ich weiß noch, dass er irgendwann anfing, bei uns zu übernachten. Wenn er vorbeikam, blieb ihre ganze Welt stehen. Das Tor zu unserem Grundstück surrte und eine Stimme sagte, MJ ist da. Die Fahrt von der Pforte bis zum Haus dauerte etwa 6 Minuten. In dieser Zeit wuselte meine Mutter nervös herum, um sich die Lippen zu schminken und Make-up aufzutragen. Für gewöhnlich kam er dann durch die Hintertür in die Küche. Normalerweise stapelten sich auf dem Küchentresen Geheimhaltungsverträge für Besucher sowie Boulevardzeitungen, die Moms Assistentinnen für sie dort auslegten. Okay, Star, National Enquirer, Globe, damit meine Mom die Titelgeschichten über sich lesen konnte. Aber wenn Michael zu Besuch kam, räumte sie die Zeitschriften rasch weg und er musste keine Geheimhaltung unterschreiben. Wahrscheinlich war er die einzige Ausnahme. Michael und meine Mom waren schnell eine ganz große Nummer. Wenn wichtige Dinge in unserem Leben geschahen, Dinge, die die Presse in Aufruhr versetzten, nahmen sie uns aus der Schule. Wir mussten zu Hause bleiben, bis sich die Lage etwas beruhigt hatte. Sobald wir wieder in die Schule durften, stand den gesamten Tag draußen Security für uns. Und wenn ich bei einer Freundin übernachtete, saßen die Sicherheitsleute auch dort die ganze Nacht vorm Haus. Meiner Mom machte es echt was aus, was die Leute über sie schrieben. Sie hatte keine Geschwister, die die Last mit ihr teilten, niemanden, der verstand, wie sich das tatsächlich anfühlte. In gewisser Weise war sie die Prinzessin von Amerika und wollte das nicht sein. Ihre Abneigung machte für die Presse die Jagd nach ihr nur noch interessanter. Die Fotografen hockten in den Bäumen. Mein Dad hat irgendeinen Paparazzo geschubst oder mit ihm gestritten. Mom hat wirklich ihr ganzes Leben lang versucht, dem Ganzen zu entkommen. Und trotzdem verliebte sie sich paradoxerweise in Michael Jackson. Als Michael in unser Leben trat, wuchs der Ruhm exponentiell. Ich glaube nicht, dass irgendjemand das ganze Ausmaß erahnt hatte. Meine Mutter jedenfalls nicht. Sie dachte selten über Konsequenzen nach. 20 Tage nach ihrer Scheidung von meinem Vater heirateten Michael und meine Mom in der Dominikanischen Republik. Dem Magazin Playboy erzählte sie später, dass sie das nicht einmal ihrer Mutter verraten hatte, bis Priscilla sie anrief und sagte, da fliegen Hubschrauber über mein Haus und machen mich verrückt. Es heißt, du hast Michael Jackson geheiratet. Mom antwortete bloß, ja, habe ich.
2: Ich war wirklich sehr glücklich. Ich war danach nie wieder so glücklich. Wir heirateten in der Dominikanischen Republik, heimlich. Es gab nur 2 Trauzeugen. Und dann gab es nur noch uns beide, ganz allein. Wir zogen von einem gemieteten Haus zum nächsten. Wir gerieten in jede Menge Schwierigkeiten. Manchmal rief Michael seinen wichtigsten Sicherheitsmann zu sich, damit er sich bei uns aufhielt. Aber am Ende ließen wir ihn stehen, weil wir einfach allein sein wollten. Und mitunter begaben wir uns sogar in gefährliche Gegenden, in denen wir besser nicht hätten sein sollen. Aber wir wollten einfach nur allein sein. Normal. Anonym. Ich habe seine Wäsche gewaschen und wir haben gemeinsam Besorgungen gemacht, eingekauft. Für unsere Flitterwochen mieteten wir ein malerisches kleines Haus im Gay-Viertel von Orlando, spazierten herum, sahen uns Häuser an und fuhren jeden 2. Tag nach Disney World. Damals nahm Michael überhaupt keine Drogen. Wir waren die ganze Nacht wach und redeten, auch ohne Alkohol. Mit Michael konnte man sich unglaublich toll unterhalten. Er wollte nie über sich selbst sprechen, er hasste es sogar, also lenkte er immer ab. Er war sehr an Menschen interessiert und konnte einen wirklich aufmuntern. Er tat alles, um ein Gespräch wieder auf sein Gegenüber und dessen Arbeit zu lenken. Er war von allem, was man über die eigene Arbeit erzählte, zutiefst fasziniert. Es herrschte eine Energie, da war etwas an ihm, das wirklich bemerkenswert war, etwas, das ich in meinem ganzen Leben noch nie erlebt oder gespürt hatte.

0: es ihm missfiel. Schnipp und raus bist du. Denn er konnte sich eine eigene Welt schaffen. Und in dieser Welt musste jeder dem zustimmen, was er sagte. Aber in unserer Welt sagte ich, was ich fühlte, und das liebte er an mir, weil es nicht gegen ihn gerichtet war. Ich konnte echt sein, ohne irgendetwas zu verbergen. Er wusste, dass ich eine Löwenmutter war, nicht nur was meine Kinder anging, sondern für jeden, den ich liebte. Er ließ mich mit den Leuten fertig werden, den Bad Cop spielen. Er respektierte, wie und was ich fühlte, und er stimmte mir in der Regel zu, wenn es um die Leute um ihn herum ging und um den Shit, der vor sich ging. Naja, er liebte das an mir, bis wir anfingen zu streiten und er zum Ziel meiner Ehrlichkeit wurde, was das Ende bedeutete.
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0: Michael lebte bei uns in Hidden Hills. Manchmal waren wir auch in Neverland, aber meist war er bei uns zu Hause. In Hidden Hills schlief ich immer beim Jaulen der wilden Kojoten ein, aber in Neverland wachte ich auf und eine Babygiraffe stand vor dem Fenster meines Zimmers. Zu Hause waren Mom und Michael ein ganz normales Ehepaar. Morgens fuhren sie mich zur Schule, wie in einer gewöhnlichen Familie, auch wenn Michael hin und wieder einen Schimpansen bei sich hatte. Bevor Fragen aufkommen, nein, das war nicht Bubbles. Michael sang häufig für uns. Für meine Mom sang er den Bart Simpson-Song Lisa, für Ben das Lied Ben, seinen ersten Solo-Nummer-1-Hit. Und für mich sang er You Are Not Alone. Eines Tages war Ben im Garten auf der Schaukel an der Eiche. Er trug noch Windeln. Er trug oft bloß eine Windel und sonst keine Kleidung. Und er schaukelte echt hoch. Dann rief er, guck, Mimi, guck, Mimi. Er wollte Michael zeigen, wie hoch er schaukelte, wollte ihn beeindrucken. Aber Michael spielte gerade mit mir. Mein Bruder fiel rückwärts von der Schaukel, schlug mit dem Kopf auf die Erde auf und weinte. Wir liefen alle zu ihm, um uns um ihn zu kümmern. Am nächsten Tag entschied sich Ben aus Protest, einen Haufen unter die Schaukel zu setzen. Nach ihrer Hochzeit mit Michael war meine Mutter immer mit 10 Sicherheitsleuten unterwegs. Wenn wir herumfuhren, warfen sich die Leute auf unser Auto, schlugen die Scheiben ein, schrien und versuchten, nach uns zu greifen. Mein Bruder drehte sich einmal zu mir um und meinte begeistert, »Sie verfolgen uns!« Ich blaffte ihn an, »Sie verfolgen Mimi!« Wir durften nicht ohne Kopfbedeckung oder Sonnenbrille nach draußen. Keine Ahnung, was sich Mom oder Michael davon versprachen. Aber ich weiß noch, dass ich die beiden irgendwann so sehr lachen hörte, dass ich zu ihnen ging und sah, wie meine Mom eine alberne Perücke mit langem roten Haar anprobierte. Beide hatten Perücken auf und hofften vergeblich, auf diese Weise unerkannt in der wirklichen Welt da draußen herumlaufen zu können. Meine Mom und Michael gingen immer sehr frech miteinander um. Sie sprachen miteinander wie Tante Delta und Patsy. Michael und Mom brachten beide generationenalte Suchtprobleme mit in die Beziehung und beide Familien stammten aus armen Verhältnissen. Vernon hatte früher ein kleines Stück Land gepachtet und bestellt und arbeitete als Tischler. Joe Jackson war Kranführer. Und sowohl Michael als auch der Vater meiner Mutter wussten nur zu gut, wie es war, zu gottgleichem Ruhm zu kommen. Einem Ruhm, der scheinbar über Nacht entstanden war. Meine Mom fühlte sich in Michaels Familie sehr wohl. Sie liebte die Dinner mit allen in Havenhurst. Von der ersten Minute, die sie zusammen waren, wünschte sich Michael Kinder mit meiner Mom. Aber sie war sich da nie ganz sicher. Das Gefühl, das sie mit meinem Vater gehabt hatte, stellte sich nicht ein. Die Frage Kinder, ja oder nein, war von Anfang an ein grundlegender Konflikt in der Ehe mit Michael. Ich weiß, dass er hin und wieder sagte, wenn du keine Kinder mit mir willst, werde ich jemand anderen finden. Er sagte auch, Debbie Rowe hat zu mir gesagt, sie bekommt meine Kinder. Worauf meine Mutter eifersüchtig reagierte. Dann geh doch und fick Debbie Rowe. Ich wusste damals von Debbie nicht viel mehr, als dass sie eine nette Lady war, die sich bei meinen Mittelohrentzündungen um mich gekümmert hatte.
1: Als Michael mich nach den Anschuldigungen

0: gegen ihn anrief, erzählte er mir, dass ihn Evan Chandler erpresste, der Vater von einem der Beschuldiger, und ich glaube, ich riet Michael, er solle die Sache beilegen. Jeder riet ihm dazu, weil sich das Ganze sonst zu einem verdammten Albtraum entwickeln würde. Was den Kindesmissbrauch angeht, habe ich nie irgendetwas dergleichen mitbekommen. Ich persönlich hätte ihn umgebracht, wenn es anders gewesen wäre. Ich wollte nicht an vorderster Linie stehen, wollte nicht in die Schlagzeilen. Ich bin damit aufgewachsen, sie zu meiden und die Presse zu hassen. 1995 habe ich Diane Sawyer ein Interview gegeben, um Michael zu schützen. Ich dachte, er braucht mich, und der Gedanke gefiel mir. Es war wirklich schön, einmal die weibliche Rolle spielen zu können, in der ich auf meinen Mann Acht gab. Nach diesem Interview wurde ich von Chandler verklagt, weil Michael eine Vertraulichkeitsvereinbarung mit ihm unterschrieben hatte und damit dazu angehalten war, das Ganze nicht zu thematisieren, aber ich hatte nie irgendetwas unterschrieben. Also kam ich direkt auf das Thema zu sprechen und sagte, dass die Anschuldigungen nicht wahr seien, und so kam es zu dem Gerichtsverfahren. Das ging bis zur eidesstattlichen Zeugenaussage, aber ich gewann den Prozess. 1995 veröffentlichte Michael das Album History. Ich war die ganze Zeit mit dem Studio, als er es produzierte. Als das Pre-Press anstand, war klar, dass großer Druck auf ihm lag. Ich bemerkte, dass er sich veränderte.
1: Ein Jahr ungefähr lebten sie im Rausch der neuen Liebe, dann ging es bergab. Meine Mutter begann zu spüren, dass Michael Drogen nahm und bemerkte Verhaltensweisen, die sie von ihrem Vater kannte. Er begann ihr gegenüber verschlossener zu werden. Sie erzählte mir später, sie fand, er würde seine Sucht schützen. Zu dieser Zeit war meine Mutter sehr gegen Drogen. Sie nahm damals auch an einer Demonstration in Washington teil, um gegen den Einsatz von Psychopharmaka bei Kindern zu protestieren. Als sie anfing, ihm mehr Fragen über seine Sucht zu stellen, kam es zu heftigen Auseinandersetzungen. Sie stritten nun oft und er zeigte ihr tagelang die kalte Schulter. Ich kann mich noch an einen wirklich schlimmen Streit erinnern. Es wurde mit einem Teller Obst nach dem anderen geworfen. Sie hatten beide einen starken Geist und waren sehr temperamentvoll. In beiden wuchs die Paranoia und sie waren von Leuten umgeben, die ihnen nur zu gern etwas zuflüsterten. Bei den MTV Video Music Awards 1994 hatte Mom keine Ahnung, dass er sie küssen würde, bis es passierte. Schließlich schlich sich bei ihr ein Gedanke ein. Hat er das nur für die Presse getan? War er bloß eine andere Ausgabe ihrer ersten Liebe, des Mannes, der die Fotos aus dem Park verkauft hatte? Sie befürchtete, er war vielleicht nur in ihrer Nähe, weil sie die Tochter von Elvis war. Etwas Neues. Sie vertraute ihm nicht mehr. Sie glaubte, dass auch Michael ihr nicht mehr vertraute und er das Gefühl hatte, sie kam seiner Sucht auf die Schliche. Das Misstrauen gegenüber den Menschen in Moms Nähe wuchs weiter. Irgendwann war Michael tagelang verschwunden und meine Mom konnte ihn nicht finden. Sie wandte sich an die Leute in seinem Umfeld. Aber niemand sagte ihr etwas.
0: Damals fing Michael an, oft zum Arzt zu gehen. Ich holte ihn ab und er war völlig weggetreten. Ich glaube, es waren Demerol-Spritzen. Er meinte, die bräuchte er wegen seiner Kopfhautverletzung. Aber mir war klar, dass dahinter eine längere Geschichte steckte. Etwas Großes. Jemand aus Michaels Familie erzählte mir, dass er tablettenabhängig war. Er stand kurz davor, eine riesige Sache mit dem Sender HBO zu machen, und ich glaube, er wollte das nicht, also täuschte er einen Sturz vor und war dann im Krankenhaus. Ich habe ihn immer wieder gefragt, was mit ihm los sei, und jeden Tag bekam ich eine andere Antwort. Karen, seine Make-up-Artist, erzählte mir, dass er das alles total geplant hatte, weil er die HBO-Sendung nicht machen wollte. Ich bin nach New York geflogen, wo er im Krankenhaus lag und war jeden Tag bei ihm. Seine Mom war auch da, zusammen mit seinem Team, einschließlich seines privaten Anästhesisten. Niemand hat einen eigenen Narkosearzt. Krankenhäuser ja, aber Privatpersonen? Das war eine große Red Flag. Zuerst fiel es mir schwer zu verstehen, was zum Teufel da los war. Aber dann kapierte ich. Er brauchte jemanden in seiner Nähe, der ihm die Medikamente legal verabreichen konnte. Ich erklärte einem aus dem Security-Team, dass ich in sein Badezimmer wollte, um zu sehen, was er nahm. Eines seiner Familienmitglieder bat ich zu versuchen, Urin von ihm zu bekommen, damit

0: man das testen konnte, aber das habe ich nicht getan. Michael war wirklich furchtbar. Er wurde sauer auf mich, weil ich Fragen stellte. Ich sagte, was geht hier in Wirklichkeit vor sich? Wenn du ein Problem hast, werde ich dich in die Entzugsklinik begleiten. Dieser Privatarzt war dann hinter mir her. Er bedrohte mich und meinte, ich sollte aufhören, so viele Fragen zu stellen. Ich antwortete, ich versuche bloß herauszufinden, was mit meinem Ehemann los ist. Der Arzt und Michael hatten eine Unterredung, und als der Arzt aus Michaels Zimmer kam, sagte er, er will mit ihnen sprechen. Michael meinte dann zu mir, du verursachst hier zu viele Probleme. Man wird dich jetzt zum Flughafen bringen, du musst nach Hause, bis ich hier fertig bin. Wir sehen uns, wenn ich zurück bin. Also fuhr ich nach Hause. Ich wollte, dass er bald nachkam, aber das tat er nicht. Kurz danach reichte ich die Scheidung ein.
1: Irgendwer hatte zu meiner Mom gesagt, dass Michael vorhatte, die Scheidung einzureichen und dass es besser für sie wäre, wenn sie das vor ihm täte. 2010 erzählte meine Mom Oprah, dass sie die Entscheidung getroffen hatte, zu gehen, weil sie die ganzen Medikamente und die Ärzte sah. Und das machte ihr Angst, denn es versetzte sie sofort zurück in all das, was sie mit ihrem Vater durchgemacht hatte. Also reichte sie die Scheidung ein. Aber in Wahrheit hatte Michael nie vorgehabt, sich scheiden zu lassen. Wie bei Romeo und Julia. Das Gift wurde versehentlich getrunken. Michael war unglaublich verletzt und meine Mom versuchte immer und immer wieder, ihn zu erreichen, rief ihn an, schrieb ihm. Doch er weigerte sich, mit ihr zu sprechen. Meine Mom hat immer gesagt, dass sie damals gelernt hat, wie man Leuten die kalte Schulter zeigt. Sie hat es von Michael gelernt. Irgendwann fingen sie dann doch wieder an zu reden und sich zu treffen. Zu der Zeit war das eine On-Off-Sache, eine Art toxische Beziehung. Er sagte zu ihr, er würde Debbie heiraten, weil er Kinder wollte. Moms und seine Scheidung wurde im August 1996 ausgesprochen und 3 Monate später heiratete Michael Debbie. Trotzdem fuhren wir immer noch nach Neverland. Ich bin mir nicht ganz sicher, wie die Atmosphäre zwischen meiner Mom und Michael war. Keine Ahnung, ob sie damals immer noch miteinander schliefen oder nicht. Wir waren auf jeden Fall oft bei ihm zu Hause.
0: Jahrelang ging es mit Michael und mir auf und ab. Er wollte so unbedingt Kinder von mir und ich wollte nicht. Ich wusste, dass er letztlich das volle Sorgerecht über diese Kinder wollte. Michael wollte die Dinge kontrollieren. Er wollte weder den Einfluss der Mutter noch von irgendjemand anderem, um genau zu sein. Ich stellte mir vor, dass ich Michael diese Kinder schenken und er mich dann abservieren würde, mich aus dem Bild bekommen wollte. Ich konnte ihn lesen wie die Uhr. Ich verstand alles und ich wusste alles über ihn, denn wir haben einander unsere Seelen offenbart. Ich kannte seine Eigenarten und er war sehr kontrollierend und berechnend. Einmal, als er arbeitete, rief er mich an. Während des Gesprächs sagte ich, du bist wie eine Schlange. Ich habe keine Ahnung, unter was du als nächstes hervorkriechen wirst. Michael antwortete, na, das ist toll. Ich rufe zu Hause an und spreche mit meiner Frau und sie erklärt mir, ich bin eine Schlange. Tja, sagte ich, bist du ja auch.
1: 1997 flog meine Mom mit uns allen nach Südafrika, wo wir zum letzten Mal ein Konzert von Michael sahen. Wir saßen während des Auftritts am Rand der Bühne und er holte mich und ein paar andere Kinder für Heal the World zu sich nach vorn. Auf dem Weg zum Konzert wäre unser Privatflugzeug fast abgestürzt. Wir mussten in einem Dorf mitten im Nirgendwo notlanden. Die beinahe Katastrophe kam meiner Mom wie ein schlechtes Omen vor. Nach Südafrika wurde meiner Mom klar, dass sie diese Beziehung beenden musste, was auch immer daraus geworden war. Es tat ihr nicht gut und sie verbannte Michael aus ihrem Leben. Jahre danach rief Michael meine Mom an. Sie erzählte später, er klang bei dem Anruf nicht nüchtern. Er meinte zu ihr, du hattest recht, alle um mich herum wollen mich umbringen. Das war ihr letztes Gespräch. An dem Tag, als Michael starb, war meine Mom in London, um die Songs für ein Album zu schreiben. Später erzählte Mom Oprah, dass Michael oft gesagt hatte, er hätte Angst, wie ihr Vater zu enden. Immer wieder hat er gefragt, wann Elvis gestorben ist, wie es passiert ist, wo und warum. Michael sagte, Ich habe das Gefühl, dass ich auch so enden

0: heiraten werde. Bei Michaels Trauerfeier saß meine Mutter, nachdem alle anderen bereits gegangen waren, noch stundenlang an seinem Sarg, genauso wie sie es bei ihrem Vater getan hatte. Sie erzählte Oprah, dass sie nicht glaubte, damit ihren Frieden machen zu können, sondern dass sie sich vielmehr dafür entschuldigen wollte, nicht da gewesen zu sein. Noch Monate nach seinem Tod, so erzählte mir meine Mom später, sprach sie mit Michael in ihren Träumen. 6. 10 Jahre. Im Vorwort habe ich bereits angedeutet, dass meine Mutter, als sie die Erinnerungen für dieses Buch aufnahm, nicht in der Stimmung war, all die schönen und lustigen Momente ihres Lebens zu erzählen. Hauptsächlich beschäftigte sie ihr Trauma. Dementsprechend gibt es viel weniger Tonbandaufnahmen über die Jahre zwischen ihrer Scheidung von Michael Jackson und ihrer Heirat mit Michael Lockwood. Eine Lücke von etwa 10 Jahren, in denen sie für mich und meinen Bruder ein märchenhaftes Leben schuf und von einem großen und treuen Freundeskreis umgeben war. Diese Jahre gehörten zu den glücklichsten ihres Lebens. Aber es war auch eine Zeit, in der die Intensität ihres Lebens fast übergroß wurde. Glücklicherweise hat mir meine Mutter alles über ihr Leben erzählt, was mir als ihre Tochter manchmal wie ein Fluch vorkam, aber bei der Arbeit an diesem Buch war ich froh, dass ich es getan hatte. Ein Großteil dieses Kapitels stammt also aus meiner Erinnerung an das, was sie mir erzählt hat. In Florida lebten wir in einem Viertel namens Bel Air. Dort herrschte eine Art warm-sumpfiges Südstaaten-Feeling mit Glühwürmchen und Alligatoren und moosbewachsenen Bäumen. Wir wohnten in einem großen alten Haus. Rechts von der Eingangstür befindet sich ein Schlafzimmer und ich spähe durch den Türspalt. In dem Zimmer ist es dunkel. Alle Jalousien sind heruntergelassen, obwohl es mitten am Tag ist. Ich beobachte meine Mutter, wie sie meinen Bruder beruhigt. Sein Kopf liegt an ihrer Schulter. Ich erinnere mich an den Rhythmus, das Sch, Sch, Sch, drei sich immer wiederholende Laute. Heute weiß ich, dass ich da zum ersten Mal die Tiefe ihrer mütterlichen Instinkte begriffen habe. Von allen Müttern, denen ich je begegnet bin, hatte meine Mom die stärksten Mutterinstinkte. Mir war klar, sollte jemand Ben oder mir etwas antun, würde Mom denjenigen so lange wie nötig verfolgen, um ihn aufzuspüren. Wie in einem alten Western. So groß war ihre Präsenz und man konnte sie spüren. Sie war erschreckend groß. Noch etwas, das erschreckend ist. Ich habe nur liebevolle Erinnerungen an Ben. Aber meine Mom erzählte mir einmal, dass ich kurz nach seiner Geburt sagte, ich wünschte, alle Babys auf der Welt würden sterben. Eindeutig meine Art auszudrücken, dass mich dieses Baby verärgerte. Ich hatte das Gefühl, Ben war für meine Mom die Liebe ihres Lebens. Mein Bruder und ich haben später oft darüber gesprochen, wie märchenhaft schön unsere Kindheit war. Vielleicht lag es nur an der Zeit und am Ort. Vielleicht hatten wir einfach Glück, dass wir uns in so etwas wie in einem goldenen Moment befanden. Sicher war, dass wir außergewöhnliche Eltern hatten, die uns eine glückliche Kindheit ermöglichen wollten. Meine Mom engagierte für Ben und mich je eine Nanny. Ich hatte Heidi, eine junge Frau, noch keine 20. Und Ben hatte Wend, die aus Südafrika stammte und ungefähr 60 Jahre alt war. Ihr richtiger Name war Suzanne, aber das konnte er nicht aussprechen. Wend war toll für ihn. Die beiden spielten den ganzen Tag im Garten, gossen die Pflanzen und machten sich dabei dreckig. Als Ben sprechen lernte, entwickelte er einen leichten südafrikanischen Akzent, weil er die ganze Zeit mit Uend zusammen war. Ben hatte lange Locken, die ihm bis zum Po reichten, und viele Leute hielten ihn für ein Mädchen. Er liebte es, im Freien zu sein, ein kleiner Naturbursche. Süß, leise und sanft. Eine alte Seele. Wie Elvis mit seiner Mutter und meine Mom mit Elvis hatten mein Bruder und meine Mom so eine Art Ich-kann-nicht-ohne-dich-leben-Beziehung. Eine sehr tiefe Seelenverwandtschaft.
1: Ben ähnelte sehr seinem Großvater. Sehr, sehr, sehr. Und in jeder Hinsicht. Er sah sogar aus wie er. Ben war ihm so ähnlich, dass es mich ängstigte. Ich wollte es ihm nicht sagen, weil ich dachte, das wäre zu viel für ein Kind. Wir standen uns sehr nah. Er hat mir alles erzählt. Ben und ich hatten die gleiche Beziehung wie mein Vater und seine Mutter. Ein verdammter Generationenkreislauf. Gladys liebte meinen Vater so sehr, dass sie sich vor Sorge um ihn zu Tode trank. Und dann wurde mein Dad von seinen Dämonen heimgesucht und versuchte, sie in den Griff zu kriegen. Ich habe alles in mir, das genau das Gleiche will. Und dann erhielt mein Sohn das gleiche Erbgut. Ich habe das Gefühl, dass er genetisch mehr von mir hatte als von Danny. Ben hatte nicht den Hauch einer verfluchten Chance.
0: Als ich ungefähr 7 Jahre alt war, zogen wir in ein neues Haus, etwas weiter nördlich in Clearwater an der Osceola Avenue. Unser Strandsteg führte direkt ins Meer. Wenn Ebbe war, sprangen Ben und ich vom Steg in den Schlamm, wälzten uns mit dem ganzen Körper darin, schmierten uns mit diesem ekelhaften Meeresschlick ein und spielten mit dem Seetang, den toten Fischen und den Muscheln. An manchen Tagen suchten wir Eidechsen und entdeckten, wenn man auf den Bauch einer Eidechse drückte, öffnete sich ihr Maul. Und wenn man wieder losließ, schnappte es zu. So trug Ben sie als Ohrklips. Im Garten hatten wir einen Pool. Und irgendwann, an jedem Tag, rief meine Mom vom Haus aus, dass wir aus dem Pool raus sollten, weil es blitzte und donnerte. Obwohl wir immer versuchten, im Wasser zu bleiben. Es machte mehr Spaß, wenn es regnete und der Himmel aufleuchtete. Meine Mom brachte uns am liebsten in den Park am See, damit wir schaukeln konnten. Sie mochte es selbst zu schaukeln, aber nicht uns anzuschubsen. Ihre 2 Regeln für Florida, die wir oft zu hören bekamen, lauteten, dass man bei Regen nicht schwimmen darf und im Zickzack laufen muss, wenn ein Alligator hinter einem her ist. Meine Mom brauste mit uns auf Jetskis nach Clearwater Harbor. Sie fuhr ganz enge Kreise und warf jeden hinten ab. Das war dieselbe Energie wie in Graceland mit den Golfkarts. Total wild. Einmal warf sie ihre Mom ab, die hinter ihr saß, und erschreckte dann meine Großmutter zu Tode, weil sie so tat, als wären Haie hinter Grandma her. Ein anderes Mal fuhren wir durch den Hafen zu einer kleinen Insel, die voller Sanddollars, auch Schildseeigel genannt, war. Wir sammelten sie, brachten sie nach Hause, trockneten sie und öffneten dann die Laternen des Aristoteles, die inneren Kieferapparate, und fanden diese kleinen Gebilde, die aussahen wie fliegende Tauben, aber ihre Zähne waren. Arme Viecher. Ich habe immer noch Mitleid mit den Eidechsen und den Seeigeln und mit meiner Großmutter. Mom fuhr mit mir zum Sandcastle Resort, um Frozen Joghurt in der Waffel zu essen. Nur sie und ich. In ihrem schwarzen Mercedes, es war immer ein schwarzer Mercedes, drehte sie die Musik auf und wir hörten Toad the Wet Sprocket, es waren die 90er, und Toni Braxton und Mark Morrisons Return of the Mac, obwohl meine Mom besonders R&B liebte. Im Auto sang meine Mom die Songs immer mit, aber irgendwie gehemmt. Es wollte sie nicht, dass sie irgendjemand hörte. Ich habe damals nicht verstanden, warum sie Angst vor Musik hatte. Nach der Scheidung von Michael entwickelte meine Mom nach und nach Panikattacken. Deshalb war sie mit uns aus L.A. weggezogen und nach Florida. Die Panikattacken waren so stark, dass sie immer wieder ins Krankenhaus musste. Selbst in Florida verschloss sie die Fenster mit Alufolie, damit die Paparazzi keine Fotos von ihr machen konnten. Sie ließ sich die Gallenblase und das Amalgam aus den Zähnen entfernen. Aber nichts half, denn die Ursache war nicht rein körperlich. Sie erlitt so etwas wie einen Nervenzusammenbruch. Genauso wie meine Mutter früher den Hörer abnahm, um Gespräche zwischen Elvis und Ginger Alden zu belauschen, nahm ich einmal in Florida den Hörer ab und hörte unbeabsichtigt, wie mein Vater, der gerade in der Zeitung ein Foto von Michael Jackson, meiner Mutter, mir und Ben gesehen hatte, sagte, »Nimm meinen Sohn von dem verdammten Schoß dieses Kerls.« Schnell legte ich den Hörer auf. Seltsamerweise war das erste Mal, dass ich merkte, mein Vater war über die Ehe meiner Mom mit Michael aufgebracht. So gut schützten sie uns vor ihren Erwachsenenproblemen. Obwohl er gekränkt war, erkannte mein Vater, dass meine Mom Hilfe brauchte, und er kam nach Florida geflogen, um sich um uns alle zu kümmern. Später erzählte Mom mir, das war das letzte Mal, dass sie miteinander Sex hatten. Meine Mom versuchte verzweifelt, wieder mit meinem Vater zusammenzukommen. Sie glaubte, unsere Familie zerstört zu haben und fühlte sich ungemein schuldig. Aber mein Dad wollte es nicht riskieren, sich wieder so verletzlich zu machen. Abends saßen mein Dad und seine Freunde auf dem Balkon unseres Hauses und spielten Musik und sangen, während die tropischen Stürme vorbeizogen. Eines Abends sangen meine Mom, mein Dad und wir alle zusammen Leaving on a Jet Plane, während das Wetter um uns herum nur so tobte. Meine Eltern liebten den Regen und hassten die Sonne. Bens zweiten Vornamen, Storm, hatten sie während des Tropensturms Earl ausgesucht.
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1: Als ich aufwuchs, hatte ich echt kein Vorbild, dem ich hätte folgen können. Ich hatte kein Familienleben, kein Leben in einem Zuhause, das mir als Orientierung hätte dienen können, zu keiner Zeit. Ich kannte keine Beständigkeit. Ich fühlte keine emotionale Bindung zu meinen Großeltern, die perfekt zu sein schienen, die alles richtig und die richtigen Schritte nacheinander machten, die heirateten und Kinder bekamen und bis zu ihrem Tod verheiratet blieben. Ich schätze, ich hatte wirklich nicht die Spur einer Chance. Finde ich etwas nicht mehr interessant, bin ich raus. Und wann immer man jemand Neues kennenlernt, spielt sich das Ganze, der Anfang, die Mitte und das Ende, innerhalb von 2 Jahren ab. Deshalb habe ich mehrmals geheiratet. Als ich Riley bekam, war ich voll und ganz darauf konzentriert, ein Kind zu bekommen und es aufzuziehen. War es mein Ziel, dass sie brauchbare, stabile Eltern hat, und wollten Danny und ich für immer verheiratet bleiben? Auf gar keinen Fall. Keiner von uns beiden hatte das vor. Aber wir waren eben in einer anderen Form Seelenverwandte und am Ende wohnten wir immer irgendwie im selben Haus.
2: Meine Eltern nahmen in Moms Garage in Florida Musik auf. Daraus wurden ein paar der Songs ihres ersten Albums. Tagsüber schrieben sie, abends gingen wir alle zusammen Frozen Joghurt essen oder ins Kino. Meine Mutter nahm immer eine mittlere Portion Popcorn und ein rotes Icy. Normalerweise passte sie sehr gut auf uns auf und achtete darauf, dass Ben und ich nichts zu Erwachsenes zu sehen bekamen. Ich erinnere mich, dass ich Flubber im örtlichen Kino sah, aber ich weiß auch noch, dass sie mich in Titanic schleppte. Sie hielt mir während der gesamten Sexszene im Auto die Hände vor die Augen. So durfte ich zwar die Katastrophe sehen, wie das Schiff sank, aber nicht die Brüste. Die Schamhaftigkeit hatte sie von meiner Großmutter. An manchen Tagen fuhr sie mit uns zu Dairy Curl in Clearwater, um Eiswaffeln mit Schokoladenüberzug zu kaufen. Während unsere Eltern in der Garage Tonaufnahmen machten, fuhren Ben und ich mit den Fahrrädern im vorderen Garten herum. Jeden Nachmittag gegen 3 Uhr trat unser Nachbar auf die Veranda seines alten viktorianischen Hauses, setzte sich auf einen Stuhl mit Blick aufs Meer und spielte Geige. Mein Bruder und ich kletterten auf unseren Kumquatbaum, damit wir über die hohe Mauer schauen konnten. Und dann hockten wir da, aßen Kumquats und sahen dem Mann beim Geigespielen zu. Wenn er fertig war, kletterten wir wieder vom Baum herunter und gingen durch den Garten zum Meer, um nach Seekühen Ausschau zu halten. Aber wir entdeckten nie welche. Nachdem sich meine Mutter wieder vollständig erholt hatte, zogen wir alle zurück nach Kalifornien. Zurück in unser altes Zuhause. Unser Haus in Hidden Hills, etwa 30 Meilen westlich von Downtown LA, wurde nach und nach zu unserem eigentlichen Elternhaus. Mein Vater hat es vor langer Zeit für uns gefunden. Wir lebten dort, bis ich 21 war. Es war ein ganz besonderer Ort, auch wenn das Haus inzwischen abgerissen wurde. Damals gab es dort noch nicht so viele Promis. Es war eher eine Community von Pferdeliebhabern. Jeder besaß ein Pferd. Meiner Mom gefiel es, dass es weit weg von allem war. Sie mochte, dass dort keine Prominenten lebten. Unser Grundstück war 5 Hektar groß. Vor dem Haus hing an einer riesigen alten Eiche eine Schaukel. Im Garten standen Obstbäume. Es gab das Haupthaus, ein weiteres großes Haus und 2 Gästehäuser. Ich weiß noch, wie wir das Haus zum ersten Mal besichtigten. Als ich die Schaukel an der 600 Jahre alten Eiche sah, war ich sofort hin und weg. Das Haupthaus in Hidden Hills, auch das obere Haus genannt, war im ländlich-rustikalen Stil erbaut, mit Steinkaminen und Holzbalken. Manchmal kamen Schlangen ins Haus und nachts hörten wir die Kojoten heulen und die Virginia-Uhus rufen. Manchmal drehte ich den Wasserhahn in der Badewanne auf und es kamen Spinnen heraus. In unserem Garten haben wir oft Vogelspinnen gefunden. Ich nahm sie in Einmachgläsern mit in die Schule, um sie in Biologie zu präsentieren. Die Assistentin meiner Mutter und ihr Sohn wohnten bei uns. Er war Moms Patenkind und er, Ben und ich streiften so gut wie immer zusammen umher. Wir fielen vom Fahrrad, rannten los, suchten Schlangen, zogen uns Schnittwunden zu, fielen in Rosenstücke und drehten voll auf. Wie meine Mom früher in Graceland. Ich glaube, wir hatten Schutzengel, denn keiner von uns hat sich je auch nur einen Knochen gebrochen, selbst wenn wir von der Schaukel stürzten oder mit den Golfkarts Unfälle bauten. Einmal überschlug sich Ben mit seinem Golfkart. Seiner hatte Geländereifen und dabei riss das Dach des Karts ab. Irgendwie blieb mein Bruder unverletzt. Neben den Pferden und 7 Hunden hatten wir auch Ziegen, Hühner und Pfaue. Ben und ich spielten stundenlang von Sonnenaufgang bis Sonnenuntergang in dem Obstgarten hinter dem Haus. Wir träumten uns in von uns erschaffene Welten, dachten uns ständig Spiele aus und verbrachten Stunden in den Bäumen und spielten Fantasiespiele. Wir kletterten auf die Apfelbäume und auf die Pflaumenbäume und auf die Granatapfelbäume, knackten einen Granatapfel und aßen das süße Innere. Uent, die Nanny meines Bruders, läutete um 4 Uhr zum Tee. Es gab Tee, Gebäck und Marmelade, wie eine kolonialbritische Version ihrer südafrikanischen Erziehung. Meine Mom schwebte über all dem. Es war ihre Version von Graceland. Das Jahrzehnt nach Michael Jackson war ihre beste Zeit. Abgesehen von den Tagen in Tarzana mit meinem Vater, als die Dinge einfach waren. Sie hatten in Hidden Hills so viele Freunde, die sie wirklich liebten. Wir reisten fröhlich als 25-köpfiges Rudel um die Welt. Jeden Tag Spaß, den ganzen Tag. Ich wachte auf und auf der Terrasse trank eine Gruppe von Leuten Kaffee. Ein traumhaftes Gemeinschaftsleben. Wir waren nie allein. Sie war nie allein. Da meine Mutter das in Michaels Leben kennengelernt hatte, hatten wir nun auch einen Privatkoch, 3 Assistentinnen, 10 Sicherheitsleute, Agenten, Finanzmanager, Freunde. So viele Leute, die kamen und gingen. Zu jeder Zeit waren alle Häuser auf dem Grundstück belegt. 3 Freundinnen von mir zogen zu mir ins Haupthaus und im Obergeschoss wohnten sogar der Heilpraktiker meiner Mom. Dazu noch die beiden Nannies, sodass insgesamt etwa 17 Personen dort lebten. Und dann kamen ja auch noch jeden Tag Leute vorbei. Mom schrieb über diese Freunde den Song Thanks, erschienen auf ihrem 2005er Album Now What? One day, on one tombstone, all our names should go. We shared a life, the beauty and the ugliness, through all the pain and death, the birth of a child. Eines Tages, auf einem Grabstein, sollen all unsere Namen stehen. Wir haben ein Leben geteilt, das Schöne und das Hässliche, durch all den Schmerz und den Tod, die Geburt eines Kindes. Meine Mutter hatte etwas von Gaia an sich, Göttin der Erde, eine mystische Intuition. Manchmal hatte ich das Gefühl, Mutter Natur durchströmte sie. Eines Morgens saßen meine Mom und mein Dad in der Küche und tranken Kaffee, als 2 ihrer Freunde hereinkamen, Mike und Caroline, die Mom verkuppelt hatte und die jetzt verheiratet waren und mit uns im Haupthaus wohnten. »Du bist schwanger«, meinte meine Mom zu Caroline. Mike und Caroline wurden blass. Caroline war tatsächlich schwanger, aber erst seit ein paar Wochen. Und sie hatten es niemandem erzählt.
1: Ich war erst 10 Jahre alt und sprach schon über frühere Leben. Ich hatte das Gefühl, sie gelebt zu haben, konnte mich daran erinnern, aber heute weiß ich das nicht mehr so genau. Ich wünschte, es wäre anders. Ich glaube, wir haben schon einmal gelebt, und ich meine, dass die Dinge, an die ich mich aus diesem Leben erinnere, etwas damit zu tun haben, wie ich in diesem anderen Leben gestorben bin. Als Kind erzählte ich, ich sei auf einem Pferdewagen oder in einer Kutsche gefahren, als es noch keine Autos gab. Wenn ich so etwas erzählte, hielt man mich immer für verrückt. Aber meine Kinder habe ich nicht so erzogen, dass sie solche Dinge für verrückt halten. Meine Kinder haben schon im Alter von 3 Jahren das wildeste Zeug erzählt und ich habe nur gesagt, wirklich? Das ist ja cool. Ich wollte nie sagen, das geht nicht oder das ist nicht möglich oder das kannst du nicht wissen. Ich hatte nie das Gefühl, sie einschränken zu müssen, so wie es mir in meiner Kindheit widerfuhr.
2: Meine Eltern wollten, dass sich für uns Kinder die Welt märchenhaft anfühlte. Meine Mom engagierte einen Santa Claus, der an Weihnachten durch unseren Garten lief. Mein Dad ging mit uns im Wald auf Feenjagd. An das Badezimmer meiner Mom grenzte ein kleiner Garten. Ich fand immer, dass er wie ein Feengarten aussah. Und zu Ben sagte ich, wenn du die Feen um Geschenke bittest, bringen sie dir welche. Damals spielte er gern mit meinen Polly Pocket Puppen. Und wenn wir in Moms geheimnisvollen magischen Garten gingen, wünschte er sich immer eine Polly Pocket. Eines Tages kaufte ich ihm eine im Spielzeuggeschäft und band sie nachts an einen der Bäume. Am nächsten Tag rannte er los und ich sagte, schau, was die Feen dir gebracht haben. Als ich älter wurde, kam die Phase, in der ein jüngerer Bruder lästig wird. Ich war ungefähr 11, als ich meinen ersten AOL-Account bekam, und ich stürzte zum Computer meiner Mom, weil ich hoffte, eine E-Mail bekommen zu haben. Eines Tages meinte Ben, ich habe einen Zaubertrank, den du trinken musst. Für ein 11-jähriges Mädchen, das auf eine E-Mail hoffte, war das einfach nur nervig. Hau ab, ich bin mit meinen E-Mails beschäftigt. Aber das ist ein Zaubertrank, sagte er. Nein, ist es nicht. Doch, und davon kannst du fliegen. Nein, Ben, davon werde ich nicht fliegen können, sagte ich, obwohl ich insgeheim glaubte, fliegen zu können. Ich war dabei, die Magie zu zerstören, das war mir klar. Und er war so süß. Also sagte ich, okay, ich probiere deinen Zaubertrank, aber davon werde ich nicht fliegen können. Pass auf! Ich nahm einen Schluck und bereute es sofort. Obwohl ich den Mund voll ekliger Flüssigkeit hatte, schaffte ich es noch zu fragen, was ist das? Mein Pippi, sagte er. Daraufhin flog ich sozusagen tatsächlich, genau wie Ben es vorhergesagt hatte, die Treppe hinunter und den langen Flur entlang zum Badezimmer. Ben folgte mir und stand lachend in der Tür, während ich seinen Zaubertrank ausspuckte und mir immer wieder die Zähne mit Seife putzte. Danach suchte ich meine Mom. »Ben hat mich gezwungen, sein Pipi zu trinken«, jammerte ich. »Benjamin«, sagte sie, und das war alles. Er geriet nie wirklich in Schwierigkeiten. Alles, was er je abbekam, war ein »Benjamin«. Und wenn er doch mal richtig Ärger bekam, Benjamin Storm. Alle liebten ihn viel zu sehr, um ihm böse zu sein. Ein anderes Mal jagte ich ihn in die Waschküche und sagte ihm, dass ich keine Lust hätte, mit ihm zu spielen, weil er so ein nerviger kleiner Bruder sei. Ich weiß noch, dass ich eine VHS-Kassette in der Hand hielt und so wütend war, dass ich sie hochhob, als wollte ich ihn damit schlagen. Er fing an zu schluchzen. Danach hatte ich ein endlos schlechtes Gewissen. Wie gesagt, er war imstande, mir ganz einfach das Herz zu brechen. Denn er war der süßeste kleine Junge, den man sich vorstellen kann. Wir gingen auf die Lewis Carroll School, eine Privatschule in Woodland Hills, 3 Stoppschilder von unserem Haus entfernt. Mom holte uns nach Schulschluss ab, aber sie hatte kein wirklich großes Interesse an unserer Bildung. Wir brauchten nicht krank sein. Wir konnten schlicht sagen, dass wir nicht zur Schule wollten, und sie sagte, »Toll, dann bleibt ihr zu Hause und verbringt Zeit mit mir.« Manchmal haben Ben und ich ihr sogar erst auf dem Weg zur Schule all die Gründe aufgezählt, warum wir an diesem Tag zu Hause bleiben mussten, und als wir vor der Schule anhielten, wendete sie mit dem Auto und fuhr zurück, und wir gingen Eis essen oder in den Spielzeugladen. Mein Vater hingegen fand, wir bräuchten Bildung, einen Stundenplan, eine Struktur. Doch meine Mom hatte das Sagen, und wenn sie etwas wollte, dann wurde das auch umgesetzt. Irgendwann hat meine Mom zugestimmt, dass uns unser Vater zu Hause unterrichtete. Ich erinnere mich bloß noch daran, dass er uns etwas über das alte Ägypten erzählte, dass die Spitzen der großen Pyramiden auf den Oriongürtel ausgerichtet waren. Bis heute beeindrucke ich häufiger mit meinem Wissen über Sternbilder als mit meinen Mathematikkenntnissen. 2 Jahre vor meiner Geburt bekam Priscilla ein 2. Kind, einen Jungen namens Neverone. Priscilla war erneut junge Mutter und meine Mom ebenfalls. Also verbrachten sie viel Zeit miteinander, weil sie beide kleine Kinder hatten. Eine Phase der Verständigung zwischen den beiden, ein Neuanfang. Das Kriegsbeil wurde begraben. Obwohl ich weiß, dass meine Mom auch ein bisschen eifersüchtig auf Neverone war, denn da war dieser kleine Junge, den Priscilla schlicht und ergreifend anbetete. Nana, Priscillas Mutter, war die Matriarchin unserer Familie und die Großmutter schlechthin. Während Nona, Priscilla, nicht wirklich dem Bild einer Omi entsprach, galt das für Nana definitiv. Jeden Sonntag aß die gesamte Großfamilie in Nanas Haus in Brentwood zu Abend. Sie machte ihre berühmten gegrillten Ofenkartoffeln und wir taten unseren Salat in die Kartoffelschalen und aßen sie. Manchmal machte sie Nudeln für uns und die aßen wir mit Hüttenkäse. Tatsächlich aß meine Mom niemals Pasta ohne Hüttenkäse. Sie meinte, das sei so ein Beaulieu-Ding, was sich auf Priscillas Mädchennamen bezog. Nach dem Essen gab es bei meiner Großmutter für alle Kinder Push-Pops-Eiscreme. Ich fand es toll, dass wir eine so große Familie waren, mit so vielen Cousins und Cousinen. Jede Menge davon, vielleicht 20. Und wir hatten viele Jahre die beste Zeit überhaupt. So viel Spaß und Vergnügen, so viele Reisen nach Hawaii. Eine ganz normale Familie, wenn auch eine berühmte. Die meisten Thanksgivings verbrachten wir bei Nona. Und auch an den Weihnachtsfeiertagen fuhren wir häufig zu ihrem Haus in Lake Arrowhead, wo wir draußen herumtobten, auf Felsen kletterten und nach Pfeilspitzen suchten, während die Erwachsenen Wein tranken und Filme schauten. Nona holte mich regelmäßig ab oder meine Mom brachte mich zu ihr nach Hause. Ich glaube, ich habe Nona zu der Zeit mindestens einmal pro Woche gesehen. Jeden Feiertag, jedes Weihnachten, jeden Sonntag verbrachten wir alle zusammen. Mir war zwar vage klar, dass meine Mom und ihre Mom echte Probleme miteinander gehabt hatten, als meine Mom noch jünger war, aber wenn man sich die Fotoalben oder Heimvideos von damals anschaut, sieht man eine Familie, die sich sehr nahe steht. Später in unseren Teenagerjahren gingen Neverone und ich auf dieselbe Schule. Und darum übernachtete ich häufig bei meiner Großmutter, damit wir gemeinsam zur Schule und zurückfahren konnten. Er und ich wurden Freunde. Erst viel später erfuhr ich alle Einzelheiten über die Beziehung meiner Mutter zu ihrer Mutter. Lange Zeit ließen sie die Vergangenheit ruhen, damit Priscilla uns Kindern eine Großmutter sein konnte. Meiner Wahrnehmung nach waren wir eine innige, normale Familie. Diese Sonntagsessen bei Nona gab es bis weit in meine 20er hinein. Gut 2 Jahrzehnte fühlte sich unsere Familie also sehr normal an. Als Kind nahm ich meine Mom überall mit. Ich weiß noch, dass sie in New York ein Fotoshooting mit dem Visagisten Kevin O'Quinn hatte. Er hat sie so geschminkt, dass sie wie Marilyn Monroe aussah. Unglaublich, wie schön sie war und wie sehr sie ihr ähnelte. Nach meiner Mom hat Kevin auch mich geschminkt. Ich erinnere mich noch lebhaft an seine tiefe Stimme und die großen Hände. Sie nahm mich zu Cartier-Fotoshootings, Vogue-Fotoshootings und einmal zu einer Anprobe mit Donatella Versace mit. Während meine Mutter Kleider anprobierte, rannte ich mit Donatellas Tochter Allegra durchs Studio. Nach dem Tag nahm meine Mom ein außergewöhnliches, sehr schweres, paillettenbesetztes Versace-Kleid mit. Keine Ahnung, wie oft sie es getragen hat, aber ich liebte es, das Kleid in Moms Wandschrank zu besuchen. Es übte eine magische Anziehungskraft auf mich aus. Überhaupt war eine meiner Lieblingsbeschäftigungen, mich in den riesigen Wandkleiderschrank meiner Mom zu schleichen, wenn sie nicht zu Hause war, und ihre Kleider anzuprobieren. Sie hasste es, wenn ich ihre Sachen nahm. Eines Tages, ich war 13, schlich ich mich wieder hinein und lieh mir eine ihrer Lieblingshandtaschen. Eine schwarze Chanel mit einem goldenen, mit Glitzersteinen besetzten Adler vorne drauf. Ich wollte mit meinen Freundinnen zum Freizeitpark Six Flags und hielt es für eine coole Idee, die Tasche mitzunehmen. Aber in einer Pause zwischen den Achterbahnfahrten stellte ich die Tasche auf die Bank hinter mir. Und als ich aufstand, war sie weg. Das war das einzige Geheimnis, das ich in meiner Jugend vor meiner Mom hatte. Irgendwann, da war ich etwa 20, habe ich es ihr erzählt. Sie konnte sich, glaube ich, nicht einmal richtig daran erinnern, welche Chanel-Tasche gemeint war. Sie hatte so viele. Ich ging oft mit ihr auf Partys. Als ich etwa 9 Jahre alt war, nahm ich meine Mom mit zu einer Party im Haus von Alanis Morissette am Strand von Malibu. Meine Mom kannte niemanden so recht auf der Party. Sie war im Grunde nicht sehr kontaktfreudig, weil sie von Natur aus sehr schüchtern war. Also war ich ihre Freundin für den Abend, was bei uns ganz üblich war. Irgendwann wurde das vegane Essen gebracht. Ich erinnere mich, dass es eine Menge veganes Essen gab. Und den restlichen Abend saßen wir zu zweit am Lagerfeuer am Strand und unterhielten uns. In der Dunkelheit erkannten wir zwei Erwachsene, die sich im Sand wälzten und miteinander rummachten. Meine Mom hielt mir die Augen zu. »Nicht hinsehen«, sagte sie. Wenn meine Mutter zu Partys in den Hollywood Hills ging, rief sie mitten in der Nacht an und riss mich aus dem Schlaf, weil sie dachte, dass ich ein Fan von jemandem auf der Party war, den ich vielleicht kennenlernen wollte. Eines Abends, als ich schon längst im Bett war, kam eine der Hausangestellten mit dem Telefon herein. »Ich bin auf einer Party«, sagte meine Mom, »und du wirst nicht glauben, wer hier ist.« »Wer?«, fragte ich schläfrig. »Marilyn Manson. Willst du herkommen und ihn kennenlernen?« Zu dieser Zeit war ich ein großer Manson-Fan. Und obwohl am nächsten Tag Schule war und es eine Stunde Fahrt war von Hidden Hills zu den Hollywood Hills, brachte mich unser Sicherheitsdienst zu der Party von Jackie Getty. Ich lernte Marilyn Manson kennen und ging dann nach oben, wo noch ein paar andere Kids waren. Wir probierten die ganze Nacht Perücken an, bis die Erwachsenen zu Ende gefeiert hatten. Viel später, an meinem 17. Geburtstag, als ich gerade in einer tiefen Led Zeppelin-Phase steckte und mir ein So-So-Tattoo hatte stechen lassen, rief mich Mom vom Restaurant Pepone in Brentwood an. »Lass uns deinen Geburtstag mit einem Essen feiern«, sagte sie. Wieder fuhr mich unsere Security hin. Auf dem Parkplatz traf ich Mom, wir gingen ins Restaurant und dort wartete Robert Plant, um mit uns zu essen. Abends schlief ich meist zu den Geräuschen einer Party unten im Haus ein. Es wurde Klavier gespielt, die Leute sangen und die Musik war laut. Ben und ich schliefen manchmal zusammen in einem Bett, was wir sehr gemütlich fanden. Meine Mom hatte auch andere Partner, aber mein Dad wohnte trotzdem immer noch im Gästehaus. War meine Mom zu Hause, hatte sie abends immer die gleichen Rituale. Eine Massage, während sie Nick at Night im Fernsehen schaute. Dann kam sie, legte sich zu uns und sang uns als Schlaflied »Mama's Little Baby Loves Shortening, Shortening« oder »Lullaby and Good Night, Mommy Loves You, Daddy Loves You«. Eigentlich ist das Lied an der Stelle zu Ende, aber sie sang weiter und zählte jede einzelne Person auf und alle Tiere, die wir kannten, bis wir einschliefen. »Grandma Janet hat euch lieb, Nona hat euch lieb«, Heidi und Wendt haben euch lieb, alle Hunde, Oswald, Ruckus, Lulu, Winston, Puffy, haben euch lieb. Oder mein Vater las uns Der Hobbit vor. Dann sagten uns beide gute Nacht, in manchen Nächten etwas beschwipst und wild. Dann blieben unsere Nannies bei uns, bis das Geheul der Kojoten mich in einen Traum rief, den ich immer wieder hatte, an einen Ort, an dem nie etwas Schlimmes passierte und an dem wir alle für immer in der gemeinsamen Umlaufbahn lebten. Die engste Familie, die man sich vorstellen kann. Feiertage waren für meine Mom eine große Sache. An Weihnachten krochen kleine Welpen aus unseren Strümpfen am Kamin. Zu Ostern bekamen wir Küken und Kaninchen. An ihren Geburtstagen mietete sie ganze Bereiche des Freizeitparks Magic Mountain, wie es ihr Dad mit Libertyland in Memphis getan hatte. Sie liebte Achterbahnen. Sippin' Pippin' war die erste Achterbahn, in die sie sich als Kind verliebt hatte. Also mietete sie an einem Geburtstag einfach Colossus und fuhr den ganzen Abend mit mir und Ben. Gefühlt 700 Mal hintereinander. Sie zwang die Sicherheitsleute, mit ihr zu fahren, bis denen richtig übel war. Wir feierten riesige Thanksgiving-Essen, bei denen sich alle in Schale warfen. Nichts Zurückhaltendes. Mom wollte, dass jede Feier außergewöhnlich ist. Aber dann gab es auch diese Nächte, in denen ich in ihr Zimmer kam und sie allein auf dem Boden liegend fand, während sie die Musik ihres Dads hörte und weinte. Für meine Mom war es schwer, Karriere in der Musikbranche zu machen. Sie war eine wunderbare Texterin, aber sie hatte nicht das Gefühl, wirklich Kontrolle über ihre Musik zu haben. Ich fand sie sehr mutig, überhaupt eine Platte zu machen. Nach einem Studiotag rief sie mich und meinem Bruder, damit wir uns in ihren Mercedes setzten und uns den Song anhörten, den sie an diesem Tag aufgenommen hatte. Sie spielte ihn uns sehr laut vor. Und dann sagten wir, was wir davon hielten. Und wenn wir nicht in der Schule waren, weil wir schwänzten oder es Wochenende war, kamen wir mit ins Studio. Es gibt sogar einen Song, den sie über uns geschrieben hat, So Lovely, und bei dem wir mitsingen durften. You know I did something right, something that keeps me alive. Oh, you sweet little babies, when you came, you let me know why I was finally happy. You knew me before now, didn't you? My God, you're so lovely. Did you come here to help me? And I know you can't sleep well unless I'm right there next to you. Oh, you take care of mommy too. You're so quick to defend me, aren't you? Please don't fear to lose me. You know, I have those same fears too. Meine Mutter mochte es sehr, auf Tournee zu gehen, aber das war nicht lukrativ, weil sie dem Publikum nicht bot, was es zu bekommen glaubte, nämlich, dass sie Elvis-Songs coverte. Elvis-Imitatoren kamen zu ihren Auftritten, davor hatte sie eine Heidenangst. Vor jeder Show schielte sie durch den Vorhang, ob Imitatoren im Publikum saßen, um sich innerlich darauf vorzubereiten. Wie seltsam, wenn einem jemand in der Verkleidung des eigenen, verstorbenen Vaters beim Singen zusieht. Sie wollte ernst genommen werden, doch irgendwie sollte es nie wirklich dazu kommen. Trotz der Elvis-Imitatoren liebte meine Mom das Tourleben. Uns gefiel es auch. Wir reisten mit ihr im Tourbus, schliefen in Kojen, fuhren von Stadt zu Stadt, betraten und verließen Motels, wo wir nur kurz duschten, und dann weiter in eine andere Stadt, ein anderes Cracker Barrel und ein anderes Waffle House, dann der Soundcheck, ein Nickerchen und schließlich der Auftritt. Mom liebte es, in kleinen Bars zu spielen und dann dort abzuhängen. Manchmal lud sie Fans ein, nach der Show hinter die Bühne zu kommen und mit uns im Green Room zu feiern.
1: Ich liebte es, live aufzutreten, liebte die unmittelbare Reaktion des Publikums, das Geben und Nehmen. Im Studio ist man meist allein, aber live konnte ich in die Gesichter der Leute schauen und sehen, wie meine Worte oder meine Musik auf sie wirkten. Ich konnte es immer an den Gesichtern erkennen. Und dann Fans zu treffen und zu hören, was meine Musik mit ihnen machte, das war wirklich etwas Besonderes für mich. Es hat mir auch viel Spaß gemacht, mit meinen Fans und den Fans meines Dads zu tun zu haben. Ich habe versucht, das so gut wie möglich hinzukriegen. Vielleicht allzu sehr. Ich habe alles getan, was mir möglich war. Mit ihnen gesprochen, Fotos geschossen, was immer sie mochten. Wenn ich auf Tournee war, hat das einen großen Teil der Zeit ausgemacht. Mir war immer wichtig, freundlich und dankbar zu sein. Meine Lieder mögen traurig und dunkel, einsam und deprimierend sein. Aber nach den Konzerten sagen mir die Leute, dass die Lieder ihr Leben gerettet hätten, weil sie sich damit identifizieren konnten. Auch sie fanden sich an diesem Punkt und haben solch ein Leben gelebt. So viele Menschen sind hinter die Bühne gekommen und haben gesagt, dass das, was ich mache, zwar düster ist, sie aber tatsächlich davon abgehalten hat, sich umbringen zu wollen. Oh mein Gott, jemand anders fühlt auch so? Ich liebe es, das zu hören. Das motiviert mich, weiterzumachen.
2: Schon bei ihrer ersten Single, Lights Out, habe ich den Druck des Business mitbekommen. Jedes Mal, wenn die Plattenfirma ihr den Song zur Abnahme schickte, war er noch mehr im Country-Style als zuvor, um die Elvis-Fans anzusprechen. Ich weiß noch, wie sie in ihrem Mercedes saß und sagte, ich mochte die Originalversion, aber das hier gefällt mir nicht. Die Plattenfirma war gegen das, was sie wollte, sie war gegen das, was die wollten. Und so ging das die ganze Zeit.
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2: Ich singe nicht gern Elvis-Songs, aber an seinem Todestag versuche ich immer etwas Besonderes für die Fans zu machen, vor allem in einem Jubiläumsjahr. 1997 habe ich als Überraschung für die Fans darum erstmals ein Duett namens Don't Cry Daddy mit meinem Dad gesungen und danach noch ein paar Mal andere Duette. Sie sind auf keinem Album erschienen und nichts, was ich irgendwie zu Geld gemacht hätte, außer einmal für einen wohltätigen Zweck. Ich finde meine Interpretation seiner Lieder ein wenig kitschig und außerdem gefällt es mir, meine eigene Identität zu haben, soweit ich überhaupt eine haben kann. Als ich 2013 das eine Mal in Graceland auftrat, spielten wir im Jungle Room drei Stücke von meinem Album Storm and Grace. Ich fühlte mich wohl, weil es mein Zuhause war, erinnere mich aber auch, dass ich sehr pingelig war wegen all der Leute dort und weil alles benutzt wurde. Oh mein Gott, die Teppiche!
3: Während der Aufnahmen zu ihrem zweiten Album Now What kam sie nach Hause und erzählte uns, worum es in jedem einzelnen Song ging. Here Today, Gone Tomorrow, ein Song von The Ramones, war für Johnny Ramone, ihren guten Freund, der ein Jahr zuvor gestorben war. When You Go handelte teils von mir, teils von meinem Dad. Doch ein Song, High Enough, sticht wirklich heraus. Damals nahm sie keine Drogen, aber sie trank, in manchen Nächten viel zu viel. Und der Song handelt ganz klar von der Sucht. Aber das war lange bevor irgendjemand von uns ahnen konnte, dass das zu einem solch großen Problem für sie werden würde, obwohl sich rückblickend schon damals die Gewitterwolken auftürmten. Im Oktober 2000 lernte meine Mutter auf der Geburtstagsfeier für Johnny Ramone Nicolas Cage kennen und am 10. August 2002 heirateten sie auf Hawaii. Ich war damals 13 Jahre alt. Bevor sie Nick kennenlernte, war sie 2 Jahre in einer festen Beziehung mit dem Musiker John Ojaka. John und sie waren leidenschaftlich ineinander verliebt, aber er war 6 Jahre jünger als sie und die Tatsache, dass sie Kinder hatte und ihr Ex-Mann in ihrem Leben immer noch sehr präsent war, machte es der Beziehung schwer. Schließlich trennten sie sich. Und Mom fragte sich oft, wie ihr Leben wohl verlaufen wäre, wenn sie zusammengeblieben wären. Die Verrücktheiten gingen weiter. Es gab neue Versuche, das gute Verhältnis zu meinem Dad zu vergiften. Zum Beispiel erzählten Leute aus dem nahen Umfeld meiner Großmutter, dass Danny meine Mom an die Presse verkauft hätte, um an ihr Geld zu kommen. Um das zu beweisen, setzten sie monatelang einen Privatdetektiv auf meinen Dad an. Einmal spielte er in Las Vegas Blackjack und der Privatdetektiv folgte ihm dorthin. Dann erhielt mein Dad einen Anruf von 2 Freundinnen, Cindy Lauper und Angela McCluskey, die sich mit ihm beim Sundance Festival treffen wollten. Und obwohl er ein eher auffälliger Mann ist und damals an einem Stock humpelte, weil er sich beim Motorradfahren am Bein verletzt hatte, schaffte es der Privatdetektiv trotzdem, ihn aus den Augen zu verlieren und erklärte meiner Mom, er habe keine Ahnung, wo Dad sei. Er hat ein Auto genommen und ist abgehauen, sagte der Privatdetektiv. In Sundance traf sich mein Vater mit Cindy und Angela und sie gingen zu einer Party der französischen Band Air. Und wen traf Danny auf dieser Party? Meine Mom, ihren Freund und ihren Security-Chef. »Hi«, sagte Danny, als er meine Mutter sah. Mom fiel die Kinnlade herunter.

Er schenkte ihr Diamanten und jedes Mal, wenn er sie besuchte, kam er in einem anderen Auto. Meist einem Lamborghini, aber immer in einer anderen Farbe. Ich erinnere mich an einen grünen, einen orangefarbenen, einen roten, aber nie an zweimal den gleichen Wagen. Mein Bruder, er war 7 Jahre alt, als Nick und Mom zusammenkamen, hatte seine Mühe mit dem Markennamen des Autos. Er sagte immer, Nick ist da, in einem Lamborghini. Nick schenkte meiner Mom auch 2 wirklich schöne alte Autos. Eine blaue 1959er Corvette und einen weißen Cadillac aus den 60ern. Mom brachte Ben und mich damit morgens zur Schule. Ich mochte die Corvette lieber, weil es mir gefiel, mit offenem Verdeck zu fahren. An den Wochenenden gingen wir an Bord einer Yacht und segelten nach Catalina Island vor der südwestlichen Küste von Los Angeles. Bei einem dieser Ausflüge gerieten meine Mom und Nick in einen Streit und ihr 65.000 Dollar teurer Verlobungsring landete irgendwie im Meer. In einem späteren Interview mit Diane Sawyer behauptete Mom, dass der Ring noch mehr wert gewesen sei und dass sie ihn nicht geworfen habe, aber er tatsächlich geworfen worden sei. Sofort wurde ein Taucher bestellt, um den Ring zu finden, aber keine Chance. Das Meer zwischen Catalina und Los Angeles ist an der tiefsten Stelle 1000 Meter tief. Also kaufte ihr Nick einen neuen Ring, der noch teurer war als der erste. Auf dieser Yacht habe ich zum ersten Mal den Film »Der weiße Hai« gesehen. Meine Mom meinte, mein Bruder und ich sollten ihn auch anschauen. Sie liebte Horrorfilme, vor allem wenn sie sie in einer gruseligen Umgebung sehen konnte. Also sahen wir »Der weiße Hai« auf einer Yacht mitten auf dem Meer, »Misery«, als wir uns auf einer Skihütte in Jackson Hole verkrochen, »The Ring« in Japan und »Black Christmas« in der Weihnachtsnacht in einem Häuschen am Lake Arrowhead. Mom und mein Bruder liebten das. Sie schrien und lachten die ganze Zeit. Mein Ding war das nie. Eigentlich war ich damals völlig verängstigt. Aber Filme waren noch nicht alles. Eines Tages kam meine Mom als Michael Myers aus Halloween verkleidet in die Schule. Ein anderes Mal als tote, blutüberströmte Marie Antoinette. Wir haben es ihr aber heimgezahlt. Ben und ich setzten abwechselnd die Michael-Myers-Maske auf und jagten uns gegenseitig und sie durchs Haus. Sie hatte mehr Angst als jeder andere. Nach 108 Tagen war der Wirbelsturm ihrer Ehe mit Nick Cage vorbei. In dem Interview mit Diane Sawyer sagte meine Mom über die Beziehung, »Wir waren beide so theatralisch, dass wir uns nicht beherrschen konnten.« Beinahe solange ich mich erinnern kann, besaß meine Mutter ein Haus auf Big Island in Hawaii und hielt sich dort so häufig wie möglich auf. Sie sagte, sie fühle eine Verbindung zu der Insel und könnte dort klarer denken. Wie gesagt, meine Mom wollte immer, dass Geburtstage und Feiertage ein Riesending waren. Und so reiste zu meinem 16. Geburtstag eine große Gruppe von uns nach Hawaii. Ich und 6 meiner engsten Freundinnen und Freunde, Ben und 2 seiner Freunde, Mom und ein paar ihrer Freunde, ihr zukünftiger Ehemann Michael Lockwood und mein Dad. Meine Mom schmiss für mich eine große Party am Strand, bei der ein Typ sang und Gitarre spielte, während wir aßen. Mein Vater hat mir 16 Geschenke gemacht. Irgendwann lud der Musiktyp mich und meinen Dad zu einem Vater-Tochter-Tanz auf der Tanzfläche ein. Mein Dad und ich sahen uns entsetzt an. Gott sei Dank hatte er schon mindestens 4 Mai Tais intus, denn vollkommen nüchtern wäre das ein noch größerer Albtraum geworden. Wir wollten unbedingt aus der Nummer raus, aber meine Mom bestand darauf, weil sie fand, das wäre urkomisch. Das Lied, das der Mann für den Tanz wählte, war »Butterfly Kisses« von Bob Carlyle. Ein Lied, in dem die Tochter vom Himmel gesandt wird, um Daddy's Little Girl zu sein. Eine junge Frau, die mit jedem Tag ihrer Mama mehr ähnelt. Nichts gegen das Lied, aber die Mitglieder meiner Familie in irgendeine Art von traditionellem Rahmen bringen zu wollen, konnte nur nach hinten losgehen. Wir fanden das Ganze ungeheuer lustig. Und mein Dad und ich haben uns vor hysterischen Lachkrämpfen aneinander festgehalten. Alle am Tisch haben schallend gelacht. Wie Ben hat auch mein Dad ein unglaubliches Lachen. Einfach unmöglich, nicht mitzulachen. Offen gesagt habe ich während dieses Tanzes so viel gelacht wie noch nie im Leben. Und das nicht nur, weil mein

0: Meine Freunde und ich auch den ganzen Abend heimlich Mai Tais und Champagner gesüffelt haben. Am Ende der Strandparty fuhren wir mit Golfkarts zurück zum Haus, um Musik zu hören und weiter zu feiern. Meine Mutter hatte immer ihre eigene Flasche Dom Pérignon, die niemand anrühren durfte. Sie liebte es, zu Musik aus den 70ern zu tanzen, zum Beispiel zu We Are Family von Sister Sledge und The Hustle von Van McCoy, bei dem sie alle dazu zwang, den Hustle zu machen. Normalerweise wollte sie nur Disco-Musik spielen. Oh, und Toxic von Britney Spears. In unserem Haus in Hidden Hills nahm sie Hip-Hop-Tanzunterricht. Mich hat sie auch dazu genötigt, aber ich war nicht sehr gut. Ich sollte immer alles mit ihr machen. Irgendwann hatte sie einen Tanz zu Creep von TLC gelernt. Und als sie mich mal bei einer Freundin absetzte, bei der ich übernachten wollte, blieb sie, um mir und meinen Freundinnen die Moves beizubringen. Sie hing oft mit uns ab. Sie sagte immer, deine Freunde sind auch meine Freunde. Irgendwann in dieser Nacht auf Hawaii lief Maggie May und wir alle sangen laut mit. Die Leute tanzten auf den Tischen bis in die frühen Morgenstunden. Gegen 3 Uhr machte ich eine Pause und legte mich draußen in einen Liegestuhl, um die Sterne zu betrachten. Wenn man auf Hawaii in die Sterne schaut, sieht man immer Sternschnuppen. Und da waren sie, rauschten an meinem Blickfeld entlang. Mom leistete mir Gesellschaft und wir lagen zusammen da und beobachteten die flirrenden Lichter. Ich sagte, mein Bauch tut weh. Sie meinte, das liegt daran, dass du meinen Dom Pérignon getrunken hast. Irgendwann merkten wir, dass jemand fehlte. Auf dem 5-minütigen Weg vom Strand zum Haus hatten wir es irgendwie geschafft, meinen Dad zu verlieren. Das war bei Partys nicht ungewöhnlich, denn da spielte er immer den Witzbold. Aber ich war ein bisschen besorgt, und so machten sich Ben und einer seiner Freunde auf den Weg zurück zum Strand, um ihn zu suchen. Sie kamen ohne Dad zurück, aber mit einer riesigen Schildkröte, die sie unterwegs entdeckt hatten. Meine Mom machte sich nie Sorgen um meinen Dad. Der überlebt uns noch alle, sagte sie dauernd. Irgendwann während der nächtlichen Party bemerkte ich in der Ferne eine Gestalt, die sich aus dem gigantischen, zerklüfteten Lavafelsen hinter unserem Haus löste und sich unserem Garten näherte. Dad war oben ohne und hatte einen kleinen Blutfleck auf der Nase. Niemand hatte auch nur die geringste Ahnung, wie er es über die Lavabrocken geschafft oder was er da draußen gemacht hatte. Für Danny nicht ungewöhnlich. Er tauchte einfach mit einem frechen Lächeln auf, als ob nichts passiert wäre. Aber es war alles passiert. Die weitere Nacht verlief wie so viele andere. Meine Mom und mein Dad tanzten zusammen und lachten in ihrer eigenen Welt. Mir kamen sie immer vor wie 2 Piraten. Als ich zu Bett ging, ich hielt nie so lange durch wie meine Eltern, bemerkte ich, dass mein Dad auch den Rest seiner Klamotten ausgezogen hatte und nun vollständig nackt auf einem Liegestuhl saß und in aller Ruhe mit den Sicherheitsleuten meiner Mom Champagner trank. Meine Mutter wollte unbedingt ein normales Leben führen, und Michael Lockwood schien ihre letzte Chance dazu. Als hätte sie in Michael einen Menschen gefunden, der ihr helfen konnte, vor stabilen Verhältnissen nicht mehr wegzulaufen. Als meine Mom überlegte, wieder zu heiraten, brachte sie die Beziehung zu ihrer Mutter ins Reine. Und sie kamen sich näher. Nicht nur, was mich und meinen Bruder betraf, sondern auch füreinander. Im Versuch, das Geschehene zu heilen. Meine Mom schrieb den Song Raven für Priscilla. 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I've been ruthless. Go on, dry your eyes. 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Mom wollte Priscilla verzeihen. Und sie wollte mit ihrem Beitrag dieser komplizierten Beziehung gerecht werden. Der Songtext bedeutete Priscilla sehr viel. Danach kam sie mit auf Tournee und war sehr gespannt, ihren Song zu hören. Tatsächlich waren Nona und meine Mom kurze Zeit wie Pech und Schwefel. Sie kicherten und lachten ständig, hatten Spaß und betranken sich gemeinsam, dachten sich dauernd irgendwelchen Unfug aus. 2005 haben sich meine Mutter und Michael auf Hawaii verlobt. Ich weiß noch, dass sie zurück nach Hidden Hills kam und mir in der Küche den Ring zeigte. Mom war verliebt in Japan und die Kultur und sie wünschte sich sehr eine traditionell japanische Hochzeit. Also heirateten Michael und sie im Januar 2006 in Kyoto. Etwa 20 Personen reisten mit zur Trauung nach Japan. Ich kam 2 Tage später nach, weil ich eine Magen-Darm-Grippe hatte. Mein Dad, der Trauzeuge der Hochzeit sein sollte, wartete und flog dann mit mir nach Tokio. Von Tokio aus fuhren wir mit dem Zug nach Kyoto, wo wir in einem traditionellen Ryokan wohnten. Am Tag nach meiner Ankunft in Kyoto frühstückten meine Mom und ich typisch japanisch mit Fisch, Miso-Suppe und Reis. Aber ich bestellte als Beilage Weißbrot mit Marmelade, weil ich noch nie im Leben so fluffiges Brot gesehen hatte. Nach dem Frühstück begleiteten meine beste Freundin und ich meine Mom und ihre Mutter zu einem Bekleidungsgeschäft, wo wir traditionelle Kimonos anprobierten. Mom einen Hochzeitskimono. Beim Probeessen für die Hochzeitsfeier forderte mich Mom auf, mit ihr nach draußen zu gehen. Wir gingen eine schöne alte, schmale Straße entlang, die so war wie so ziemlich jede Straße in Kyoto, und rauchten Zigaretten. Während des Spaziergangs sagte meine Mom: »Ich bekomme da drin eine Panikattacke. Ich weiß nicht, warum.« Wir liefen noch ein Stück weiter und sie meinte: »Ich fühlte mich wie festgeklebt an diesem Tisch. Ich musste einfach nach draußen.« Damals war ich erst 16 und hatte keine Ahnung, was los war. Aber ich dachte, dass sie vielleicht Angst vor der Bindung hatte. Vielleicht ahnte sie irgendwo in ihrem Inneren, dass damit das letzte Kapitel aufgeschlagen würde. Trotzdem heiratete meine Mutter am nächsten Tag im Garten des Ryokan. Ich werde nie vergessen, wie wunderschön sie aussah. Nach der Hochzeit fuhren wir mit dem Zug nach Hakone zu den heißen Quellen von Gorakadan auf dem Anwesen der ehemaligen Sommerresidenz der kaiserlichen Kaninomiya-Familie. Mittlerweile ein Hotel-Resort. Das war einer von Mams Lieblingsplätzen auf der Welt. Sie liebte das Hotel und die heißen Quellen. Ich erinnere mich lebhaft, dass wir uns auf niedrigen Hockern sitzend wuschen, bevor wir die Bäder betraten. Wir sagten kein Wort. Ich glaube, wir haben einfach nur die Schönheit um uns herum aufgesaugt und uns glücklich gefühlt, dort zu sein. Gemeinsam dort zu sein. Später am Abend gingen wir in unseren Kimonos in die Karaoke-Bar des Hotels, der einzige Ort auf dem Gelände, an dem es okay ist, sich ein wenig gehen zu lassen. Ich glaube, sogar willkommen. Michael Lockwood sang »Let's Dance« von David Bowie, mein Dad »Wild Thing« von The Drugs, meine Mutter und ich gemeinsam »Your Song« von Elton John. Dann sang ich mit meiner besten Freundin 2 ABBA-Lieder. Meine Mom stimmte bei Chiquitita mit ein, bis wir alle 3 heulend auf dem Boden saßen, weil wir so viel lachen mussten. Am Ende des Abends tanzte Dad mit Priscilla, mein Bruder rannte aufgeregt mit seinem Freund herum und meine Mom und ich sangen Duette mit Einheimischen, wie man das eben so macht. Meine Mom wollte unbedingt mehr Kinder. Sie unternahm viele In-vitro-Fertilisationsbehandlungen und wurde schließlich schwanger. Während der Schwangerschaft mit meinen kleinen Schwestern mietete sie ein Haus in Montecito als erstes Kapitel eines märchenhaften Lebens, das sie für sich und ihre bald auf die Welt kommenden Kinder einrichten wollte. Sie war raus aus L.A., es war ein schöner Sommer und wir genossen diese herrlichen Tage rund um ihre Schwangerschaft in dem friedlichen Garten am Haus. Meine Mom war in der Lage, auf eine zutiefst spirituelle Art und Weise zu spüren, wer diese beiden Wesen in ihrem Bauch waren. Sie spürte, dass Harper zart, feminin und stark sein würde. Finley frech, stur und süß. Und sie behielt recht. So sind sie. Meine Mom war wie ein Wirbelsturm. Trotzdem entgeht niemand, wie lieb und sanft ihre Kids sind. Im Oktober 2008 brachte sie die Zwillingsmädchen zur Welt. Meine geliebten Schwestern Harper, Vivian, Anne Lockwood, die ihren Namen von Michaels Mutter und Priscilla erhielt, und Finley, Aaron, Love, Lockwood, benannt nach Gladys und Elvis. Harper und Finley waren die süßesten kleinen Babys überhaupt. Sie wurden per Kaiserschnitt im Los Robles Regional Medical Center in Thousand Oaks geboren. Gemeinsam mit Michael Lockwood war ich dabei, als meine Mom per Kaiserschnitt entbunden hat. Als die beiden Mädchen herauskamen, dachte ich, dass sie genau so aussehen, wie wir es uns vorgestellt hatten. Beide hatten den Amorbogenmund und die schweren Augenlider, die wir alle haben. Ich war 19 und es kam mir vor, als wären sie auch meine Babys. Nach dem Kaiserschnitt meiner Mutter war es wichtig, dass sie so schnell wie möglich wieder auf die Beine kam. Und darum liefen wir zusammen die Krankenhausflure auf und ab, wobei sie sich an ihrer kleinen Gehhilfe festklammerte. Sie hasste es, aber um sie aufzumuntern, redete ich mit ihr in dieser seltsamen Sprache, die sie, Ben und ich uns ausgedacht hatten, als mein Bruder und ich noch ganz klein waren. Mom hatte eine ganz ähnliche Sprache mit ihrem Dad. Wenn wir es wirklich wollten, konnten wir uns so unterhalten und niemand konnte uns verstehen. Jeden Tag besuchte ich sie im Krankenhaus. Sie war mürrisch und hatte Schmerzen und ich sagte, magst du über die Isle of Robles spazieren? Und wir gingen los und lachten hysterisch. Schließlich kamen die Zwillinge nach Hause und wir alle machten uns daran, diese beiden Engelchen zu füttern und zum Bäuerchen zu bringen. Ihr Vater fütterte die eine, meine Mom die andere und meine Aufgabe waren die Bäuerchen. Zu der Zeit schlief ich für gewöhnlich auf einer Pritsche im Kinderzimmer. Ich habe es geliebt, nachts mit den Babys wach zu sein. Wir waren uns alle so nah. Waren wir in einem Hotel, schliefen meine Schwestern mit meiner Mutter im Bett und ich in einem Beistellbett zu ihren Füßen. Wir waren immer zusammen in einem Zimmer. Meine Mutter war sehr intuitiv und besaß starke Instinkte, was das Muttersein anging. Sie wusste sofort, wie Finley gehalten werden wollte und wie Harper. Keine Ahnung, woher sie das hatte. Ich glaube nicht, dass sie diese Fähigkeit von jemandem übernommen hat. Ich glaube eher, sie wurde damit geboren. Die Umstände formen einen Menschen. Aber da gibt es diesen besonderen Teil deiner Persönlichkeit, den Spirit. Und der Spirit meiner Mom sprudelte über vor mütterlicher Liebe. Jahrelang hatte sie sich noch eine Chance gewünscht, Mutter zu werden. Bei mir und Ben war sie junge Mutter gewesen. Diesmal wollte sie es noch einmal erleben und mehr Rücksicht nehmen und mehr Zeit mit ihren Kindern verbringen. Diesmal wollte sie nicht, dass eine Menge Personal und Nannies die Kids aufziehen. Sie wollte alles selbst machen, zupackend. Bens und meine Kindheit war perfekt, fantastisch. Und trotzdem wollte meine Mom es diesmal besser machen, noch präsenter sein und alles selbst übernehmen. Also schmiedete sie einen Plan. Sie wollte das Haus in L.A. verkaufen und nach England ziehen, um dort ein wunderschönes Leben auf dem Land zu führen, wo meine Schwestern im ländlichen Garten spielen und sie jeden Morgen spazieren gehen könnten und die beiden Kleinen mit niedlichem britischen Akzent aufwachsen würden. Das gehört zu den herzzerreißendsten Umständen der letzten 10 Jahre ihres Lebens. Das Muttersein war ihr das Wichtigste. Sie hatte sich diese Chance so sehr gewünscht. Und doch tauchte ihre Sucht wieder auf. Ihr Vater war süchtig gewesen, aber in den 1970er Jahren herrschte dafür kaum ein Bewusstsein. Damals schien jeder in Hollywood süchtig, aber keiner kannte einen Begriff dafür. Elvis glaubte, er würde nur tun, was ihm die Ärzte rieten, sagte sein Arzt, er sollte ein Medikament zum Einschlafen und ein anderes zum Aufwachen nehmen, dann tat er das. Elvis verfolgte keine weiteren Absichten. Das könnte eine genetische Komponente für das Suchtverhalten meiner Mom gewesen sein. Wie auch immer. Diese Abhängigkeit wartete ihr ganzes Leben lang auf sie, bis meine kleinen Schwestern geboren wurden. Und dann tauchte die Sucht erneut auf und brannte alles nieder. Das Leben meiner Mutter geriet bald an einen Punkt, an dem sie zunehmend die Kontrolle verlor. Sie hatte so viele Angestellte, die alles für sie erledigten, dass sie nicht einmal so etwas Einfaches wusste, wie beispielsweise, wie man den Fernseher im Wohnzimmer einschaltet. Sie hatte eine großartige Zeit erlebt, ein ganzes Jahrzehnt, in dem sie Leute in ihr Leben ließ und ihnen vertraute. Doch die Finanzen waren ein Thema, von dem sie praktisch keine Ahnung hatte. Eines Tages bekam sie Wind davon, dass ein bestimmter Mitarbeiter möglicherweise die Firmenkreditkarte missbraucht hatte. Sie begann, der Sache nachzugehen und stellte fest, dass ein paar Angestellte die Benutzung ihrer Kreditkarten in einer Form überzogen, die ihr nicht gefiel. Zu viele Flüge, zu viele neue Telefone, zu viele Pizzen. Die meisten dieser Angestellten gehörten auch zum Kreis ihrer besten Freunde. Sie waren keine Diebe, vielleicht nur ein bisschen nachlässig. Aber bei meiner Mutter löste dieses Verhalten das immer schon in ihr schlummernde Gefühl aus, dass jeder um sie herum einen bestimmten Zweck verfolgte. Mehr noch, sie glaubte, sie sei nicht liebenswert. Ihr typischer Umgang mit diesen Gefühlen war, diese Leute sofort zu verbannen, unabhängig davon, wie groß oder klein das Ärgernis gewesen sein mag. Am Ende dieser idyllischen 10 Jahre, praktisch über Nacht, hat meine Mom alle aus Hidden Hills rausgeworfen. Freundinnen, Freunde, Security, Assistentinnen. Menschen, die sie jahrelang kannte und liebte. Ihre Religion. Plötzlich wollte sie einfach jeden und alles loswerden. Einer nach dem anderen wurde weggeschickt. Die einzigen, die blieben, waren ihre Kinder, Michael Lockwood und natürlich mein Dad. Tief in ihrem Herzen hatte sie Graceland nie verlassen, hatte sich nach dem Tod ihres Vaters emotional nicht weiterentwickelt. Sie war sich bewusst, wie sehr sie sich Freunde wünschte. Aber nach fast 40 Jahren ständiger Enttäuschungen, Leute, die sie an die Presse verkauften, Leute, die unverantwortlich mit ihrem Geld umgingen, Leute, die aus den falschen Gründen ein Date mit ihr wollten, lautete die Lehre, alle Menschen aus ihrem Leben auszuschließen und nicht zurückzublicken. Zum ersten Mal in ihrem Leben wollte sie allein sein. Eines Tages verließ sie ohne Begleitung das Haus, was sie sonst nie tat, und ging in ein kleines Independent-Kino in Woodland Hills, um sich irgendeinen Film anzusehen, egal was lief. Zufällig war das Into the Wild. Über den Film wusste sie vorher nichts. Ihn anzuschauen war, soweit ich weiß, das erste Mal, dass meine Mutter etwas alleine unternahm. Ich war beunruhigt. Aber ich weiß auch noch, dass ich dachte, wie gut zufällig ausgerechnet auf diesen Film gestoßen zu sein. Einen Film über einen jungen, idealistischen Mann, der allein in die Wildnis aufbricht und in der Abgeschiedenheit zu seiner Identität findet. Aber alles endet in einer Tragödie.
1: Ich kann richtig fies und richtig wütend werden, und ich jage anderen Angst ein, wenn ich so bin. Das liegt daran, dass ich versuche, mich vor Schmerz zu schützen. Ich stoße die Leute verdammt nochmal einfach weg. Es ist die Angst, verletzt zu werden. Mir ist bewusst, dass man mich verletzen kann, also schließe ich andere aus. Ich habe vom Besten gelernt. Michael Jackson, er hat das wirklich gut gekonnt. Schon als Kind war ich sehr wütend, zum Beispiel auf meine Tante, und ich erinnere mich, wie ich zu ihr sagte, »Ich verstoße dich, sprich ja nie wieder mit mir.« Meine Tante? Ich bin super empfindsam und ängstlich und unsicher, wer ich bin. Ich weiß nicht, wer ich bin. Ich hatte nie wirklich die Chance, meine Identität zu entdecken. Ich hatte keine Familie, ich hatte keine Kindheit. Und obwohl die Zeit teils lustig war, gab es auch ständig Ärger. Und dann wachte ich auf. Ich wurde wach, was die vielen Dinge anging, die sich seit Jahren um mich herum abgespielt hatten. Eine Menge Leute haben alles dafür getan, dass ich still und beherrschbar blieb.
0: Damals nahm sie, was niemand von uns ahnte, schon regelmäßig die Opioide, die ihr nach dem Kaiserschnitt bei der Geburt meiner Schwestern verschrieben worden waren.
1: 7. Im Tourbus von Nashville nach L.A. Wenn du nichts hast, worauf du dich konzentrieren kannst oder irgendeinen Lebenszweck, dann ist es ganz schön hart da draußen. Das Leben ist nicht einfach. Wer möchte da nicht lieber high sein? Drogen oder Alkohol bewirken, dass man sich großartig fühlt. Man braucht irgendwas Größeres. Größer als das Gefühl, high zu sein, größer als dieses Glücksgefühl, größer als diese Leere. Wer das nicht hat, steckt in Schwierigkeiten. Bevor ich abhängig wurde, war ich fokussiert. Ich wollte wissen, was zum Teufel ich hier sollte. Ich wollte etwas über das Leben, über Menschen wissen. Lange Zeit wollte ich keinen Scheiß machen. Ich brauchte Antworten, wo auch immer die zu finden wären. Das war mein Ziel. Doch sobald das wegfiel, entgleiste ich. Als ich meine Zwillinge bekam und im Krankenhaus war, gaben sie mir Norco. Da erlebte ich den ersten Oh-mein-Gott-Rausch durch ein Schmerzmittel. Ich war 40. Ehrlich gesagt weiß ich selbst nicht so richtig, was ich tat. Ich geriet in Isolation, fing langsam an, alle und alles in meinem Leben zu verlieren. All die Säulen, die ich aufgestellt hatte, die ganze Truppe, alle Freunde und Beziehungen. Ich fing an, einen nach dem anderen zu verdrängen und zu demontieren.
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1: Bei meiner Mutter hatte es begonnen, indem sie nach dem Kaiserschnitt Opioide gegen die Schmerzen nahm. Dann ging es damit weiter, dass sie sie auch als Schlafmittel benutzte. Im Februar 2008 war sie 40 geworden. Meine Schwestern kamen im Oktober desselben Jahres zur Welt. Ich wurde im darauffolgenden Mai 20. Nach ihrer Phase mit Drogen als Teenager hatte sie nie mehr welche angerührt. Sie trank zwar Alkohol, aber wie sie sagte, schluckte sie als Erwachsene nicht einmal Advil oder Tylenol. Mein Leben lang hörte ich sie oft sagen, wenn ich Drogen probieren würde, dann wäre es aus mit mir. Jetzt verstehe ich, was für ein deutlicher Hinweis auf ein Suchtproblem das war, das sie intuitiv wahrnahm. Ich glaube, es war eher unterbewusst, aber es verfolgte sie. Mit Scientology, mit dem Aufziehen der Kinder, mit Ehen und mit Spiritualität hatte sie es in Schach gehalten. Aber es war da, wie ein Schatten, die ganze Zeit über. Sie pflegte zu sagen, mein Dad war 42, als er starb. Ich bin 39. Wir hätten uns nie vorstellen können, dass es sie auf so brutale Weise so spät in ihrem Leben einholen würde. Kurz nach der Geburt meiner Schwestern versuchte sie, ihre Handlungsfähigkeit zurückzugewinnen und zog mit ihnen und Michael Lockwood nach England. Anfangs wohnten sie kurz im Südwesten Londons, in Richmond, und an manchen Tagen spazierte sie mit meinen Schwestern im Kinderwagen zu einer kleinen Creperie an der Themse. Meine Mom liebte das ruhige Leben, das sie sich einrichtete. Ben und ich fühlten uns ein bisschen vernachlässigt, weil ihr Umzug nach England bedeutete, dass wir zum ersten Mal nicht alle gemeinsam im selben Haus lebten. Sie besorgte uns ein Haus in Calabasas, aber so ziemlich die meiste Zeit verbrachten wir bei ihr in England. Ursprünglich hatte meine Mom erwogen, in Irland zu leben. Als wir kleiner waren, reisten wir oft dorthin. Mom war mit dem österreichisch-irischen Künstler Gottfried Hellenbein befreundet und dann wohnten wir auf seinem Anwesen, Castle Gertine de la Poor in Kilsheelan, ein paar Meilen östlich von Clonmel. Alle zusammen besuchten wir lokale Pubs und tanzten dort. Wenn die Lokale schlossen, kehrten wir nach Gertine zurück, rannten auf dem Gelände herum oder stiegen die Wendeltreppe im Turm hinauf und legten uns ganz oben unter den Sternenhimmel, bis die Sonne zwischen den Zinnen durchschien. Ich war damals 17 und schon betrunken. Meine Mom hatte wirklich nach Irland ziehen wollen, doch von jedem Anwesen, das sie fand, behauptete sie, es würde dort spuken. Sie hatte eine sehr praktische und pragmatische Beziehung zu Gespenstern, früheren Leben und Geistern. Eines Tages brachte eine Maklerin uns zu einem sehr alten Haus irgendwo außerhalb von Cork. Sie führte uns durch einen Flur mit pinkfarbener Blumentapete und sehr niedriger Decke. Bevor wir auch nur das Wohnzimmer erreicht hatten, sagte Mom, hier spukt's, drehte sich um und marschierte sofort wieder raus. Stattdessen ließ sie sich bald in England nieder. Anfangs war England, genau wie Hidden Hills zuvor, wirklich magisch. Vor allem in den ersten Jahren. Mir kam es vor, als dachte sie, es wäre ihre letzte Chance auf Stabilität, darauf Kinder zu haben und in einem riesigen Landhaus mitten im Nirgendwo zu leben. Wieder versuchte sie nachzuahmen, was sie mit ihrem Vater gespürt hatte. Ein einfaches Leben ohne all die Leute, nur mit ihrem Mann und ihren Kindern. Nach Richmond kaufte sie 2010 ein Anwesen aus dem 15. Jahrhundert in Rotherfield, etwa 30 Meilen nordöstlich von Brighton an der Südküste. Zum Haus gehörten gute 20 Hektar Land, ein herrlicher See, Schafe, Pferde, kunstvoll beschnittene Hecken und sogar eine Orangerie. Es war wirklich wunderschön, atemberaubend. Dort spukte es zwar auch, aber nur in einem Zimmer. Finley erklärte meiner Mutter und Michael, sie würde oft einen Mann in ihrem Zimmer sehen. Irgendwann brachten meine Mutter und Michael mehr Einzelheiten in Erfahrung. Offenbar hatte die Urgroßmutter eines früheren Besitzers in dem Haus gelebt und war dort auch gestorben. Und die lauten Schläge, die sie alle regelmäßig gegen Mitternacht hörten, hatten vermutlich mit dem Urgroßvater zu tun, der sich viele Jahre zuvor in der Scheune erschossen hatte. Genau dort, wo sie jetzt ihr Wohnzimmer eingerichtet hatten. Meine Mom begeisterte sich in England sehr fürs Gärtnern. Sie pflanzte mit meinen Schwestern Radieschen, Kartoffeln und Karotten im Garten. Sie kochte auch erstmals. Zwar gab es immer noch eine Köchin, aber weil sie nun über mehr Zeit verfügte, verbrachte sie etwas davon in der Küche. Jeden Tag tranken wir am Kamin Tee. Sie liebte es, Feuer zu machen und zu schüren. Dann saß sie einfach da und betrachtete die Flammen aufmerksam. Sie versuchte, sie vorauszubestimmen. Keiner konnte ein Feuer so lodern lassen wie meine Mutter. Sie war eine richtige Feuerhexe. Jedes Wochenende nahmen Ben und ich den Zug nach London, um unsere Freunde zu treffen. In der Vorweihnachtszeit fuhren wir fürs Christmas-Shopping zu Harrods in Knightsbridge oder zum Borough Market in Southwark. Dann ging es zurück in unseren lokalen Pub in Crowborough, nur ein paar Meilen vom Haus entfernt. Dort hingen wir mit den Einheimischen ab und sangen und tanzten bis in die frühen Morgenstunden. Weil meine Mom sich inzwischen mit den Besitzern des Pubs angefreundet hatte, konnten wir die Glocke zum Lokalschluss um 23 Uhr ignorieren und die ganze Nacht bleiben. Ben war damals 18 und arbeitete manchmal hinter der Bar. Das war die Vorstellung meiner Mom von einem bescheidenen Leben. Sie hatte immer noch einen Hausmeister, einen Sicherheitsmann, einen Fahrer, eine Köchin und zwei Nannies für die Mädchen. Es klingt nach viel, war aber eine Notbesetzung im Vergleich zu Kalifornien. Schließlich richtete sie ihren eigenen Pub auf dem Anwesen ein, wo ein paar Einheimische, darunter auch einige neue Freunde, wie der Gitarrist Jeff Beck und dessen Frau Sandra, sowie Sarah Ferguson abhängen konnten. Sarah und meine Mom hatten ein wirklich loyales Verhältnis. Beide hatten ähnliche Schlammschlachten in der Presse und in der Realität erlebt. Man hatte sie zerrissen und bloßgestellt, nur weil sie als Frauen sie selbst gewesen waren, ohne sich dafür zu rechtfertigen. Meine Mom veranstaltete auch riesige Christmas-Partys. Am liebsten ging sie jedoch zur Pommesbude, aß sonntags einen schönen Braten und gärtnete mit meinen Schwestern. Offenbar hatte sie verwirklicht, was sie sich vorgenommen hatte. Ein sehr süßes, kleines Leben auf dem Land. Insofern waren die ersten paar Jahre wirklich zauberhaft. Wir hatten allerdings keine Ahnung davon, dass ihr Tablettenkonsum langsam zunahm. Eines Abends fuhren wir alle nach London, um ins Soho-Haus zu gehen. Wenn meine Mutter und ich in Streit gerieten, ließ sich der normalerweise ziemlich rasch beilegen. Sie konnte vernünftig sein, Verantwortung übernehmen und Mitgefühl zeigen. An jenem Abend im Soho-Haus allerdings realisierte ich zum ersten Mal, dass irgendetwas nicht stimmte. Es begann mit einer kleinen Auseinandersetzung darüber, dass ich vor Weihnachten nach Irland wollte, aber rasch spürte ich eine Bösartigkeit, die ich noch nie zuvor in ihr erlebt hatte. Sie wollte den Streit nicht beenden, und das Hin und Her wirkte sehr irrational. »Du hast mir nicht gesagt, dass du so kurz vor Weihnachten nach Irland fährst«, sagte sie. »Doch, das habe ich dir gesagt«, erwiderte ich. »Du erinnerst dich nur nicht daran.« Das ignorierte sie. »Also wirst du mich hier sitzen lassen und deinen Bruder mit dir nach Irland nehmen. Das ist so unrecht, so nicht okay, das zu tun.« »Ich habe dir doch gerade gesagt, ich habe dir schon vor Wochen erzählt, dass wir nach Irland fahren. Ich bin jetzt ziemlich verwirrt.« Sie reagierte unerbittlich, wollte nicht davon ablassen. Da war eine neuartige Gemeinheit, die in ihr steckte, während wir solche Streits vorher schnell gelöst hätten. Ich war so durcheinander und wütend über die Auseinandersetzung, dass ich aus dem Club stürmte. Es hatte mich ganz verrückt gemacht. Auf dem Weg nach draußen traf ich meinen Bruder, der gerade eine Zigarette rauchte. »Mom ist so seltsam«, sagte ich. »Was meinst du damit?« »Also, sie ist gerade wütend geworden, weil wir nach Irland fahren. Dabei haben wir ihr das schon vor Wochen gesagt. Sie ließ gar nicht davon ab.« Ich hatte ein elegantes Kleid an und wusste nicht, wohin. Es war 2 Uhr morgens. Als ich einfach losmarschierte, fuhr eine Rikscha vorbei und ich stieg ein. Die Rikscha war komplett mit Lichterketten dekoriert und der Fahrer spielte Angels von Robbie Williams so laut, dass ich nicht mal meine eigenen Gedanken hören konnte. Da hockte ich also, in meinem langen Abendkleid und einem Mantel aus Faux Fur, und erkannte trotz meiner Wut die Absurdität der Situation. Ich musste über mich selbst lachen. Als nächstes schickte ich meiner Mom ein Video von mir, wie ich über den Oxford Circus fuhr, während dieser Song erschallte. Meine Mutter antwortete mit »Ha!« Nach Streitereien führten wir normalerweise ein Gespräch, um die Sache zu lösen. Letztlich würde eine von uns das Schweigen brechen und alles wäre wieder normal. Das bedeutete ihre Textnachricht. Ich machte mich also auf den Weg zurück zum Soho-Haus. Aber die Dinge änderten sich. Und nicht nur in Bezug auf meine Mom. Nach ein paar Jahren in England machten wir alle zusammen Urlaub auf Hawaii. Und dort gestand meine Mom mir, dass sie von Opioiden abhängig sei. Aber sie plane für einen Entzug nach Mexiko zu reisen. Mein Bruder, ich und meine Schwestern begleiteten sie dorthin. Nachdem die halbe Zeit vorbei war, brachte sie jedoch eine Ausrede vor, um das Ganze abzubrechen. »Ich muss zurück. Nach Ostern fängt für die Mädchen die Schule wieder an«, sagte sie. »Was meinst du damit?«, sagte ich. »Das wusstest du doch schon vorher, oder?« »Ja, aber sie haben gerade erst angefangen. Sie haben lauter neue Freundinnen. Sie haben ihren Alltag. Ich werde sie da nicht rausreißen. Ich glaube, alle würden dir darin zustimmen, dass dein Aufenthalt hier wichtiger ist, als wenn meine Schwestern eine Woche Schule verpassen«, sagte ich. Aber sie blieb hart. Sie machte immer, was sie wollte. Mein Bruder und ich waren wütend, aber wir konnten sie nicht umstimmen. Zurück in England herrschte eine stillschweigende Übereinkunft zwischen mir, meinem Bruder und Michael, dass meine Mutter vielleicht nicht clean werden wollte. Schon immer war sie extrem ehrlich gewesen, aber ich glaube, sie hielt Ehrlichkeit eher für eine Tugend als die Änderung ihres Verhaltens. Da sie es uns gegenüber zugegeben hatte, schien die Ehrlichkeit ihr quasi die Erlaubnis zu geben, mit ihrer Sucht weiterzumachen. Jetzt, wo wir Bescheid wussten, bemerkten mein Bruder und ich Dinge. Etwa, dass sie viel zu früh einschlief, wenn wir zusammen Filme schauten. Eines Morgens saß ich in der Küche und trank Tee, als meine Mom an mir vorbeiging und dabei leicht gegen die Wand stieß. Ich erschrak, weil sie mir über Jahre erklärt hatte, wenn sie jemals Heroin nähme, würde es sie umbringen. Sie pflegte zu sagen, ich würde nie auch nur ein bisschen davon ausprobieren. Wenn ich es machen würde, dann würde es mich töten. Letztlich begriff sie, dass der Umzug nach England doch keine so gute Idee gewesen war. Sie hatte sich von all ihren Freunden entfernt und mit der Einsamkeit und Isolation hatte der Drogenkonsum zugenommen. Oder sie wollte allein sein, um die Drogen nehmen zu können. Oder beides. Ihre Community war jedenfalls weg. Sie hockte mit zwei kleinen Kindern und ohne Freunde in England auf dem Land. Da entschied sie, dass die Abgeschiedenheit das Problem sei. Sie hasste L.A. und wollte näher an Graceland sein. Also beschloss sie, nach Nashville zu ziehen, um mehr unter Leuten zu sein und ein neues Album aufzunehmen. Ich fühlte mich besser. Es klang, als hätte sie einen Plan. Danny würde versuchen, das Anwesen in England zu verkaufen und sie würde von den Tabletten loskommen und in Nashville einen Neuanfang machen. Während sie nach Häusern in Nashville suchte, mietete sie in L.A. ein Haus auf dem Golfplatz mit einem herrlichen Garten, einem Pool und einem Kinosaal, wo mein Bruder und ich dann Game of Thrones schauten. Als ich eines Abends runterkam, um mir einen Drink zu holen, bekam ich mit, dass Michael mit meinen Schwestern ins Fastfood-Lokal Chuck E. Cheese wollte. Es war seltsam, dass meine Mom nicht mit sollte. Ich ging hinauf, um sie zu suchen, und betrat ihr Zimmer. Dort stellte ich fest, dass sie sich in ihrem Badezimmer versteckte. »Komm nicht rein«, sagte sie. Ich ignorierte das. Im Bad fand ich sie weinend in der Badewanne. Sie hatte ein blaues Auge und eine blutige Nase. Unter Drogen war sie gestürzt. Jetzt schluchzte sie und schämte sich offenbar. Michael hatte sie gesagt, er solle mit meinen Schwestern weggehen, damit sie ihr Gesicht nicht sähen. Sie wusste, dass alles außer Kontrolle geraten war. Eine Woche später kehrte sie in die Entzugsklinik zurück. Im Anschluss an diesen Aufenthalt flog sie nach Nashville. Meine Mutter zerbrach langsam. Und mein Bruder auch. Wir tranken alle viel, aber selbst wenn er trank, blieb mein Bruder gut gelaunt und lustig. Er war jemand, der nie wollte, dass ein Abend zu Ende ging, war immer der Letzte, der wach blieb. Aber da war dieser Abend in einem Club, als ich etwa 22 war. Ben begann, mich zum Aufbruch zu drängen. Das fühlte sich nicht richtig an. Er buxierte mich in ein Taxi und schickte mich zurück ins Hotel, in dem wir das Wochenende untergebracht waren. Erst später begriff ich, dass er Drogen nahm. Wahrscheinlich Molly, also pulverisiertes Ecstasy, oder Koks, und nicht wollte, dass ich da war, damit er tun konnte, was er wollte, ohne dass ich es mitbekam. Das wurde ein Thema in meiner Familie. Sie machten Dinge hinter meinem Rücken. Ich war quasi die Drogenfahndung. Meine Mom sagte immer, ich sei zu streng mit Ben, zu streng mit ihr. Aber ich glaube, ich war einfach die Einzige, die nicht abhängig war. Und daher die Spielverderberin. Allerdings machte ich mir zunehmend Sorgen um Ben. An einem Abend in jener Zeit betrank er sich im Pub, kam spät zurück und fiel irgendwann aus dem Bett, wobei er sich einen Schneidezahn abbrach. Am Fuß der Treppe weinte er anschließend in den Armen meiner Mom. Trotzdem trank er eigentlich tagsüber nicht. Er war ein Rauschtrinker, der sich ein paar Wochen lang die Kante gab und dann über lange Zeit trocken blieb. Wir hatten lange Phasen, in denen er nüchtern war. In einem Moment machte ich mir Sorgen um ihn, dann folgte eine Phase, eine Woche oder ein Monat, in der es ihm gut ging, besser als bloß gut. Dann trank er grüne Smoothies und machte Sport. Meine Beziehung zu ihm endete das nicht. Während dagegen die Sucht meiner Mutter bedeutete, dass sie oft emotional nicht präsent war.
0: Als ich mit einer Therapie begann, war es wirklich schön, dass mal jemand dagegen hielt. Im Sinne von, hey, du bist nicht im Arsch oder du musst aufhören, dir selbst in den Fuß zu schießen. Ich war auch in Gruppentherapie, obwohl ich mich anfangs regelrecht dagegen wehrte. Dann fing ich an, vertrauter mit den Leuten zu werden und begriff, dass sie alle genauso am Ende waren wie ich. Die anonymen Alkoholiker mochte ich nicht. Man redet da die ganze Zeit über Drogen und Alkohol und das macht mich verdammt nochmal irre. Ich weiß, dass ich diesen Sachen gegenüber machtlos bin, denn ich glaube, dass ich mit allem aufhören könnte, aber diese Pillen sind so, dass du nicht anders kannst, als von ihnen abhängig zu werden. Selbst wenn man sie nur 2 oder 3 Wochen lang nimmt, erlebt man eine Art Rückschlag. Der Körper ist dann auf Entzug. Aber ich denke, es ist nicht nur körperlich. Ich glaube, dass ein Körper eben nur ein Körper ist und die Seele letztlich in der körperlichen Hülle steckt. Meiner Ansicht nach haben Chemikalien nichts mit dem Geist zu tun. Sie erzeugen die körperliche Abhängigkeit. Doch die Wurzel der Abhängigkeit besteht darin, dass man wirklich unglücklich ist. Da handelt es sich um ein spirituelles Problem. Nachdem ich mit Scientology gebrochen hatte, fing ich an, mehr Pillen zu schlucken. Ich dachte, oh mein Gott, ich habe meine Religion verloren. Und die war mein einziger Halt, mein Familienersatz. Alles war weg. Alle meine Freunde, alles. Ich wusste, es war vorbei. Und ich war so am Boden zerstört, dass ich die Drogen als Bewältigungsstrategie benutzte.
1: 2 Wochen nach Beginn ihres neuen Lebens in Nashville war meine Mutter wieder auf Opioiden. Die Sucht verschlimmerte sich. Sie trank jetzt mehr und nahm auch mehr Tabletten. Irgendwann stieß sie auf einen Artikel, in dem es hieß, Kokain könne helfen, von Opioiden wegzukommen. Also begann sie, Kokain zu nehmen und dann wieder Opioide, um vom Kokain wegzukommen. Ihre Abhängigkeit hielt in allen Phasen in Rehabilitationseinrichtungen an, weil der Entzug jedes Mal so schlimm und lebensbedrohlich war, dass kein Arzt es verstand. Sie hatte das Gefühl, all die Ärzte wären zu streng. Sie gaben ihr nicht genug von dem, was sie brauchte, also kümmerte sie sich selbst darum.
0: Es eskalierte. Bis zu 80 Tabletten pro Tag. Ich brauchte immer mehr, um high zu werden, und ich weiß ehrlich gesagt nicht, wann der Körper entscheidet, dass er damit nicht mehr zurechtkommt. Aber irgendwann tut er es. Ich glaube, dass wir alle unschuldig auf die Welt kommen und dass jeder Charakter von Natur aus gut ist, aber von der Umgebung verpfuscht wird. Zudem glaube ich, dass mein Gehirn anders ist, dass ich eine Süchtige bin. Aber ich hatte einige Jahre, nachdem ich ein dummer Teenager gewesen war, bevor ich plötzlich mit 40 wieder drogenabhängig wurde. Ein paar Jahre lang war es nur eine Sache zur Entspannung und dann irgendwann nicht mehr. Es war eine absolute Sucht mit extremen Entzügen. Wenn mir die Drogen komplett ausgingen, dann brachte mich die Heftigkeit des Entzugs ins Krankenhaus, sonst wäre ich draufgegangen. Mein Blutdruck schoss dann regelrecht in die Höhe. Ich wollte einfach aussteigen. Es war zu schmerzhaft, nüchtern zu sein. Mein ganzes Leben lag in Scherben, gefühlt eine Sache nach der anderen, und ich konnte keine weiteren Schläge mehr verkraften.
1: Meine Mom brachte alle möglichen Gründe vor, aus denen sie nicht mit den Drogen aufhören wollte. Aber ich glaube, einer der schmerzlichsten war die Scham darüber, mit zwei kleinen Kindern drogenabhängig geworden zu sein. Ihre Ansprüche ans Elternsein waren so hoch, dass sie wohl niemals wirklich clean werden und sich dem stellen konnte, was sie meinen Schwestern angetan hatte. Denn das Einzige, was sie immer mit echtem Stolz erfüllt hatte, war, eine großartige Mutter zu sein. Sie sagte, meine Musik war nicht so erfolgreich. Ich habe die Highschool nicht abgeschlossen. Ich bin nicht hübsch, ich bin nicht gut genug. Aber ich bin eine tolle Mutter. Als sie das Gefühl beschlich, nicht einmal das zu sein, konnte sie damit nicht umgehen. Und alles wurde noch schlimmer. Während sie am Tiefpunkt ihrer Sucht in Nashville lebte, fuhr meine Mom oft die 200 Meilen nach Graceland, um im Bett ihres Dads zu schlafen. Es schien der einzige Ort zu sein, an dem sie ein bisschen Trost fand. Oft nahm sie mich, Ben und meine Schwestern mit nach oben in sein Schlafzimmer, und wir schliefen alle im Bett von ihrem Dad, während unten die Führungen stattfanden. Ich wünschte, das wäre eine magische Zeit an einem magischen Familiensitz gewesen. Aber in Wahrheit hielt sie sich in diesem Haus auf, weil sie verzweifelt Schutz spüren und sich mit ihrem Vater verbinden wollte. Sie legte sich in sein Bett, auf seinen Teppich, alles nur, um irgendeinen Trost zu spüren. Es war dieses Gefühl von einem Menschen, der in die Kirche geht, nachdem alles verloren ist, und sagt, bitte, Jesus, hilf mir. Und bei jedem Besuch zeigte sie auf ein Stück Rasen, wo sie irgendwann zur Ruhe gebettet würde, neben ihrem Vater im Meditation Garden. Als ich zurück in L.A. war, erhielt ich einen Anruf von meiner Mutter. Mit mir stimmt irgendwas nicht, körperlich, sagte sie. Du musst nach L.A. kommen, sagte ich. Wir müssen dich in eine Klinik bringen. Damit begann eine lange Konversation aus Textnachrichten zwischen mir und meinem Bruder in L.A. sowie meiner Mom in Nashville. Daraus gebe ich hier Auszüge wieder. Mom, bitte holt mich hier ASAP raus. Wir können ein Wohnmobil oder irgendwas besorgen. Wir können nach Kalifornien fahren. Ich mache keinen Spaß. Ich brauche euch beide. Ich habe nicht die Kraft, hier aufzubrechen. Mir geht es in keiner Hinsicht gut. Meine Beine und mein Körper sind aufgedunsen. Ich erbreche Blut. Meine Knöchel sind irgendwie verrenkt. Meine Lippen bluten. Ich erbreche alles außer Joghurt. Meine Füße sind so angeschwollen, dass es mir Angst macht. Du musst sofort zu einem Arzt. Du musst dich durchchecken lassen und brauchst Vitamine. Geh sofort zum Arzt. Das ist nicht okay. Ben? Sie will nicht zu einem Arzt. Es gibt einen Arzt, der nach Hause kommt. Das ist jetzt das Beste, was zu tun ist. Die Assistentin meiner Mom, Christy, und Lockwood sagen beide, dass du nicht zum Arzt gehst. Du musst zum Arzt. Mom, keinen Arzt hier. Tennessee hat strenge Gesetze. Dann werden sie mir meine Babys wegnehmen. Wegen Drogen? Wen kümmert das? Du wirst sterben. Mom, du brauchst einfach einen Arzt, der deine Vitalfunktionen checkt. Ben, mir ist egal, ob der Teufel persönlich auf die Erde kommt und sagt, er wäre ein Arzt, solange er ein Arzt ist. Mom, ich habe meine Ärzte, die ich sehen will, in L.A. Kann ich dir bitte ein Wohnmobil besorgen, in dem du morgen nach L.A. kommst? Ben, steig in ein Wohnmobil und komm her. Mom, ich buche morgen ein Wohnmobil in Tennessee. Ben wird nach Nashville fliegen und mit dir und den Babys fahren. Ben, antworte, Mom. Ben, Mom, nimm meinen verdammten Anruf an. Ich habe dich 21 Mal angerufen. Wenn du nicht mit mir reden willst, ist das in Ordnung. Aber ich habe einen Plan. Mom, Ben hat einen guten Plan. Du nimmst mit den Babys ein Wohnmobil. Mom, wo sollen wir wohnen? Ich finde was für euch. Ben, ruf mich an. Ruf mich an. Ruf mich an. Ruf mich an. Ruf mich an. Ruf mich an. Ruf mich an. Ruf mich an. Ruf mich an.
0: Ich hatte ein paar Lines gezogen, einen Shot Tequila und ein paar Pillen intus. All das und dazu der Stress. Ich war wirklich unglücklich und meinem Körper ging es nicht gut. Riley und Ben wollten mich zu einem Arzt schaffen. Alle wollten, dass ich zum Arzt ging, aber ich weigerte mich, zu einem in Nashville zu gehen. Also schickte Riley Ben, der mich holen sollte, nachdem meine Assistentin Christy ihr gesagt hatte, sie hätte schon ein paar Mal gedacht, ich sei tot, weil ich wie tot auf dem Bett gelegen hatte. Ben kam und er, die Mädchen und ich nahmen einen Tourbus für die ganze Fahrt von Nashville nach L.A. Wir fuhren, weil ich die ganze Zeit Kokain nehmen wollte und das in einem Flugzeug nicht gegangen wäre. Ich glaube, ich wäre nicht mal durch die Sicherheitskontrolle am Flughafen gekommen. Der Tourbus hatte 6 Betten, ein Schlafzimmer im hinteren Teil und eine Küche. Als wir in L.A. ankamen, ging ich sofort zur Leitung des Cedar Sinai. Mein Herz schlug 30 Mal pro Minute. Ich lag da und hatte Todesangst. Mein EKG war schlecht. Ich verlor im wahrsten Sinne des Wortes mein Herz. Mein Herz war wie tot. Einfach zerbrochen.
1: Als sie aus Nashville in L.A. ankam, waren Moms Kopf und ihr Gesicht doppelt so groß wie normal. Sie wurde direkt aus der Notaufnahme auf die Intensivstation verlegt, wegen drohenden Herzversagens. Es war ein Chaos, und mittendrin erklärte sie Michael Lockwood, sie werde ihn verlassen. Es dauerte ungefähr eine Woche, bis sie anfing, sich zu erholen. Nachdem sie sich ein bisschen besser fühlte, suchte sie verzweifelt nach einem sicheren Ort, einer bewachten Wohnanlage, wo sie leben konnte. Wiederholt fragte sie, ob wir etwas in Mountain Gate finden könnten, dort, wo wir gewohnt hatten, als ich klein war, wo wir den Mops Jacko verloren hatten, aber alle so glücklich gewesen waren. Meine Mom hatte damals ihr Finanzmanagement geändert und irgendwie waren alle ihre Kreditkarten gesperrt. Sie hatte nichts. Alles war ein Chaos. Sie kam auf gerichtliche Anordnung in eine Entzugsklinik in L.A., war zu gerichtlich angeordneten Urinproben verpflichtet, das volle Programm. In der Klinik gab man ihr Suboxone und andere Medikamente wie Seroquel und Gabapentin, um sie von den Opioiden zu entwöhnen. Doch das machte sie erst recht high. Denn unabhängig davon, was die normale Dosis war, erhielt sie irgendwie die 5-fache Menge von den Ärzten. Als ich sie besuchen kam, wusste sie nicht einmal, wer ich war. Ich erinnere mich, neben ihr gesessen zu haben, während sie geschlagene 5 Minuten lang versuchte, ihre Zigarette anzuzünden. Es war, als würde das alles in Zeitlupe passieren. Die Zigarette war nie näher als 30 Zentimeter am Feuerzeug. Während der Zeit im Entzug beschloss Mom, sich einem bariatrischen Eingriff zu unterziehen. Ihr ganzes Leben lang war ihr vorgeworfen worden, fett zu sein. Diese Operation war etwas, das sie schon immer gewollt hatte. Es war ein seltsamer Zeitpunkt, um sich operieren zu lassen, während des Entzugs. Sie war schließlich mit ihrem Programm noch nicht fertig. Ich erinnere mich, mir Sorgen gemacht zu haben, dass es ein Weg wäre, um noch etwas länger Medikamente zu bekommen. Sie machte nicht den Eindruck, fürs Clean-Sein bereit zu sein. Wenn man irgendwelche Erfahrungen mit Süchtigen hat, weiß man, warum es in einen heftigen Streit ausartete, als ich den Zeitpunkt der Operation in Frage stellte. Es war ein verräterischer Fingerzeig. Anschließend ließ sie mich von ihrer Besucherliste im Krankenhaus streichen. Mit ihrer Sucht war ich für sie die Drogenfahnderin. Dabei war ich Pookie, ihr üblicher Name für mich, so gut wie nie nannte sie mich Riley. Keine trinkfeste Piratin. Oft war ich diejenige, die ihre Versuche, das System auszutricksen, aufdeckte. Ich kontaktierte hinter ihrem Rücken die Ärzte und erklärte, dass sie ihr zu viel verschrieben. Aber sie war eben Lisa Marie Presley. Und so setzte sie sich fast immer durch und war wütend, weil ich versucht hatte, zu intervenieren. Dass Ärzte, überhaupt jeder, sich ihrem Willen beugen sollten, das war ein Promi-Phänomen, das ihr sehr bewusst war. Oft erzählte sie mir, das Problem mit ihrem Vater und mit Michael Jackson sei gewesen, dass alle um sie herum immer nur Ja sagten. Aber natürlich sah sie das anders, wenn sie sich selbst so verhielt. Im Kampf mit ihrer Sucht flog die Person, die sie aufhalten wollte, sofort raus. Mir pflegte sie zu sagen, du verstehst das nicht, du bist keine Abhängige. Bald kam sie aus der Entzugsklinik, allerdings mit unglaublichen Depressionen. Sie hatte eine weitere Trennung hinter sich und das Gefühl, es gebe nichts, wofür es sich zu leben lohne, nichts, worauf sie sich freuen könne. Sie nahm einen Haufen Medikamente, die sie benommen machten. Eigentlich war sie zu nichts anderem imstande, als auf der Couch zu sitzen und fernzusehen. Damit sie meine Schwestern sehen durfte, musste eine vom Gericht zertifizierte Aufsicht anwesend sein. Ich war diese Aufsichtsperson, daher musste meine Mutter bei mir wohnen, damit meine Schwestern wieder bei ihr einziehen konnten. Und da mein Bruder noch zu Hause wohnte, bekam ich ihn als Bonus dazu.
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So zogen meine Mom, meine Schwestern und mein Bruder zu mir in mein 185 Quadratmeter großes Haus im Valley. Dann kam mein Dad auch noch dazu. Es hätte ja schön sein können, sie alle zusammen zu haben. Doch es fühlte sich an wie das Ende von allem. Wir hatten dieses aufregende, bunte, wunderschöne, lustige, freudvolle Leben im Überfluss. Doch in diesem Haus erfuhr es eine Veränderung und wurde unerträglich düster für uns alle. Japan war das Lieblingsland meines Bruders. Als Ben und ich im Zug nach Kyoto saßen, meinte er eines Tages zu mir, halb im Scherz und halb verschämt: »Es ist so schwer, weil wenn ich etwas Neues anfange, werde ich so schnell richtig gut darin, dass es mich nicht mehr inspiriert.« Nichts fesselte seine Aufmerksamkeit für lange, denn wenn er etwas lernte, wurde er tatsächlich gut darin. Er war einer dieser Menschen, die nervigerweise in allem gut sind. Aber er hatte die eine Sache, die ihn richtig packte, noch nicht gefunden. Er hatte professioneller Gitarrist werden wollen, er hatte Kurse in Wirtschaft absolviert, er hatte Sushi-Koch gelernt und sich sogar ein Küchenmesser auf einen Arm tätowieren lassen. Doch nichts war von Dauer. Er war wirklich schlau, viel intellektueller als ich. Ab Mitte 20 fühlte er sich unter Druck, eine Wahl zu treffen. Ich versuchte immer, ihm dabei zu helfen, herauszufinden, was er mit seinem Leben anfangen wollte. »Du könntest nach Hawaii ziehen und fischen«, schlug ich mal vor, denn auch das war eine seiner Leidenschaften. Wir schickten uns Links zu Häusern auf Redfin, die er vielleicht eines Tages kaufen würde. Sein Traum war, irgendwo ein einfaches Leben zu führen. Hawaii oder Japan standen auf seiner Wunschliste ganz oben. Aber wenn das Gespräch konkreter wurde, traf ihn immer schlagartig die Realität.

Nicht viel, aber an meinem 29. Geburtstag war ich viel zu betrunken. Ich habe gar nicht im Griff, wie viel ich vertrage, und kotzte neben dem Hotel. Dabei hatte ich die Stimmen meiner Eltern im Ohr, die mir sagten, was für eine Milchtrinkerin ich sei. Wahrscheinlich hatte ich nur 3 Drinks gehabt. In meiner Familie von trinkfesten Piraten finde ich das eigentlich nicht so schlecht. Meine Familie war stolz auf ihre Trinkfestigkeit und wurde ihr auch wirklich gerecht. Aber wie meine Mutter einmal meinte, als ich behauptete, Hardcore zu sein, »Ach, Puki, du bist sowas von nicht Hardcore.« In der darauffolgenden Woche fanden wir eine Wohnung. Ben und ich hatten in jenem Monat in Japan die schönste Zeit. Jeden Tag gingen wir nach dem Aufwachen in die Sauna oder ins Dampfbad. Dann machten wir einen Spaziergang, um uns Smoothies zu besorgen und einfach herumzuwandern. Ich besaß damals irgendwelche gelben Nikes, die ich in der Stadt dauernd trug und nach denen er verrückt war. Nie wollte er irgendwas, das mir gehörte, bis auf diese Schuhe. Ich hatte für den Film nicht viel zu tun und folglich Zeit. Mein Assistent Shusaku und Ben wurden beste Freunde. Wenn ich mal arbeiten musste, zogen die beiden gemeinsam durch die Stadt. Tokio ist ein wunderbarer Ort für Keramik, also nahmen wir Töpferkurse, wir drei. Wir fertigten so viele Schüsseln, Schalen und Becher an, während Shu für uns übersetzte. Ben war ein Feinschmecker. Deshalb besuchten wir all diese unglaublichen Omakase-Restaurants, wo er wirklich einfach alles aß. Es gab da Gerichte, die ich nicht essen wollte. Seeigel zum Beispiel. Aber wenn der Koch direkt daneben war, wollte ich nicht unhöflich sein. Also schob ich alles, wozu ich mich nicht überwinden konnte, auf Bens Teller, wenn der Koch mal nicht hinsah. Obwohl er so auf bestes Essen stand, waren eine von Bens Leibspeisen die Reisbällchen von 7-Eleven. Wobei man fairerweise sagen muss, dass das Essen bei den 7-Elevens in Japan sehr gut ist. Wir nahmen uns Reisbällchen mit an den Sushi Beach, einen Surfstrand etwa eine Stunde südlich der Stadt. Außerdem bestiegen wir den Berg, um zu einem Schrein zu gelangen und dort oben die Reisbällchen zu essen. Ich in meinen knallgelben Nike-Sneakers, die Ben Bananaschuhs nannte. Jeden Tag nervte Ben mich wegen der Schuhe. »Hast du mir jetzt schon Bananaschuhs bestellt?«, fragte er immer wieder. Und ich versprach jedes Mal, dass ich ihm ein paar besorgen würde. Eine Zeit lang war Ben ganz verrückt nach der Arbeit als Goldschmied. Ein paar Wochen, nachdem ich begonnen hatte, Ben Smith Peterson zu daten, der später mein Ehemann werden sollte, reisten wir alle zusammen nach Irland. Ben-Ben, erklärte Ben, meine Mom taufte die beiden später, Ben-Ben und Big Ben, um sie auseinanderzuhalten, dass ja offensichtlich wäre, dass er mir einen Antrag machen würde. Und er würde einen Ring dafür anfertigen. Wir waren noch jung, aber es war klar, dass wir zusammenbleiben würden. Nur einige Wochen später besuchte Big Ben seine Mom in Australien. Sie erwähnte, dass sie ein paar Diamanten besäße, die aus einem Ring ihrer Urgroßmutter stammten. Sie hatte geplant, daraus etwas für sich selbst machen zu lassen, aber einen davon gab sie ihm. Zurück in den Staaten fand Ben Ben einen Vintage-Ring ohne Fassung und versah ihn für Big Ben mit einer Fassung für den Diamanten. Big Ben befestigte dann den Ring an unserem Hund und sagte, ich solle ihn zu mir rufen. Und so machte er mir seinen Antrag. Also, genau genommen machte ihn der Hund. Zurück in L.A. versuchte Ben Ben auf unsere Mutter aufzupassen, während sich seine eigene Alkoholsucht verschlimmerte. Gleichzeitig nahmen auch seine Depressionen zu. Obwohl er, nüchtern wie betrunken, unter Angststörungen litt, ging es ihm oft gut, wenn er nichts trank. Seine Depression wirkte nicht gefährlich. Manchmal ging er auf Sauftour und manchmal nahm er Drogen, etwa Molly für eine Woche, und bekam den Absturz zu spüren. Doch wenn er dann für ein paar Tage clean blieb, war er anschließend wieder normal. Meine Mom war eine so starke Persönlichkeit, dass, was immer sie tat, tatsächlich uns alle in Mitleidenschaft zog. Unsere Leben wurden davon bestimmt, welchen Ton sie angab. Und der wurde sehr schwermütig und hoffnungslos. Unsere Mom, die Queen, das unerschütterlichste Familienoberhaupt, war gestürzt.
Ich hatte fälschlicherweise

0: Weil sie geglaubt, sie habe einen derart starken Willen, dass nichts sie wirklich zu Fall bringen könne. Aber so war es natürlich nicht. Genügend Schmerz kann jeden stürzen lassen. Fast ein Jahrzehnt war sie nun schon drogenabhängig, und die Drogen erzeugten ein Gefühl von Hoffnungslosigkeit, das alles durchdrang. Sie hörte auf, irgendetwas zu wollen. In ihren Augen war das Leben bereits vorbei. Sie pflegte zu sagen, ich habe nichts. Ich habe keinen Ehemann. Ich habe keine Freunde. Ich habe kein Leben. Sie erreichte ihren Tiefpunkt. Ben war durch und durch ein Muttersöhnchen und er konnte nicht damit umgehen, dass seine Mom Schmerzen litt. Sie waren so eng verbunden, wie Elvis und Gladys. Einer unauflöslich mit dem Aufstieg und Niedergang des anderen verbunden. Einander leiden zu sehen, das war unfassbar hart für sie. Ihn richtete es zugrunde. Was sich für uns einst wie eine perfekte Kindheit angefühlt hatte, machte jetzt Platz für etwas, das er als Albtraum empfand. Wie so vielen aus unserer Familie verschafften auch Ben Drogen Erleichterung und seine Alkoholsucht verschlimmerte sich. Manchmal dachte ich, also er scheint doch nicht so viel mehr zu trinken als Freunde von mir. In dieser Hinsicht war er nicht mal derjenige, um den ich mir die meisten Sorgen machte. Wir waren immer noch sehr eng miteinander, aber er erzählte mir nicht, wie schlecht er sich wirklich fühlte. Eines Tages meinte er zu Mom, dass er nicht glaube, mental in Ordnung zu sein. Aber sie sagte mir nichts davon. Und man merkte es ihm nicht an, wenn er es nicht selbst erwähnte. Wir standen uns alle sehr nah, kuschelten miteinander, schmiegten uns im Bett zusammen. Wie sollte es uns da nicht alle treffen, wenn die Lage sich verdüsterte? Unser Leben lang hatte meine Mutter die Richtung vorgegeben, und niemand von uns konnte sich daran gewöhnen, dass sie ihre übliche Kraft nicht mehr besaß. Die Medikamente, die sie nach der Entzugsklinik weiternahm, dämpften ihr Licht. Im darauffolgenden Jahr konnte meine Mom ihr eigenes Haus in Calabasas beziehen. Mein Bruder und meine Schwestern kamen mit. Ich schwöre, dass es in dem Haus spukte. Es kam einem verflucht vor. Oder vielleicht waren auch nur die Stimmungen meiner Mutter so mächtig geworden. Sie bestand darauf, mich alle paar Tage zu sehen, aber ich wollte dort nicht sein. Das Haus hatte so eine Schwere. Mein Bruder spürte es. Jeder, der dorthin kam, konnte es spüren. Schließlich befand Ben, dass er zu viel trank, also schickte Mom ihn in eine Entzugsklinik. Doch bei seiner Rückkehr saß er immer noch in diesem fürchterlichen Haus fest und musste den Kampf seiner Mutter mit ansehen. Sie war auch nicht wirklich nüchtern. Zwar nahm sie kein Rauschgift, aber mit Sicherheit machte ihr Post-Rehab-Cocktail sie high. Wir stritten andauernd darüber und sie wurde bösartig, um ihre Sucht zu verteidigen. Ansonsten schlief sie nur den ganzen Tag auf der Couch. Für meinen Bruder war das unglaublich schwer mit anzusehen. Dann erlitt sie einen Krampfanfall. Mein Bruder und ihre Assistentin waren zu dem Zeitpunkt mit ihr zu Hause. Ben blieb an ihrer Seite, bis der Krankenwagen eintraf. Ich kam am selben Abend, um mich um meine Schwestern zu kümmern. Mom war im Krankenhaus. Ben saß schweigend auf der Couch. »Bist du okay?«, fragte ich. »Jap«, sagte er, als hätte er alles im Griff. Meine Aufmerksamkeit galt den Zwillingen, die gerade gesehen hatten, wie ihre Mutter von Sanitätern auf einer Trage hinausgerollt worden war. Insofern konnte ich mich nicht um meinen Bruder kümmern. Nach dem Krampfanfall wurde meiner Mutter klar, dass sie so nicht weitermachen konnte. Zwar blieb sie bei Stimmungsaufhellern, aber ansonsten schaffte sie es tatsächlich, clean zu werden. Eines Tages sagte sie zu mir, »Es reicht, ich muss wirklich mein Leben ändern.« Der Krampf hatte sie sehr geläutert. Tatsächlich hatte sie eine ausgeprägte Phobie vor so etwas. Einmal in einer Mall in Florida, ich war damals 7 Jahre alt, erlitt ein Mann am Boden liegend einen schweren Krampf. Monatelang wurde meine Mutter dieses Bild nicht los und musste letztlich sogar in Therapie deshalb. Ich weiß noch, als sie mir sagte, sie hätte genug. Da dachte ich, endlich, ihre Sucht würde Geschichte sein. Den Eindruck hatte ich wirklich. aber ich stellte fest, dass sich nach dem Krampf die Verfassung meines Bruders änderte. Er wirkte stiller und hielt sich oft allein in seinem Zimmer auf. Ich erinnere mich an das Bedürfnis, öfter als sonst nach ihm zu sehen, weil ich wusste, dass es ihm unerträglich gewesen sein musste, seine Mutter so zu sehen. Das Spukhaus in Calabasas entwickelte dann auch noch ein kleines Schimmelproblem. Also wohnten meine Mom, Ben und meine Schwestern im Beverly Hills Hotel, während es beseitigt wurde. Meine Mom war höchst allergisch gegen Schimmel. Während sie sich dort aufhielten, kehrte Ben ins Haus zurück, um dort für seine Freundin eine Geburtstagsparty zu schmeißen. An dem Abend schrieben sich meine Mom und Ben Nachrichten hin und her. Sie hatte irgendwas an seiner mentalen Verfassung bemerkt, das ihr Sorgen machte. »Kommst du morgen zurück? Komm nach Hause«, schrieb sie. Die Party im Haus dauerte bis in die frühen Morgenstunden. Alle hingen fröhlich im Erdgeschoss ab. Gegen 3:30 ging Ben nach oben. »Komm nach Hause«, schrieb sie. Er sagte, er hole sich nur noch ein Bier. 8. Ben. Niemand im Haus hörte den Schuss. Es dauerte fast eine Stunde, bis irgendwem auffiel, dass Ben nicht zurückgekommen war. Oben fanden sie die Tür abgeschlossen vor und mussten sie aufbrechen.
1: Mit 13 hatte ich in der Schule einen besten Freund namens Brian. Ich erinnere mich, dass ich eines Tages in die Schule kam und alle sich seltsam benahmen. Wir wurden in einen Raum gerufen und dort sagte man uns, Brian sei gestorben, weil er Klebstoff geschnüffelt hätte. Wir flippten aus. Also brachte man uns als Ablenkung zu einem Spaziergang nach draußen. Aber sie hatten uns belogen. Ich weiß noch, dass ich auf dem Spaziergang zu einem Lehrer sagte, wie hat er es wirklich getan? Der Lehrer sagte, er hat sich erschossen. Leute haben falsche Vorstellungen von Selbstmord. Ich dachte immer, wenn jemand darüber redet, macht er es nicht.
0: Es war 5.30 Uhr am 12. Juli 2020. Mein Telefon klingelte. Halb wach, aber erschrocken, sagte ich zu meinem Mann, Christy ruft mich an, da stimmt etwas nicht. Wenn die Assistentin meiner Mom mich so früh anrief, musste es was Ernstes sein. Oh Gott, irgendwas ist mit Mom, dachte ich. Mein Mann sagte, geh ran. Mein Herz schlug so heftig, dass ich das Blut in meinen Ohren pulsieren spürte. Ich ging ran. Dein Bruder hat sich in den Kopf geschossen. Dein Bruder hat sich in den Kopf geschossen, sagte Christy immer wieder. Ich begriff nicht. Zwar hörte ich, was sie sagte, aber ich konnte die Worte, die Endgültigkeit dieser Feststellung nicht aufnehmen. Plötzlich erfüllte mich der allerschmerzlichste Gedanke. Das ist wahr. Und ich kann nichts dagegen tun. Die Zeit begann sich zu dehnen oder zu schrumpfen, ich hätte es nicht sagen können. Aber mein nächster Gedanke war, dass ich meiner Mom in Kürze sagen musste, dass der zweite Mann, den sie wie nicht sonst auf dieser Welt geliebt hatte, tot war. Ich weiß nicht mehr, wie ich das Telefonat beendete. Irgendwie kamen wir ins Auto. Ich trank ein gelbes Gatorade und zündete mir eine Zigarette an. Mein Mann saß am Steuer. Die Fahrt schien 7 Jahre zu dauern. An mehr erinnere ich mich von dieser Fahrt nicht. Ein Getränk, eine Zigarette und eine Ewigkeit. Meine Mutter schlief in ihrem Hotelzimmer. Und zwar während ein Gerät lief, das weißes Rauschen erzeugte, denn nur so fand sie überhaupt Ruhe. Ich lief zu ihrer Suite und fing an, gegen die Tür zu schlagen. Nichts. Nach ein paar Minuten rief ich in der Lobby an und bettelte, sie sollten mich in ihr Zimmer lassen. Der Sicherheitsmann kam und ich fing an auszurasten. Ich muss da sofort rein. Wir können Sie nicht reinlassen, sagte er. Bitte, bitte lassen Sie mich rein, bitte, Sie müssen. Ich muss mit meiner Mom sprechen, es ist ein Notfall. Wir können Sie ohne Ihre Erlaubnis nicht reinlassen, sagte er. Also fing ich an, noch heftiger gegen die Tür zu hämmern. Dabei schoss mir ein Gedanke durch den Kopf. Wenn ich ihr das sage, wird es das Ende ihres Lebens sein. Ich wusste, während ich gegen diese Tür schlug, eindeutig, dass jegliche Zeit, die ich noch haben würde, nachdem das hier passiert war, ein Geschenk sein würde. Ein Bonus. Denn ich konnte mir nicht vorstellen, wie sie ohne meinen Bruder weiterleben würde. Schließlich hörte ich die Schritte meiner Mom näher kommen. Die Tür ging auf, sie war noch ganz verschlafen. »Was ist los?«, sagte sie. Ich holte tief Luft. »Benben hat sich in den Kopf geschossen«, sagte ich und versuchte es ruhig zu sagen. Sie verstand nicht, was ich gesagt hatte. Da war keine Regung in ihrem Gesicht. Ich sagte es nochmal, nichts. Wir starrten uns nur an. Dann fing sie an, ihre Sachen zusammenzuraffen und sagte, ich muss sofort zu ihm. Sie betrat das Zimmer, in dem meine Schwestern schliefen, und sagte, Benben ist etwas zugestoßen. Sie fragten, ob es wieder gut würde. Nein, sagte sie. Sofort fingen die beiden an zu weinen, aber wir mussten sie beim Babysitter lassen, weil wir nicht bleiben konnten. Dann musste ich es meinem Vater sagen. Der war in Oregon. An den Anruf erinnere ich mich kaum. Ich glaube, ich sagte das Gleiche, was man mir gesagt hatte. Ben hat sich in den Kopf geschossen. Er sagte nur, was? Für keinen von uns ergab das irgendeinen Sinn. Mein Vater fuhr sofort zum Flughafen Portland und flog nach L.A. Wir stiegen ins Auto und fuhren vom Hotel in Beverly Hills zu Moms Haus in Calabasas. Ich lag auf der Rückbank und mein Körper war im Zustand absoluter Panik. Ich kriegte keine Luft. Wieder dauerte die Fahrt eine gefühlte Ewigkeit. Dann konnte ich mich selbst atmen hören und es klang so laut. Wir hielten vor dem Haus meiner Mom, das die Polizei schon mit gelbem Absperrband abgeriegelt hatte. Wir wollten zu seinem Zimmer hinauf. Überall war Polizei, in jedem Zimmer und auf dem Flur. Ein Beamter stand vor seiner Tür. Meine Mutter wollte hinein und ihn sehen, doch der Polizist ließ uns nicht. Also gingen wir ins Zimmer meiner Mutter, um dort zu warten. Ich musste mich auf den Boden legen, weil ich meinen Körper nicht mehr aufrecht halten konnte. So hatten Mom und ich uns zusammen auf dem Boden niedergelassen. Weinen wäre zu schmerzhaft gewesen. Ich weiß noch genau, dass ich dachte, das habe ich noch nie in einem Film gesehen, dass, wenn jemand stirbt, es zu schmerzhaft ist zu weinen. Und wenn man dann endlich weint, ist es ein anderes Weinen. Es fühlt sich an, als würde etwas, das noch tiefer liegt als die eigenen Gefühle, aufschreien, und als würde es nie enden. Eine Art entsetzlicher, bodenloser Schmerz. Wir mussten ungefähr 2 oder 3 Stunden warten, während die Spurensicherung feststellte, dass es keine Fremdeinwirkung gegeben hatte. Währenddessen sprachen wir kaum. Schließlich meinte einer der Polizeibeamten, normalerweise tun wir das nicht, aber wir werden sie ihn sehen lassen. Verzweifelt wartete meine Mutter am Fuß der Treppe. Etwa 30 Minuten später wurde er auf einer Bahre vor uns gerollt und der Reißverschluss des Leichensacks geöffnet. Sein Gesicht war völlig intakt. Irgendwie schön. Er hatte bläuliche Schatten unter den Augen und etwas auf den Lippen, das wie Weinflecken aussah. Er lächelte dieses zaghafte Lächeln. Meine Mom packte seinen Kopf. »Was hast du getan, Benjamin? Was hast du getan?« sagte sie, als könnte er sie hören. Da weinte sie zum ersten Mal. Sie hatte überall Blut an den Händen, weil sie seinen Hinterkopf gehalten hatte. Anschließend war ihr ganzes Gesicht voller Blut. Sie küsste seine Stirn, hielt ihr Gesicht an seines und weinte. Ich stand unter Schock. Irgendwie hatte ich mich vollständig von meinem Körper gelöst. Ich glaube, dass ich weinte, aber sicher bin ich mir nicht. Es fühlte sich an, als würde ich von irgendeiner fremden Macht ferngesteuert. Ich hatte Angst, ihn zu berühren. Ungefähr da, wo seine Brust war, legte ich meine Hand auf den Leichensack. Ich wünschte, ich hätte ihn an Ort und Stelle umarmt. Ein letztes Mal. Dann zogen sie den Reißverschluss des Leichensacks zu und brachten ihn hinaus. Wir folgten. Sie luden ihn hinten in einen Transporter und schlugen die Türen zu. Und dann war er einfach da drin, und sie fuhren ihn einfach weg. Einfach so. Ich weiß wirklich nicht, wie ich sonst beschreiben soll, dass ich mit ansah, wie mein kleiner Bruder, der einzige Sohn meiner Eltern, im Transporter eines Coroners weggebracht wurde. Für immer. Der Transporter fährt einfach weg und man sieht ihn einfach verschwinden. Am nächsten Tag zog mein Vater mit uns in das neue Haus, das meine Mutter gemietet hatte. 2 Wochen lang wusste ich nicht mehr, wie man spricht. Ich verstand zwar, was Worte waren, aber ich konnte nicht begreifen, wie ich sie aus meinen Gedanken über meine Lippen bringen sollte. Leute redeten mit mir, aber mein Mund funktionierte nicht. Auf einmal konnte ich nachvollziehen, dass Menschen aufgrund eines Traumas verstummen. Es war Juli. Der Lockdown wegen Covid-19 dauerte erst ein paar Monate. Aber so spürten wir alle außer Trauer auch noch die Angst, wir könnten uns die Krankheit zuziehen, die damals so viele Menschen tötete. Alle wollten uns besuchen, aber wir mussten uns isolieren, wodurch die ganze Sache noch surrealer wurde. Ich fühlte mich, als wäre ich auch gestorben. Ich konnte nicht essen, ich konnte nicht denken. In allen Dingen und überall sah ich Ben-Bens Gesicht. Ich konnte nicht sehr lange auf sein, also lag ich die meiste Zeit. Ich fühlte mich, als wöge ich 1000 Pfund. Ein paar Freundinnen brachen die Covid-Vorschriften und kamen vorbei, um mich zu baden und mir die Beine zu rasieren. Ich schaffte nichts, außer am Boden in der Sonne zu liegen. Ich war, im Unterschied zu meinen Eltern, eher körperlich außer Gefecht. Immer war ich die Verantwortliche gewesen, zuständig für so ziemlich alles. Doch diesmal schaffte ich das nicht. Meine Eltern kümmerten sich letztlich um alles Notwendige, wählten seinen Sarg aus und diese Dinge. Ich glaube, sie mussten sich beschäftigen. Ich konnte nicht einmal daran denken, wollte nichts von den Vorkehrungen hören. Ich weiß noch, dass ich eines Tages in ein Zimmer kam, in dem meine Mutter eine Zigarette rauchte und sich verschiedene Särge ansah. Ich machte auf der Stelle kehrt und verschwand, bevor sie mich auch nur bemerkte. Ich weigerte mich, irgendetwas davon an mich heranzulassen. Ben war so ein Engel gewesen, dass alle es als falsch empfanden, dass er gestorben war. Als wäre da ein Fehler passiert. Sogar Leute, die nur wenig Zeit mit ihm verbracht hatten, wussten, dass er sich für das Gute eingesetzt hatte. Man konnte das an seiner Ausstrahlung spüren. Die war wie ein Licht. Es kam einem vor, als hätte, wie auch immer die Geschicke dieser Welt bestimmte, einen kolossalen Fehler begangen. Es gab Dinge über meinen Bruder, die ich bis zu seinem Tod nicht gewusst hatte. Das regte mich auf, weil wir uns doch so nahe gestanden hatten. Zum Beispiel hatte ich ihn nie singen gehört, doch auf seinem Handy fand ich eine Tonaufnahme. Da sang er, und seine Stimme war fantastisch. Voll, beherzt, komplex, die Stimme von jemand mit unentdeckter Tiefe. Meine Mom hatte ein kompliziertes Verhältnis zu Musik und Gesang. Bei uns zu Hause wurde man in dieser Hinsicht nicht ermutigt. Ich bat sie einmal um Gesangsstunden, da war ich ungefähr 8. Sie meinte, ich denke, wenn du singen kannst, dann kannst du singen. Ich denke nicht, dass Stunden da irgendwas bewirken. Das hatte ihr jemand gesagt. Sie wollte nicht, dass irgendeines ihrer Kinder Musik machte, um uns davor zu schützen, was sie in ihrer Musikkarriere erlebt hatte. Ich wusste nicht, dass Ben jemals daran gedacht hatte, sich umzubringen. Es machte mich völlig fertig, dass er seinen Schmerz nicht mit mir geteilt hatte. Meine Mutter und ich sahen nach seinem Tod sein Handy gemeinsam im Bett durch. So versuchten wir zu verstehen, was passiert war, versuchten, die Puzzleteile zusammenzufügen. Wann genau war es geschehen? Mit wem hatte er gesprochen? Ich entdeckte ein Foto, das er versehentlich in der Küche gemacht hatte. Vermutlich bevor er in sein Zimmer hinaufging, nur Minuten bevor er starb. Wir fanden auch eine Textnachricht, die er meiner Mom ein paar Wochen vor seinem Tod geschrieben hatte, und die lautete: Ich glaube, mental oder so stimmt irgendwas mit mir nicht. Ich glaube, ich habe ein psychisches Gesundheitsproblem. Es bricht mir das Herz, dass er nur 2 Wochen, bevor er sich umbrachte, erkannt hat, dass er vielleicht Hilfe brauchte. Es hätte so viel Raum für ihn gegeben, zu versuchen, seinen Schmerz zu heilen. Er hatte ja noch nicht einmal an der Oberfläche seiner inneren Kämpfe gekratzt. Er hatte es nicht versucht und war dann gescheitert, sondern er hatte es schlicht nicht einmal versucht. Er war nicht in Therapie gewesen, kein einziges Mal. Und er hatte mit Sicherheit vorher noch keinen Selbstmordversuch gemacht. Keine Überdosis, nichts, kein Hilfeschrei. Die Wahrheit ist, dass er das Ausmaß seiner Depression nicht erkannt hat, bis es schon zu spät war und er sich direkt eine Waffe besorgte. Die Endgültigkeit dieser Entscheidung war zutiefst erschütternd und verwirrend. Alles, woran wir nach seinem Tod monatelang denken konnten, waren die Myriaden von Möglichkeiten, mit denen man ihn hätte verhindern können. Der Alkohol und die Drogen hatten sein Vorstellungsvermögen eingeschränkt, den Zugang zu seiner Seele, sein inneres Leuchten, seine Verbindung zur Schöpfung oder zu Gott, zur Schönheit, Hoffnung oder was auch immer man als Lebenskraft bezeichnen möchte, die unserem Leben Bedeutung gibt. Das habe ich im Laufe der Zeit auch an meiner Mom beobachtet. Aber seine Sucht hatte all das noch nicht annähernd ausgelöscht. Auf uns hatte er so lebendig gewirkt. Er empfand Freude. Er besaß immer noch seine Abenteuerlust, seinen Humor. Abhängigkeit war Teil seines Lebens, ja. Aber sein Wunsch nach Glück, sein kraftvoller Lebenswille, all das war noch vorhanden. Sichtbar für jeden in seinem Umfeld. Doch da war auch die Auswirkung der Sucht meiner Mom auf ihn. Als Ben starb, dachte ich, es würde nur eine Frage von Stunden sein, bis sie wieder rückfällig würde. Doch sie überraschte mich und blieb ihm zu Ehren komplett clean. Sie wollte ihr Leben wirklich wieder in den Griff kriegen und anderen auf irgendeine Weise helfen. Sie wollte sich nützlich machen. Aber sie war zu kaputt. Meine Mom holte meinen Bruder zu uns ins Haus, anstatt ihn im Leichenschauhaus aufbahren zu lassen. Man erklärte uns, wenn wir mit dem Körper entsprechend umgingen, könnten wir ihn zu Hause haben. Also behielt sie ihn für eine Weile auf Trockeneis in unserem Haus. Für meine Mom war es wirklich wichtig, reichlich Zeit zu haben, um sich von ihm zu verabschieden. Genauso, wie sie es mit ihrem Dad getan hatte. Und ich ging auch hin und saß dort bei ihm.
1: Zu meinem Haus gehörte eine Casita, also eine Einliegerwohnung, und dort behielt ich Ben 2 Monate lang. Im Bundesstaat Kalifornien gibt es kein Gesetz, das besagt, dass man jemanden sofort begraben muss. Ich fand eine sehr verständnisvolle Bestatterin. Ihr erzählte ich, wie unglaublich es mir geholfen hatte, dass mein Dad nach seinem Tod im Haus aufgebahrt gewesen war. Denn so konnte ich zu ihm gehen, Zeit mit ihm verbringen und mit ihm reden. Sie sagte, dann bringen wir Ben zu Ihnen. Sie können ihn dort behalten. Ja, bringen Sie ihn, sagte ich. Der Raum musste auf knapp 13 Grad runtergekühlt sein. Ich wusste immer noch nicht, wo ich ihn beerdigen würde. Hawaii, Graceland, Hawaii, Graceland. Das war mit ein Grund, warum es so lange dauerte. Aber ich gewöhnte mich auch so an ihn und daran, mich um ihn zu kümmern und ihn da zu haben. Ich denke, jede andere Person würde sich bei der Vorstellung, ihren Sohn auf diese Weise bei sich zu haben, vor Angst in die Hose scheißen. Aber ich nicht. Das normale Prozedere bei einem Todesfall ist, die Person stirbt, es gibt eine Autopsie, Aufbahrung, Trauerfeier, Begräbnis, bumm. Das alles ist nach 4 oder 5 Tagen vorbei, vielleicht in einer Woche, wenn man Glück hat. Aber man bekommt nicht wirklich eine Chance, es zu verarbeiten. Ich schätzte mich so glücklich, dass es einen Weg gab, wie ich ihn noch bemuttern, es noch ein bisschen hinauszögern konnte, bis es für mich in Ordnung wäre, ihn zur Ruhe zu betten.
0: Ein paar Jahre vor seinem Tod hatte mein Bruder sich die Worte Riley auf das Schlüsselbein und Lisa Marie auf seine Hand tätowieren lassen. Nach seinem Tod hatten Mom und ich die Idee, uns entsprechende Tattoos seines Namens auf die gleichen Stellen an unseren Körpern machen zu lassen. Wir fanden einen Tätowierer, der eine entsprechende Version von Bens Tattoo meines Namens machen konnte. Und dann war es Zeit, das Tattoo meiner Mom zu stechen. Wir trafen uns mit dem Künstler in dem kleinen Hof neben der Casita. Auf einmal beharrte meine Mom darauf, ihr Tattoo wirklich exakt an der gleichen Stelle zu haben, wo mein Bruder seins hatte. Der Künstler sagte, das sei möglich, aber davor müsse er die Schriftart und die genaue Position kennen. Haben Sie irgendwelche Fotos? Nein, sagte sie, aber ich kann es Ihnen zeigen. Ich sah meine Mom an und teilte ihr nur mit den Augen mit, hast du deinen verdammten Verstand verloren? Du hast diesen Kerl noch nie gesehen, bring ihn bloß nicht in diesen Raum mit meinem toten Bruder. Ich wusste, sie hatte meinen Blick verstanden, aber sie blieb stur. Er ist in diesem Raum, sagte sie und zeigte auf die Casita. Lisa Marie Presley hatte diesen armen Mann gerade aufgefordert, sich den Körper ihres toten Sohns anzusehen, der sich zufällig in der Casita gleich neben uns befand. Ich hatte schon immer ein extrem absurdes Leben, aber dieser Moment gehört zu den Top 5. Der Tätowierer, Gott segne ihn, erklärte sich einverstanden, mit uns reinzugehen. Also führte meine Mom uns in die Casita, öffnete den Sarg und griff auf die pragmatischste Art, die man sich vorstellen kann, nach der Hand meines Bruders, um dem Mann das Tattoo zu zeigen und wo auf ihrer Hand sie es haben wollte. Ich stand fassungslos daneben und beobachtete, wie er sich bemühte, das Gespräch zu führen und so zu tun, als wäre alles völlig in Ordnung. Dabei bin ich mir sicher, dass er sich dachte, was zum Teufel ist hier los? Aber er blieb an diesem Tag und stach das Tattoo perfekt, gleich im Anschluss, zurück im Haus. Bald danach bekamen wir alle von meinem Bruder diese Vibes, dass er seinen Körper nicht mehr in diesem Haus haben wollte. Leute, schien er uns zu sagen, das wird langsam abartig. Sogar meine Mom sagte, sie könne spüren, wie er zu ihr spreche und sage, das ist gestört, Mom, was machst du da? What the fuck? Bens Trauerfeier war der brutalste Tag meines Lebens. Die Feier fand in Malibu statt, mit Blick aufs Meer. Ich glaube, wir brachen ein paar Covid-Vorschriften, da über 100 Menschen kamen. Die ganze Autofahrt überzitterte ich so heftig, dass ich glaubte, zu zerspringen oder einen Herzanfall zu bekommen. Wir folgten dem Leichenwagen und sahen dann zu, wie seine engsten Freunde seit Kindertagen den Sarg trugen. Die Trauerfeier war so schön, wie sie es nur sein konnte, und umfasste alles, was Ben geliebt hatte. Weil wir unsere halbe Kindheit in Hawaii verbracht hatten, kam unser hawaiianischer Freund, spielte Musik seiner Heimat und segnete meinen Bruder auf traditionelle Weise. Deepak Chopra leitete die Zeremonie. Doch so wunderbar das alles war, musste ich trotzdem die Augen schließen, um es ertragen zu können. Als ich sie aufschlug, konnte ich vor lauter Tränen kaum etwas erkennen. Verschwommen sah ich, wie meine kleinen Schwestern sich hysterisch an meine Mutter klammerten. Also schloss ich die Augen wieder. Ich war einfach nicht da. Diese Distanzierung war notwendig und wieder verließ mein Geist meinen Körper. Ich erinnere mich eigentlich nur noch daran, dass ich darum kämpfte, am Leben zu bleiben. Ich klammerte mich an all die Worte, die Deepak sagte, und suchte nach ein bisschen Ruhe im Augenblick. Doch es fühlte sich trotzdem an, als würde ich ertrinken.
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1: Jeder von uns hatte einen Brief an meinen Bruder geschrieben und die wurden an biologisch abbaubare Luftballons gebunden und in den Himmel geschickt, während Jeff Buckleys Version von I Shall Be Released zu hören war. Es war einfach hart. Anschließend schickten wir ihn nach Memphis, genauer nach Graceland, wo er neben seinem Großvater beerdigt werden sollte. In seinen Sarg hatte ich ohne viel Aufhebens diese gelben Nike-Sneakers gelegt, um die er mich beneidet hatte, als wir in Japan so glücklich gewesen waren. Meine Familie verbrachte 6 Monate in Trauer vereint in einem Haus. Wir wachten dort auf und sprachen von Sonnenaufgang bis Sonnenuntergang nur über Ben Ben. Mein Bruder und ich waren uns sehr ähnlich. Mir kam es immer vor, als wären wir Zwillinge. Wegen unseres Humors, unserer Art zu sprechen. Wir klangen sogar ähnlich. Er war nur ein bisschen smarter, eine Spur witziger und intellektueller. Solange ich denken kann, durften wir meinen Eltern Fragen stellen wie, was tue ich hier auf dieser Welt? Sie waren für diese Art von Gesprächen immer offen. So hatten wir, nachdem Ben gestorben war, diese wunderbare Trauererfahrung, die Menschen meiner Ansicht nach nicht sehr oft haben. Wir redeten über Existenz und Verlust und Liebe und deren tiefere Bedeutung. Es war eine einmalige Phase, in der wir alle stark die Verbindung zu etwas spürten, das größer war als wir selbst. Meine Eltern, meine Schwestern, meine Cousinen und Cousins und meine engsten Freundinnen in einer Covid- und Trauerkapsel. Meine Schwestern brachten wir etwa in den Garten, wo wir sangen und malten und unter den Sternen lagen. Alles war auf Ben fokussiert. Diesen Prozess bestimmte meine Mutter, die sagte, sie werde uns über nichts anderes sprechen lassen als über ihren Sohn. Ich bin ihr dafür wirklich dankbar. Hätte sie diesen Ton nicht vorgegeben, dann hätte ich vielleicht auf Freunde gehört, die mich drängten, wieder an die Arbeit zurückzukehren oder mich irgendwelchem Eskapismus zuzuwenden, um so den Verlust nach Möglichkeit zu dämpfen. Meine Mom sagte einfach, nein, wir durchleben das jetzt. Wir waren uns alle einig, dass mein Bruder sich in nüchternem Zustand nicht umgebracht hätte. Wir hatten das Gefühl, dass es in dem Moment, als er es tat, eigentlich nicht war, was er wollte. Und diese Erkenntnis machte uns wirklich zu schaffen. Ich war nie wütend auf meinen Bruder, weil er das getan hat. Ich empfinde enormes Mitgefühl und tiefe Trauer darüber, dass er in jenem Augenblick Sterben als einzige Lösung gesehen hat. Ich weiß, dass es bei jedem Todesfall ein Verantwortungsgefühl unter den Hinterbliebenen gibt, aber bei Selbstmord ist die Schuld noch größer. Und weil er mein kleiner Bruder war, verspüre ich zusätzlich eine persönliche Verantwortung, als hätte ich in meiner Rolle als seine große Schwester versagt. Natürlich empfanden meine Eltern das noch deutlich stärker als ich. Ich begreife den Zusammenhang zwischen freiem Willen und Schicksal nicht vollständig. Und das kann ich akzeptieren. Obwohl ich glaube, dass mein Bruder nicht wirklich sterben wollte, und obwohl meine Eltern und ich wünschten, wir hätten Dinge anders gemacht, um zu versuchen, diese Tragödie zu verhindern, und ich mir täglich wünsche, ihn wiederzusehen, bin ich zu der Überzeugung gekommen, dass alles so geschieht, wie es in jenem Moment geschehen soll. Irgendwie untermauerte Bens Tod das für mich. Ich erfuhr den größten Schmerz meines Lebens, aber ich erlebte auch diese zutiefst transformative Erfahrung, mich der Lawine aus Schmerz auszuliefern und nicht zu versuchen, der Trauer zu entgehen. Das war eine Riesenlektion für mich, dass der einzige Ausweg mittendurch führt. Man muss den Schmerz zulassen, um sich von ihm zu befreien.
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0: Elvis Presley war für den Autor Marek Rinner nicht einfach nur ein Musiker. Für ihn war Elvis ein Lebensstil, ein emotionaler Anker, der ihn durch alle Höhen und Tiefen seines Lebens begleitet hat.
1: Wirklich? Das klingt ja fast so, als wäre Elvis für ihn eine Art Lebensbegleiter gewesen, fast wie ein Freund, der immer da ist, egal was passiert.
0: Genau, und das ist ja das Faszinierende daran. Elvis wurde für ihn zu einem Symbol für Hoffnung, Mut und die Kraft, immer wieder aufzustehen. Von der Kindheit in Berlin und Paris über harte Zeiten in Ungarn, die Bundeswehr, den Pflegeberuf, bis hin zu Vatersein, Liebe, Verlust und Neuanfängen.
1: Das zeigt ja, wie tief Musik und die damit verbundenen Erinnerungen und Werte Menschen prägen können. Gerade in einer Welt, die oft so unsicher und herausfordernd ist, kann so ein emotionaler Anker unglaublich wichtig sein.
0: Absolut. Und am Ende dieser Folge werden wir verstehen, wie Elvis nicht nur die Musikgeschichte, sondern auch das Leben eines Menschen nachhaltig beeinflussen kann. Als Konstante, als Trostspender und als Brücke zwischen Generationen.
1: Das macht mich wirklich neugierig. Wie hat denn diese Verbindung zu Elvis bei Marek eigentlich angefangen?
0: Das begann schon sehr früh. Marek wurde 1971 in Berlin geboren, in einem Militärkrankenhaus mit einer französischen Mutter und einem Vater aus Sachsen, der als Mauerhüpfer galt. Mit 5 Jahren kam er das erste Mal mit Elvis in Berührung. Durch die Radiosendung Eine Stunde Elvis auf RIAS Berlin, die er regelmäßig mit seinem Ghetto-Blaster aufnahm.
1: Das ist ja eine sehr frühe Prägung. Und diese Radiosendung war für ihn mehr als nur Musik hören?
0: Ja, es war ein emotionaler Anker in einer Kindheit, die von familiären Spannungen geprägt war. Als Elvis 1977 starb, war der Schock groß. Marek konnte es nicht fassen, dass sein Idol nicht mehr lebte. Sein Vater setzte ihn vor den Fernseher und verkündete die Nachricht. Ein prägender Moment.
1: Das muss für einen 5-Jährigen wirklich schwer zu begreifen gewesen sein. Und wie ging es dann weiter?
0: Kurz darauf kaufte er mit seinem Ersparten seine erste eigene Elvis-Platte. Ein stolzer Moment, der die Verbindung vertiefte. Und dann schrieb er sogar einen Zettel an den Radiosender, dass er der größte Elvis-Fan Berlins sei und sich nichts mehr wünsche, als einmal mit dem Moderator Elmar Hörig eine Sendung zu machen.
1: Und hat das geklappt?
0: Überraschenderweise ja. Er bekam eine Einladung ins Studio und durfte eine Sondersendung mitgestalten. Das war für ihn ein Traum, der in Erfüllung ging.
1: Das zeigt ja, wie Leidenschaft Türen öffnen kann. Aber dann kam der Umzug nach Paris, oder?
0: Genau. Nach der Trennung der Eltern zog Marek mit seiner Oma nach Paris. Die Oma war selbst großer Elvis-Fan und hatte ihn sogar kurz vor seinem Tod live erlebt. Für den Jungen wurde Elvis mehr als Musik. Er war Trost und Begleiter in einer schwierigen Zeit, in der der Vater zum Alkoholiker wurde und die Mutter gleichgültig.
1: Die Wohnung lag unweit der Champs-Élysées, richtig? Das klingt nach einer ganz besonderen Kulisse für diese Zeit.
0: Ja, und die nächtlichen Lichter der Stadt wurden zum Hintergrund für die Elvis-Platten, die ständig liefen. Die Oma war eine starke, lebensfrohe Frau, die für Marek eine Mutterfigur wurde. Ihre Geschichten über Elvis und das gemeinsame Musikhören prägten ihn tief.
1: Das ist ein schönes Beispiel dafür, wie Musik in schwierigen familiären Situationen Halt geben kann und wie die Verbindung zu einem Idol auch eine Verbindung zu geliebten Menschen schafft.
0: Genau. Und dann kam der nächste prägende Lebensabschnitt, Ungarn. Marek lebte bei seiner Tante Susa und seinem Onkel Tosca auf einem Bauernhof. Dort erlebte er eine andere Welt. Weite Felder, harte Arbeit, aber auch Gemeinschaft und Lebensfreude.
1: Und das große Weinfass auf dem Hof wurde zur Bühne für die Kinder, die dort Weintrauben mit den Füßen traten und dabei Elvis-Songs sangen, oder?
0: Richtig. Diese Kombination aus Arbeit, Musik und Gemeinschaft prägte ihn nachhaltig. Die ungarische Landschaft, die Sprache, die Menschen und die Musik verbanden sich zu einer neuen Heimat. Elvis war auch hier allgegenwärtig. Als Motivator, als Verbindung zu seiner Herkunft und als Symbol für Lebensfreude.
1: Das ist eine sehr lebendige und fast schon poetische Vorstellung. Aber dann kam auch der Verlust, oder?
0: Ja, die Krankheit der Tante Susa brachte Marek erstmals in Kontakt mit Pflege und Tod. Er kümmerte sich um sie, erlebte Überforderung und Trauer. Diese Erfahrungen führten ihn später in den Pflegeberuf. Elvis-Songs wie »I Remember You« wurden zu Begleitern in dieser schweren Zeit.
1: Das zeigt, wie persönliche Verluste und die Auseinandersetzung mit Sterben und Pflege das Leben prägen und wie Musik dabei eine wichtige Rolle spielen kann.
0: Genau. Danach meldete sich Marek freiwillig bei der Bundeswehr, um seinem Leben eine neue Richtung zu geben. Er wurde Sanitäter und später Pilot bei den Heeresfliegern, erlebte harte Grundausbildung, Auslandseinsätze und einen schweren Hubschrauberunfall, der seine militärische Karriere beendete.
1: Und auch in dieser Zeit blieb Elvis präsent?
0: Ja, zum Beispiel bei Ritualen wie der Army Jukebox, wo er mit Elvis Musik sang, um aus dem Spind gelassen zu werden. Die Bundeswehrzeit zeigt, wie Marek trotz harter Umstände seine Leidenschaft für Elvis bewahrte und wie Musik auch in Extremsituationen Kraft geben kann.
1: Nach der Bundeswehr begann er eine Ausbildung zum Krankenpfleger, lernte Katja kennen und lieben. Can't Help Falling in Love wurde ihr Lied. Doch das Glück währte nicht lange, denn Katja und ihre Eltern starben bei einem Verkehrsunfall.
0: Das war ein tiefer Einschnitt. Marek stürzte in eine Krise, aus der er sich durch Arbeit und Elvis-Musik langsam wieder herauskämpfte. Später heiratete er Claudia, bekam Zwillinge und übernahm die Rolle des alleinerziehenden Vaters. Die Geburt der Zwillinge war ein großer Wendepunkt. Der Alltag wurde herausfordernd, aber auch erfüllend.
1: Diese Lebensphase zeigt die Ambivalenz von Glück und Verlust und wie Musik als konstante Halt geben kann.
0: Genau. 2007 gründete Marek sein eigenes Elvis-Radio, ein Herzensprojekt, das ihm half, seine Leidenschaft zu teilen und neue Kontakte zu knüpfen. Er initiierte eine Elvis-Projektwoche an der Schule, die überraschend großen Anklang fand und sogar seine Kinder einbezog.
1: Das ist ein tolles Beispiel, wie Musik, Bildung, Gemeinschaft und Generationen verbinden kann. Und wie persönliche Leidenschaft zu gesellschaftlichem Engagement wird.
0: Absolut. Seine Reisen führten ihn mehrfach nach Graceland, dem Zuhause von Elvis, wo er intensive Begegnungen hatte, unter anderem mit Lisa Marie Presley. Auch Australien, Ungarn und Paris standen auf seiner Reiseagenda. Nicht nur als touristische Ziele, sondern als Suche nach Identität, Heimat und Verbindung zu einer größeren Geschichte.
1: 2019 lernte er eine neue Partnerin kennen, Muckel, mit der er eine zweite Zwillingsgeburt erlebte. Trotz der Herausforderungen der Corona-Pandemie wuchs die Familie zusammen. Gemeinsam engagierten sie sich für ein Elvis-Denkmal in Bad Nauheim, organisierten Benefizkonzerte und erfüllten schwerkranken Fans letzte Wünsche.
0: Das zeigt, wie Liebe, Familie und gemeinsames Engagement neue Kraft und Sinn stiften können. Marek reflektiert auch, was Elvis ihm gelehrt hat. An Träume zu glauben, den eigenen Weg zu gehen, dass Erfolg nicht vor Schmerz schützt, dankbar zu sein, nie die Hoffnung zu verlieren und zu lieben.
1: Und Graceland wird für ihn zum Symbol für Heimat und Rückkehr. Nicht nur als Museum, sondern als Ort der Sehnsucht, Familie und Erinnerung. Er sieht darin ein universelles Symbol dafür, dass jeder Mensch einen Ort braucht, an dem er einfach er selbst sein darf.
0: Genau. Und am Ende steht die Erkenntnis, dass Elvis nicht nur ein Musiker war, sondern ein Teil von Mareks Leben, als Erinnerung, Hoffnung, Trost und Lebensstil. Die wahre Bedeutung liegt in der Verbindung zu Menschen, in der Familie und in der Kraft der Musik, die Generationen verbindet.
1: Ein roter Faden, der sich durch die ganze Geschichte zieht. Und immer wieder. Elvis. Als Lebensbegleiter, als Inspiration und als Symbol für das, was im Leben wirklich zählt.
0: Ja, und das ist eine Botschaft, die weit über die Musik hinausgeht. Es geht um das, was uns im Leben trägt. Familie, Freundschaft, Erinnerung und die Kraft, immer wieder aufzustehen.
1: Absolut. Und das macht diese Geschichte so berührend und inspirierend. Musik als Lebensstil, als Brücke zwischen Generationen und Kulturen, als Trostspender und als Quelle von Hoffnung und Mut.
0: Genau. Und das ist auch für uns als Zuhörer eine wichtige Erkenntnis. Musik kann mehr sein als nur Unterhaltung. Sie kann ein Anker sein, der uns durch schwierige Zeiten trägt und uns mit anderen Menschen verbindet.
1: Das ist ein wunderbarer Abschluss. Ich glaube, unsere Zuhörer werden viel mitnehmen aus dieser Folge.
0: Definitiv. Elvis als Lebensstil und emotionaler Anker. Das ist eine Perspektive, die man so nicht oft hört, aber die unglaublich viel Tiefe hat.
1: Ja, und es zeigt, wie sehr Musik unser Leben prägen kann. Auf ganz persönliche und tiefgründige Weise.
0: Genau. Also bis zum nächsten Mal.
1: Bis dann.
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0: What are you going to do today, Elvis, after this is all over? You going to sneak out on the beach and get some sun?
1: I'm take these layers off of my neck so I can walk.
0: And yeah, in this picture, Girls, Girls, Girls, produced by Hal Wallace, just standing right over there. How many songs are you singing, Elvis, you know?
1: I believe it's about, 14.
0: 14?
1: Yeah.
0: It's kind of hard to concentrate this afternoon.
1: Yeah, well, it's hard for me to concentrate any time.
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3: Präsidentschaftswahlkampf in den USA 2016. 40 Jahre nach dem Tod von Elvis Presley reist der vielfach ausgezeichnete Autor und Regisseur Eugene Jarecki von New York über Las Vegas bis in den tiefen Süden, um das Land an einem kritischen Wendepunkt seiner Geschichte zu erleben. Sein Gefährt, der alte Rolls-Royce des Sängers von Elvis Presley. Auf seiner Reise trifft Jarecki viele Prominente. Und auf die Frage, wie er zu dieser Idee kam, sagte er, es dämmerte mir, dass Elvis' Geschichte untrennbar mit der des amerikanischen Traums verbunden war, aber nicht nur in seinem Aufstieg. Vielmehr sah ich, dass in der Fülle seines Lebens eine Metapher für den Aufstieg und Fall des Landes lag. Danny Marcus stellt uns The King, den neuen Film, vor. You ain't nothing but a
4: hound dog. Hound Dog ist einer der ersten Hits von Elvis Presley. Neu ist der Song allerdings nicht, als er ihn im Sommer 1956 einsingt. Schon 3 Jahre zuvor hat Bluesängerin Big Mama Thornton damit einen Hit. Sie ist heute aber größtenteils vergessen. You ain't nothing but a hound dog. In seiner Dokumentation The King nimmt Regisseur Eugene Jarecki dieses Beispiel, um seine These zu untermauern. Elvis Presley ist die perfekte Allegorie auf Amerika. Seit seiner Gründung beute es Minderheiten aus.
5: Wenn man Elvis folgt, lernt man die amerikanische Geschichte,
4: sagt Regisseur Jarecki. Sein Film ist eine faszinierende Reise durch eben diese Geschichte. Mit Elvis Presleys 1963er Rolls-Royce ist er an die Orte gefahren, die eine wichtige Rolle in Elvis Presleys Leben gespielt haben. Zum Beispiel Tupelo in Mississippi, wo er geboren wurde. Wo damals wie heute arme, desillusionierte Weiße und Schwarze zusammenleben. Oder auch nach Las Vegas, wo der Musiker sich von der realen Welt abkapselte und nur nachts rausging.
5: Und dann glaube ich auch, dass er dann ist sehr reich geworden und der hat wirklich vergessen, woher er kommt. Der hat, wie sagt man, abandoned.
4: Zurückgelassen wäre wohl die passende Übersetzung für abandoned. Im Film sieht man, wie Elvis immer berühmter wird und sich immer weniger um seine rebellischen Ursprünge schert. Schon nach kurzer Zeit geht er nach Hollywood, macht dort einen bescheidenen Film nach dem anderen. Denn er will immer noch reicher, noch berühmter werden. Im Film erklärt ein Elvis-Experte: Wenn man immer einflussreicher wird, dann weiß man nicht, wie man damit umgehen soll. Und dann wird man anfällig dafür, ausgenutzt zu werden. Er wurde die Kreatur eines Amerikas der Konzerne. Die wollten, dass wir Dinge wollen, die wir nicht brauchen. The King ist keine Biografie über Elvis Presley, sondern ein hochpolitischer Film. So wie die Verlockungen des Geldes ihn verführt haben, so werde auch Amerika verführt. Das sei durch die Wahl von Donald Trump noch einmal sehr deutlich geworden, sagt der Regisseur. Immer wieder kommt Trump im Film vor, drohend, aber auch viele Versprechungen machend.
6: I promise we're building the wall and Mexico will pay for the wall.
5: Trump ist ein Beispiel von alle die schlimmste Phänomen von Kapitalismus. Er ist die perfekte Symbol für alle diese böse Phänomen, die haben Elvis umgebracht.
4: Elvis sei langsam durch seine Gier vergiftet worden und daran auch gestorben. Und das könne nun auch den USA passieren.
5: Ich glaube, dass Amerika ist jetzt tot auf dem Klo. Das ist die Nachricht von Donald Trumps Election, Wahl.
4: Und doch endet dieser durchgehend spannende wie unterhaltsame Film optimistisch, mit Bildern von Demonstranten der MeToo-Bewegung und Schwarzen, die für ihre Bürgerrechte auf die Straße gehen.
5: Und die sind nicht nur traurig, die sind motiviert, unser System letztendlich zu verändern.
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0: Elvis Presley war für den Autor Marek Rinner nicht einfach nur ein Musiker. Für ihn war Elvis ein Lebensstil, ein emotionaler Anker, der ihn durch alle Höhen und Tiefen seines Lebens begleitet hat.
1: Wirklich? Das klingt ja fast so, als wäre Elvis für ihn eine Art Lebensbegleiter gewesen, fast wie ein Freund, der immer da ist, egal was passiert.
0: Genau, und das ist ja das Faszinierende daran. Elvis wurde für ihn zu einem Symbol für Hoffnung, Mut und die Kraft, immer wieder aufzustehen. Von der Kindheit in Berlin und Paris über harte Zeiten in Ungarn, die Bundeswehr, den Pflegeberuf, bis hin zu Vatersein, Liebe, Verlust und Neuanfängen.
1: Das zeigt ja, wie tief Musik und die damit verbundenen Erinnerungen und Werte Menschen prägen können. Gerade in einer Welt, die oft so unsicher und herausfordernd ist, kann so ein emotionaler Anker unglaublich wichtig sein.
0: Absolut. Und am Ende dieser Folge werden wir verstehen, wie Elvis nicht nur die Musikgeschichte, sondern auch das Leben eines Menschen nachhaltig beeinflussen kann. Als Konstante, als Trostspender und als Brücke zwischen Generationen.
1: Das macht mich wirklich neugierig. Wie hat denn diese Verbindung zu Elvis bei Marek eigentlich angefangen?
0: Das begann schon sehr früh. Marek wurde 1971 in Berlin geboren, in einem Militärkrankenhaus mit einer französischen Mutter und einem Vater aus Sachsen, der als Mauerhüpfer galt. Mit 5 Jahren kam er das erste Mal mit Elvis in Berührung. Durch die Radiosendung Eine Stunde Elvis auf RIAS Berlin, die er regelmäßig mit seinem Ghetto-Blaster aufnahm.
1: Das ist ja eine sehr frühe Prägung. Und diese Radiosendung war für ihn mehr als nur Musik hören?
0: Ja, es war ein emotionaler Anker in einer Kindheit, die von familiären Spannungen geprägt war. Als Elvis 1977 starb, war der Schock groß. Marek konnte es nicht fassen, dass sein Idol nicht mehr lebte. Sein Vater setzte ihn vor den Fernseher und verkündete die Nachricht. Ein prägender Moment.
1: Das muss für einen 5-Jährigen wirklich schwer zu begreifen gewesen sein. Und wie ging es dann weiter?
0: Kurz darauf kaufte er mit seinem Ersparten seine erste eigene Elvis-Platte. Ein stolzer Moment, der die Verbindung vertiefte. Und dann schrieb er sogar einen Zettel an den Radiosender, dass er der größte Elvis-Fan Berlins sei und sich nichts mehr wünsche, als einmal mit dem Moderator Elmar Hörig eine Sendung zu machen.
1: Und hat das geklappt?
0: Überraschenderweise ja. Er bekam eine Einladung ins Studio und durfte eine Sondersendung mitgestalten. Das war für ihn ein Traum, der in Erfüllung ging.
1: Das zeigt ja, wie Leidenschaft Türen öffnen kann. Aber dann kam der Umzug nach Paris, oder?
0: Genau. Nach der Trennung der Eltern zog Marek mit seiner Oma nach Paris. Die Oma war selbst großer Elvis-Fan und hatte ihn sogar kurz vor seinem Tod live erlebt. Für den Jungen wurde Elvis mehr als Musik. Er war Trost und Begleiter in einer schwierigen Zeit, in der der Vater zum Alkoholiker wurde und die Mutter gleichgültig.
1: Die Wohnung lag unweit der Champs-Élysées, richtig? Das klingt nach einer ganz besonderen Kulisse für diese Zeit.
0: Ja, und die nächtlichen Lichter der Stadt wurden zum Hintergrund für die Elvis-Platten, die ständig liefen. Die Oma war eine starke, lebensfrohe Frau, die für Marek eine Mutterfigur wurde. Ihre Geschichten über Elvis und das gemeinsame Musikhören prägten ihn tief.
1: Das ist ein schönes Beispiel dafür, wie Musik in schwierigen familiären Situationen Halt geben kann und wie die Verbindung zu einem Idol auch eine Verbindung zu geliebten Menschen schafft.
0: Genau. Und dann kam der nächste prägende Lebensabschnitt, Ungarn. Marek lebte bei seiner Tante Susa und seinem Onkel Tosca auf einem Bauernhof. Dort erlebte er eine andere Welt. Weite Felder, harte Arbeit, aber auch Gemeinschaft und Lebensfreude.
1: Und das große Weinfass auf dem Hof wurde zur Bühne für die Kinder, die dort Weintrauben mit den Füßen traten und dabei Elvis-Songs sangen, oder?
0: Richtig. Diese Kombination aus Arbeit, Musik und Gemeinschaft prägte ihn nachhaltig. Die ungarische Landschaft, die Sprache, die Menschen und die Musik verbanden sich zu einer neuen Heimat. Elvis war auch hier allgegenwärtig. Als Motivator, als Verbindung zu seiner Herkunft und als Symbol für Lebensfreude.
1: Das ist eine sehr lebendige und fast schon poetische Vorstellung. Aber dann kam auch der Verlust, oder?
0: Ja, die Krankheit der Tante Susa brachte Marek erstmals in Kontakt mit Pflege und Tod. Er kümmerte sich um sie, erlebte Überforderung und Trauer. Diese Erfahrungen führten ihn später in den Pflegeberuf. Elvis-Songs wie »I Remember You« wurden zu Begleitern in dieser schweren Zeit.
1: Das zeigt, wie persönliche Verluste und die Auseinandersetzung mit Sterben und Pflege das Leben prägen und wie Musik dabei eine wichtige Rolle spielen kann.
0: Genau. Danach meldete sich Marek freiwillig bei der Bundeswehr, um seinem Leben eine neue Richtung zu geben. Er wurde Sanitäter und später Pilot bei den Heeresfliegern, erlebte harte Grundausbildung, Auslandseinsätze und einen schweren Hubschrauberunfall, der seine militärische Karriere beendete.
1: Und auch in dieser Zeit blieb Elvis präsent?
0: Ja, zum Beispiel bei Ritualen wie der Army Jukebox, wo er mit Elvis Musik sang, um aus dem Spind gelassen zu werden. Die Bundeswehrzeit zeigt, wie Marek trotz harter Umstände seine Leidenschaft für Elvis bewahrte und wie Musik auch in Extremsituationen Kraft geben kann.
1: Nach der Bundeswehr begann er eine Ausbildung zum Krankenpfleger, lernte Katja kennen und lieben. Can't Help Falling in Love wurde ihr Lied. Doch das Glück währte nicht lange, denn Katja und ihre Eltern starben bei einem Verkehrsunfall.
0: Das war ein tiefer Einschnitt. Marek stürzte in eine Krise, aus der er sich durch Arbeit und Elvis-Musik langsam wieder herauskämpfte. Später heiratete er Claudia, bekam Zwillinge und übernahm die Rolle des alleinerziehenden Vaters. Die Geburt der Zwillinge war ein großer Wendepunkt. Der Alltag wurde herausfordernd, aber auch erfüllend.
1: Diese Lebensphase zeigt die Ambivalenz von Glück und Verlust und wie Musik als konstante Halt geben kann.
0: Genau. 2007 gründete Marek sein eigenes Elvis-Radio, ein Herzensprojekt, das ihm half, seine Leidenschaft zu teilen und neue Kontakte zu knüpfen. Er initiierte eine Elvis-Projektwoche an der Schule, die überraschend großen Anklang fand und sogar seine Kinder einbezog.
1: Das ist ein tolles Beispiel, wie Musik, Bildung, Gemeinschaft und Generationen verbinden kann. Und wie persönliche Leidenschaft zu gesellschaftlichem Engagement wird.
0: Absolut. Seine Reisen führten ihn mehrfach nach Graceland, dem Zuhause von Elvis, wo er intensive Begegnungen hatte, unter anderem mit Lisa Marie Presley. Auch Australien, Ungarn und Paris standen auf seiner Reiseagenda. Nicht nur als touristische Ziele, sondern als Suche nach Identität, Heimat und Verbindung zu einer größeren Geschichte.
1: 2019 lernte er eine neue Partnerin kennen, Muckel, mit der er eine zweite Zwillingsgeburt erlebte. Trotz der Herausforderungen der Corona-Pandemie wuchs die Familie zusammen. Gemeinsam engagierten sie sich für ein Elvis-Denkmal in Bad Nauheim, organisierten Benefizkonzerte und erfüllten schwerkranken Fans letzte Wünsche.
0: Das zeigt, wie Liebe, Familie und gemeinsames Engagement neue Kraft und Sinn stiften können. Marek reflektiert auch, was Elvis ihm gelehrt hat. An Träume zu glauben, den eigenen Weg zu gehen, dass Erfolg nicht vor Schmerz schützt, dankbar zu sein, nie die Hoffnung zu verlieren und zu lieben.
1: Und Graceland wird für ihn zum Symbol für Heimat und Rückkehr. Nicht nur als Museum, sondern als Ort der Sehnsucht, Familie und Erinnerung. Er sieht darin ein universelles Symbol dafür, dass jeder Mensch einen Ort braucht, an dem er einfach er selbst sein darf.
0: Genau. Und am Ende steht die Erkenntnis, dass Elvis nicht nur ein Musiker war, sondern ein Teil von Mareks Leben, als Erinnerung, Hoffnung, Trost und Lebensstil. Die wahre Bedeutung liegt in der Verbindung zu Menschen, in der Familie und in der Kraft der Musik, die Generationen verbindet.
1: Ein roter Faden, der sich durch die ganze Geschichte zieht. Und immer wieder. Elvis. Als Lebensbegleiter, als Inspiration und als Symbol für das, was im Leben wirklich zählt.
0: Ja, und das ist eine Botschaft, die weit über die Musik hinausgeht. Es geht um das, was uns im Leben trägt. Familie, Freundschaft, Erinnerung und die Kraft, immer wieder aufzustehen.
1: Absolut. Und das macht diese Geschichte so berührend und inspirierend. Musik als Lebensstil, als Brücke zwischen Generationen und Kulturen, als Trostspender und als Quelle von Hoffnung und Mut.
0: Genau. Und das ist auch für uns als Zuhörer eine wichtige Erkenntnis. Musik kann mehr sein als nur Unterhaltung. Sie kann ein Anker sein, der uns durch schwierige Zeiten trägt und uns mit anderen Menschen verbindet.
1: Das ist ein wunderbarer Abschluss. Ich glaube, unsere Zuhörer werden viel mitnehmen aus dieser Folge.
0: Definitiv. Elvis als Lebensstil und emotionaler Anker. Das ist eine Perspektive, die man so nicht oft hört, aber die unglaublich viel Tiefe hat.
1: Ja, und es zeigt, wie sehr Musik unser Leben prägen kann. Auf ganz persönliche und tiefgründige Weise.
0: Genau. Also bis zum nächsten Mal.
1: Bis dann.
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2: One in the Sun Records, and there was a guy in there took down my name, told me he might call me sometime. So he called me about a year and a half later. I went and made my first record.
3: Thank you very much. We got a song right now, friends, that we'd like to do for you.
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5: Rhythmus ist etwas, was du hast oder nicht hast. Und wenn du ihn hast, dann hast du ihn überall.
6: Zitat Elvis Presley. Elvis lebt, insofern wir einschlägigen Publikationen Glauben schenken.
7: Das sind Bücher wie The Elvis Conspiration, die behaupten,
6: der King ist immer noch unter uns. Es ist eine Lüge, dass Elvis sein Superstar-Leben am 16. August 1977 in Memphis, Tennessee ausgehaucht hat.
8: Geht es um den Tod des King of Rock'n'Roll, sind der Kreativität keine Grenzen gesetzt. Mal heißt es, er mixe Cocktails in einer Strandbar. Oder, eine sehr beliebte Theorie, er wurde von Außerirdischen entführt.
6: Fast der Stern, die Elvis lebt Gerüchteküche zusammen.
9: Good evening, ladies and gentlemen. Welcome to the big freaky international hotel. This is my first appearance in 9 years live. Thank you.
6: Elvis lebt, auch in Gestalt vieler Elvis-Imitatoren, wie denen der Graceland Wedding Chapel in Las Vegas.
7: Laut Prospekt der Hochzeitskapelle ist deren günstigstes Elvis-Trauungspaket für schlappe $199 zu haben.
8: Elvis führt die Braut zum Altar. Elvis singt zwei Lieder. Rosenbouquet. Zusatzkosten, Standesbeamter, Trinkgeld für den Fotografen.
10: Viva Las Vegas! Viva Las Vegas!
11: How I wish that there were more than 24 hours in the day.
6: Elvis Presley, der König, ist tot. Es lebe der Mythos. Und das in den seltsamsten Erscheinungsformen.
7: Zum Beispiel als Wackel-Elvis, eine etwa 15 cm große Plastikfigur, die auf Erschütterungen mit rhythmischen Bewegungen reagiert und die durch den Werbespot eines Automobilkonzerns zum Verkaufsschlager wurde.
6: Vom King of Rock'n'Roll zum Wackel-Elvis, zum Elvis der Elvis-Imitatoren. Wer keine konkrete Vorstellung von den spektakulären Anfangsjahren der berühmtesten Schmalztolle der Musikgeschichte hat, dem fällt es sicherlich schwer, das Phänomen Elvis Presley richtig einzuschätzen.
7: Denn egal, ob man ihn und seine Musik liebt oder hasst, Elvis Aaron Presley ist einer der wenigen Menschen, die die Welt aus den Angeln gehoben haben.
8: Elvis Presley war ein beunruhigender Künstler. Er zog einen Trennungsstrich zwischen sich und allem, was vor ihm war. Seine Pop-Explosion, seine Pop-Explosion hat gesellschaftliche Schranken angegriffen oder unterlaufen,
6: sagt Greil Marcus. Nach Meinung des einflussreichen amerikanischen Musikjournalisten steht Elvis am Anfang einer Popkultur,
8: die politische, wirtschaftliche, geografische und rassische Barrieren überwindet und eine neue Welt suggeriert.
10: Blue

0: Elvis Presley, ein Mythos als Wirtschaftsfaktor. Zahlen und Fakten.
1: Beispiel 1. Reichtum übers Grab hinaus.
0: Auf der 2014 erschienenen Liste der Top Earning Dead Celebrities, der bestverdienenden berühmten Toten des Wirtschaftsmagazins Forbes, nimmt Elvis Presley den zweiten Platz ein. Geschätztes Jahreseinkommen $55 Millionen.
1: Beispiel 2. Touristenattraktion.
0: Elvis Presleys Anwesen Graceland in Memphis, Tennessee, ist heute eine der beliebtesten Sehenswürdigkeiten der USA. Nur ein anderes historisches Monument hat mehr Besucher: das Weiße Haus.
1: Elvis Presley, ein Mythos als Wirtschaftsfaktor. Beispiel 3. Goldene Schallplatten.
0: Nach Angaben des Billboard, des Fachorgans der amerikanischen Phonoindustrie, veröffentlichte Elvis Presley 80 Top 40 Hits, mehr als jeder andere Künstler. Das erste Nummer 1 Album des King, Titel Elvis Presley, kam 1956 auf den Markt. Das letzte 30 Number 1 Hits im Jahr 2002 und damit 25 Jahre nach Elvis Presleys Tod.

0: Sie haben mich ins Fernsehen gebracht und die ganze Sache ging los. Das war vielleicht verrückt, das kann ich Ihnen sagen.
1: Die Revolution des Rock'n'Roll war eine mediale Revolution, denn erst Massenmedien haben sie möglich gemacht.
2: Das lag jedoch nicht nur an Radio und Schallplatte. Gerade das Fernsehen spielte beim Siegeszug des Rock'n'Roll eine entscheidende Rolle.
1: Und dieser Siegeszug ist untrennbar mit Elvis Presley verknüpft. Der 9. September 1956. 60 Millionen Amerikaner sitzen vor ihren TV-Geräten, als ein hüftschwingender Youngster aus Memphis, Tennessee, über die Mattscheibe flimmert.
2: Die Ed Sullivan Show ist die populärste Unterhaltungssendung des US-Fernsehens. An diesem Abend liegt die Einschaltquote bei astronomischen 82%. Der Sänger Butch Hancock:
3: Elvis war der Tanz, den alle vergessen hatten. Dieser Tanz war so stark, dass eine ganze Zivilisation nötig gewesen war, um ihn vergessen zu machen. Und es dauerte 10 Sekunden, ihn wieder ins Gedächtnis zu rufen. Well, you ain't never gonna rap it. You ain't no friend of
1: mine. Elvis' epochaler TV-Auftritt ist ein Moment, den der Spartenkanal History Channel zu den Ereignissen zählt,
3: die Amerika unerwartet für immer verändert haben.
1: Der schlaksige 21-Jährige löst ein Erdbeben aus, das die moralischen Grundwerte der Erwachsenenwelt bis auf ihre Grundmauern erschüttert. You know
2: I can be found. Vor den Fernsehkameras wird ein regionales Jugendphänomen zum Signal einer sozialen Zeitenwende. Es ist die Geburtsstunde unserer heutigen lust- und konsumorientierten Popkultur.
1: Die Fernsehsensation Elvis Presley spaltet das Land und die Generationen. Die juvenile Rebellion ist jedoch kein politischer Akt.
2: Elvis Presley ist Sex pur. Er bewegt sich mit einer selbstverständlichen Sinnlichkeit, die die Mädchen kreischen und deren Eltern vor Entsetzen erstarren lässt.
1: Die konservative Presse reagiert mit Aggression und Verachtung.
3: Popmusik hat mit dem Grunzen und den Lendeneskapaden eines Elvis Presley ihren absoluten Tiefpunkt erreicht.
1: Zeitungen schreiben vom Zusammenbruch der Moral, von Gottlosigkeit und ekelerregenden Dingen.
3: Seine Spezialität sind betonte Bewegungen seines Körpers, die man bis dahin nur mit den Sexbomben des burlesken Laufstegs in Verbindung gebracht hat. Langfristig wird uns Elvis vielleicht einen Gefallen tun, weil er die Notwendigkeit einer frühen Sexualerziehung aufzeigt.

0: Als ich die Highschool verließ, fuhr ich Lastwagen. Ich war einfach nur ein armer Junge aus Memphis.
1: Elvis Aaron Presley kommt am 8. Januar 1935 in Tupelo zur Welt, einer von Baumwollfeldern umgebenen Kleinstadt im US-Bundesstaat Mississippi. Elvis ist der Jüngere eines Zwillingspärchens. Sein älterer Bruder stirbt bei der Geburt.
2: Der spätere King of Rock'n'Roll wird das einzige Kind der Familie Presley bleiben.
1: Die Presleys sind arm, weiße Unterschicht. Sie hausen in einer Zwei-Zimmer-Baracke ohne Strom und fließend Wasser.
2: Vater Vernon, ein gut aussehender, aber antriebsloser Taugenichts, jobbt als Gelegenheitsarbeiter. Motor und Herz der Presleys ist Mutter Gladys. Sie schuftet als Wäscherin und Hilfskrankenschwester, um sich und ihre Lieben durchzubringen.
1: Im November 1948 zieht die Familie in die 100 Kilometer entfernte Großstadt Memphis. Elvis besucht die Humes High School. Nach deren Abschluss arbeitet er als Lieferfahrer der Firma Crown Electric.
2: Elvis gilt als schüchtern, höflich, aber auch als etwas seltsam.
3: Das Netteste, das ich über ihn sagen kann, ist, dass er ein Einzelgänger war.
2: Erinnert sich ein Schulfreund, dass in dem Teenager, der jede freie Minute singt und sich dazu mehr schlecht als recht auf der Gitarre begleitet, etwas Besonderes stecken könnte, fällt niemandem auf.
1: Eine private Aufnahme aus Elvis' Wohnzimmer. Wie die meisten Südstaatler sind auch die Presleys regelmäßige Kirchgänger. Sie sind Mitglieder der First Assembly of God Church, einer weißen Gemeinde, deren ekstatische Gottesdienste an die überbordende Spiritualität afroamerikanischer Kirchen erinnert.
2: Die Musik, die die Presleys dort voller Begeisterung anstimmen, ist Gospel-Music. Das Jazz-Lexikon?
3: Der Gospel-Song ist die moderne Form des Spirituals, des religiösen Liedes der Schwarzen.
1: Gospel Music wird nicht nur eine lebenslange Leidenschaft von Elvis Presley sein, sie ist auch ein wichtiger Baustein im Fundament des Rock'n'Roll.

0: Elvis Presley hat den Rock'n'Roll nicht erfunden, aber er war zur richtigen Zeit am richtigen Ort.
1: In den 1950er Jahren ist Amerikas Unterhaltungsmusik eine Musik strikter Rassentrennung.
0: Da ist auf der einen Seite die verkrustete weiße Musikindustrie, deren Markenzeichen Big Band-Gedudel und angestaubte Hollywood-Sentimentalität ist. Ihre Stars sind Künstler wie Frank Sinatra oder Doris Day, deren Secret Love der Hit des Jahres 1954 ist. Once I had a secret love. Neben solch erwachsenen Showbusiness-Klängen, gegen die die Rock'n'Roll-Jugend rebelliert, gibt es eine zweite weiße Musik, die Country-Music.
1: Sie ist ein klingendes Abbild des ländlichen Amerikas, der Welt der Hillbillies, der einfachen Farmer, Handwerker und Wanderarbeiter.
0: Country ist die Musik des Milieus, aus dem Elvis Presley stammt.

0: Der weißen, kommerziell übermächtigen Musikindustrie steht eine schwarze gegenüber, Race Music genannt. Denn auch das afroamerikanische Ghetto kennt Plattenfirmen und Starkult.
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2: Um 1950 wird der Begriff Race Music deckungsgleich mit Rhythm and Blues, einer Bluesform, die mit elektronisch verstärkten Instrumenten gespielt wird und die in einigen amerikanischen Großstädten entsteht.
0: Ein Zentrum des Rhythm and Blues ist Elvis' Heimatstadt, die Mississippi-Metropole Memphis, Tennessee.
3: Die farbigen Leute singen und spielen, so wie ich das jetzt mache, seit viel mehr Jahren, als ich sagen kann. 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

0: Nach 1950 wird der Grenzwall zwischen schwarzer und weißer Musik immer brüchiger. Und das ausgerechnet im amerikanischen Süden, wo im Alltag vom Schulbesuch bis zur Benutzung einer Parkbank noch rigide Rassentrennung herrscht.
1: So nimmt in Memphis die erste schwarze Radiostation WDIA ihren Sendebetrieb auf. Afroamerikanische Sounds sind damit für Kids jeder Hautfarbe allgegenwärtig.
0: Und dann gibt es noch einen weiteren Umstand, der für Elvis' Entwicklung entscheidend sein sollte.
1: In Memphis hat sich ein ehemaliger Rundfunktechniker als Betreiber eines Tonstudios und Inhaber einer kleinen Plattenfirma niedergelassen.
0: Sam Phillips heißt der Mann. Seine Plattenfirma Sun Records. Im Sommer des Jahres 1953 betritt der 18-jährige Elvis Presley das Sun Records Gebäude, um einen Service des Tonstudios in Anspruch zu nehmen.
2: Wir nehmen alles auf. Jederzeit.
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0: Der Teenager zahlt $3,98. Dafür darf er zwei Stücke einsingen. Angeblich will er sie seiner Mutter zum Geburtstag schenken.
1: That's When Your Heartache Begins, lautet der Titel eines der beiden Songs.
2: Guter Balladensänger, merken,
1: notiert sich Sam Phillips. Es ist eine Begegnung, die Geschichte schreiben sollte.
0: Denn Sam Phillips, der sich aufrichtig für afroamerikanische Musik interessiert, hat eine Vision.
2: Wenn jemand Spirituals, Rhythm and Blues und Country Music miteinander verbinden könnte, nicht nur als Nachahmung, sondern mit Gefühl, Leidenschaft und Seele, so wie es schwarze Sänger und echte Country-Sänger haben. Das könnte wirklich was geben.
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0: Ein Jahr später, im Juli 1954, fachsimpelt Sam Phillips mit zwei Musikern, dem Kontrabassisten Bill Black und dem Gitarristen Scotty Moore, bei einer Tasse Kaffee. Der Name des guten Balladensängers fällt. Sam Phillips greift zum Telefon.
1: Die anberaumte Studio-Session mit Greenhorn Elvis wird zur Enttäuschung. Man beschließt, den Versuch Versuch sein zu lassen.
4: Well, that's all right, Mama. That's all right for you. That's all right, Mama, just any way you do, that's all right.
2: Urplötzlich begann Elvis dieses Stück zu singen, sprang dabei herum und spielte den Clown. Und dann nahm Bill seinen Bass und ich begann mit ihnen mitzuspielen. Sam hatte die Tür zum Regieraum offen. Er streckte seinen Kopf heraus und sagte, was macht ihr da? Und wir sagten, wir wissen es nicht. Okay, zurück zum Anfang, sagte er. Macht es nochmal.
4: That's all right, Mama, anyway, do.
0: Das Stück, von dem Scotty Moore spricht, ist That's Alright, Mama. Ein Stück des Bluesbaden Arthur Big Boy Crudup, eines Zwei-Zentner-Manns, der als Holzfäller und Dammbauer gearbeitet hatte.
1: Sam Phillips wundert sich, dass weiße Jungs mit dieser tiefschwarzen Musik vertraut sind. Und er ist elektrisiert.
0: Am nächsten Tag gibt er die Aufnahme einem lokalen Radiosender und setzt damit etwas in Gang, was alles bisher Dagewesene in den Schatten stellt.
5: Just a few weeks ago, a young man from Memphis, Tennessee, recorded a song on the Sun label. And in just a matter of a few weeks, that record has skyrocketed right up the charts. It's really doing good all over the country. He's only 19 years old. He has a new, distinctive style. Elvis Presley. Let's give him a nice hand.
0: Pop Explosion. Greil Marcus Wortschöpfung ist sicherlich ein treffendes Bild für Elvis Presleys atemberaubende Karriere, die sich in ihrer Dynamik und Dimension höchstens mit der der Beatles vergleichen lässt. 1956, im Jahr der Ed Sullivan Show, gelingt Elvis mit Heartbreak Hotel nicht nur sein erster Nummer-1-Hit. Innerhalb kurzer Zeit setzt er 8 Millionen Schallplatten um. Hollywood wird auf ihn aufmerksam.

0: Elvis Presleys Zelluloid-Erstling Love Me Tender kommt mit 500 Kopien in die amerikanischen Kinos und spielt in nur 3 Tagen die Produktionskosten ein.
1: Egal ob auf Vinyl oder im Lichtspieltheater, alles, was Elvis anpackt, wird zum gigantischen Erfolg.
0: 1957 ersteht der 22-jährige Graceland, ein herrschaftliches 23-Zimmer-Anwesen in Memphis, dessen Schmuckstück ein weißer, mit Goldornamenten verzierter Flügel ist.
1: Doch dann stagniert Elvis Presleys Höhenflug. Unerwartet stirbt die von ihm vergötterte Mutter. Etwa gleichzeitig erhält er seinen Einberufungsbefehl. Seine Militärdienstzeit absolviert der King of Rock'n'Roll in Deutschland, im hessischen Friedberg.

0: Blue Suede Shoes, einer der Songs aus dem ersten Album von Elvis Presley, das vor 65 Jahren in die Läden kam. Damit startete Elvis richtig durch. 1956, also das große Jahr für Elvis, aber angefangen hatte alles schon viel früher. Memphis im Hochsommer 1954. Der junge Elvis Presley marschiert in ein Tonstudio, in einen dieser vielen kleinen Läden, in denen man für ein paar Dollar eine eigene Schallplatte aufnehmen kann. Am Empfang sitzt die Sekretärin Marion Keisker.
1: Hi, Elvis!
0: Sie kennt den jungen Lastwagenfahrer bereits. Der 19-Jährige hatte ein paar Monate zuvor schon mal eine Platte aufgenommen, den Schmusesong My Happiness, der Legende nach, als Geschenk für seine Mutter.
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0: Damals hatte Marion Keisker das Aufnahmegerät bedient und dabei den nervösen jungen Mann gefragt:
1: Was für ein Sänger sind Sie?
3: Ich singe alles Mögliche.
1: Aber wie singen Sie? Wie wer? Wie klingen Sie?
3: Ich singe überhaupt nicht wie irgendwer.
0: Elvis hatte mit dieser selbstbewussten Antwort Eindruck bei Marion Keisker hinterlassen. Deshalb hat sie ihm auch diesen Termin bei ihrem Chef Sam Phillips besorgt. Der ist ständig auf der Suche nach neuen Talenten und schickt den jungen Sänger mit den markanten Koteletten in den Aufnahmeraum. Elvis singt ein paar Balladen.
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0: Doch der Funke will nicht überspringen. Erst als Elvis während einer Pause ein bisschen herumalbert und den fetzigen Song That's Alright Mama des schwarzen Rhythm and Blues Sängers Arthur Crudup anstimmt, merkt Sam Phillips, was für einen dicken Fisch er da an der Angel hat. Einen weißen Sänger mit der bluesigen Stimme eines Schwarzen.
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0: Am nächsten Tag landet die Aufnahme beim Discjockey eines kleinen Radiosenders in Memphis. Der spielt That's Alright Mama in seiner Sendung und löst damit die allererste, wenn auch noch verhältnismäßig kleine, Elvis-Hysterie aus. Es gehen 5000 Plattenbestellungen bei den örtlichen Händlern ein. Elvis wird sich später erinnern, dass er einfach Glück hatte und genau zur richtigen Zeit gekommen war, als es keinen klaren musikalischen Trend gab und die Leute auf der Suche nach etwas Neuem waren.
5: I've been very lucky and I happened to come along at a time in the music business where there was no trend. The people were looking for something different and I was lucky. I came along just in time.

That's Alright Mama, der erste kleine Hit für Elvis Presley, heute ein Klassiker, 1954 aufgenommen im Tonstudio von Sam Phillips. Und ja, als die Aufnahme im Kasten war, da fiel ihm ein, dass Elvis ja auch noch einen zweiten Titel braucht für die B-Seite. Es wurde kurz überlegt und dann schlug der Bassist, Bill Black hieß der, schlug vor, man Blue Moon of Kentucky spielen.

0: Blue Moon of Kentucky, die B-Seite von Elvis Presleys erster kleiner Hitsingle von That's Alright Mama. Mit dieser Single wurde Elvis Presley zunächst rund um Memphis, seine Heimatstadt, ein kleiner Star. Aber die Konzerte wurden schon immer größer und die Reisen dorthin immer länger. Und im März 1955 erfüllte Elvis Presley sich deshalb einen lang gehegten Traum.
1: When I was driving a truck, every time a big shiny car drove by, it started me sort of daydreaming.
0: Elvis erzählte, als ich noch Lastwagen fuhr, fing ich jedes Mal an zu träumen, wenn ich ein großes, schickes Auto sah. Ich wusste, eines Tages werde ich auch so eins haben. Das erste Auto, das ich mir dann gekauft habe, war für mich das schönste Auto der Welt. Es war zwar gebraucht, aber egal. Ich parkte es vor dem Fenster meines Hotelzimmers und schaute es die ganze Nacht an. Es war ein rosafarbener Cadillac, ein Pink Cadillac, an dem Elvis aber nur kurz Freude hatte, 2 Monate, um genau zu sein. Dann fing das Auto während einer Fahrt Feuer und brannte aus. Elvis ist damals nichts passiert, aber ja, das schöne Auto. Elvis hing sehr daran. In seinem damals aktuellen Hit Baby Let's Play House sang er sogar von einem Pink Cadillac. Die Single erschien im April 1955, also genau zwischen Autokauf und dem Brand 2 Monate später. Und Baby Let's Play House war auch einer der allerersten Songs, die Elvis Presley im Fernsehen gesungen hat, Anfang 1956.
2: We saw for the first time on television a young gentleman that we think is going to go a lot of places in the entertainment field. We brought him back again, and here he is, ladies and gentlemen, Mr. Elvis Presley.

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1: Elvis im Fernsehen, Anfang 1956 mit Baby Let's Play House. Das war seine vierte Single, erschienen im Frühjahr 1955. Dann der Zwischenfall mit dem ausgebrannten Cadillac. Aber viel Zeit zum Traurigsein hatte Elvis nicht. Er war auf Tournee und nahm seine nächste Platte auf. Im Sommer 1955 kam seine fünfte Single auf den Markt und die schaffte es erstmals bis auf Platz 1 der US-amerikanischen Country-Hit-Parade, also der erste Nummer 1-Hit für den damals 20-jährigen Elvis, noch aufgenommen in den Sun Studios von Sam Phillips, I Forgot to Remember to Forget.
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1956, als Elvis Presley seinen Durchbruch erlebte, er endgültig zum Superstar wurde. Wegweisend für seine Karriere war der Wechsel von der kleinen Plattenfirma Sun Records und Sam Phillips zur großen RCA. $40.000 hat Sam Phillips damals als Ablöse bekommen, für damalige Verhältnisse eine unverschämt hohe Summe. Wegweisend war auch Elvis' neuer Manager, Colonel Parker, der bis zu Elvis' Tod im Jahr 1977 dann an seiner Seite blieb. Aber wir sind im Jahr 1956, Elvis stand also nun bei RCA unter Vertrag und sein erster Hit für die neue Plattenfirma hatte es in sich. Es war ein Zeitungsartikel, der den Gitarristen Tommy Durden im Jahre 1955 inspirierte. Der Bericht handelte von einem jungen Mann, der sich aus einem Hotelfenster in den Tod gestürzt hatte. Sein Abschiedsbrief enthielt nur einen Satz: Ich ging auf einer einsamen Straße. Daraus machte Tommy Durden einen Rock'n'Roll-Song. Keine der damals üblichen Tanznummern über die Liebe, hübsche Mädchen oder die Jugend an sich, sondern ein Lied über die Straße der Einsamkeit, an deren Ende das Hotel der gebrochenen Herzen, das Heartbreak Hotel, steht, wo der Mann an der Rezeption schwarz

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1: Anfang Januar 1956 nahm Teenager-Schwarm Elvis Presley den dramatischen Blues auf. Im Flur des Tonstudios, weil es dort so schön hallte und dieser Effekt dem ohnehin ungewöhnlichen Song eine weitere besondere Note verlieh. Doch die mächtigen Plattenbosse, die den jungen Nachwuchsstar gerade erst unter Vertrag genommen hatten, waren von der Aufnahme wenig begeistert. Der Produzent Stephen Scholes erinnerte sich später:
2: Die Chefs sagten, das ist nichts. Der Song klingt ja gar nicht wie die anderen Elvis-Platten. Lasst bloß die Finger davon und nehmt den Song lieber nochmal auf.
1: Aber der Produzent blieb hart und behielt recht. Heartbreak Hotel brachte Elvis zum ersten Mal auf Platz 1 der amerikanischen Popcharts und wurde mit mehr als 2 Millionen Exemplaren zur meistverkauften Single des Jahres 1956.

Heartbreak Hotel, ein Meilenstein für Elvis Presley auf dem Weg, der King of Rock'n'Roll zu werden. Die $40.000, die die große Plattenfirma RCA auf den Tisch von Sam Phillips gelegt hatte, waren also eine gute Investition. Und Elvis legte auch gleich nach, zum Beispiel mit I Want You, I Need You, I Love You. Wieder Platz 1 in der US-amerikanischen Country-Hitparade.

0: Elvis Presleys weltweiter Durchbruch im Jahr 1956. Mit seinen 21 Jahren war Elvis damals schon ein Superstar. Mädchen fielen in Ohnmacht, Jungs fanden ihn cool. Und die Elterngeneration? Ja, die hatte für den Schluckauf-Sänger wenig übrig, wie der sich schon bewegte auf der Bühne. Und dann die Texte, eindeutig zweideutig. Jerry Lieber und Mike Stoller träumten von einer großen Karriere als Musiker. Mit gerade mal 20 Jahren, es war 1953, bekamen sie die Chance, einen Song für die schwergewichtige schwarze Blues-Sängerin Big Mama Thornton zu schreiben. Während einer Autofahrt, bei der sie herumalberten und im Rhythmus gegen das Autodach hämmerten, schrieben die beiden ihren ersten Hit Hound Dog. Und Big Mama Thornton liebte den Song. Hound Dog, ein Lied über einen Mann, der nichts anderes ist als ein Jagdhund, der nur herumheult und immer wieder angekrochen kommt. Der Text? Zweideutig, voller Anzüglichkeiten, nichts für die weiße Bevölkerung im prüden Amerika der 50er Jahre. Für die gab es eine entschärfte Version von Freddie Bell and the Bellboys. You ain't nothing but a hound dog. Durch diese Aufnahme wurde 1956 der junge Elvis Presley auf Hound Dog aufmerksam. Er nahm den Song in sein Repertoire auf und verlieh ihm wieder mehr Würze. Aber nicht durch den Text, sondern durch seine Tanzeinlagen. Bei einem TV-Auftritt in der Milton Berle Show bewegte Elvis seine Hüften zu Hound Dog derart ekstatisch, dass Zeitungen wie die New York Daily News schrieben:
1: Elvis lieferte eine anzügliche und vulgäre Vorstellung ab, gefärbt von einem Animalismus, der in die Spelunken und Bordelle gehört.
0: Ein Skandal.

0: 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We've been doing this song for about 25 or 30 years around the country, and this one really goes. This song is not only sad, friends, it's plumb pitiful. Just listen to it. So here it is. This is our little version of what you call it.
1: Bei Elvis' nächstem TV-Auftritt, diesmal in der Steve Allen Show des Fernsehsenders NBC, gingen die Macher deshalb auf Nummer sicher. Der Moderator präsentierte den neuen Elvis Presley, der elegant gekleidet in einem schwarzen Frack die Bühne betrat. Steve Allen stellte ihm einen Partner an die Seite.
2: Elvis, ich habe eine kleine Überraschung für Sie. Sie proben doch gerade ein neues Lied und wollen es morgen aufnehmen. Hound Dog. Ich habe Ihnen deshalb diesen süßen Hound Dog mitgebracht.
3: I got you a very cute little hound dog right here.
1: Einen schlappohrigen Jagdhund, einen Basset, um genau zu sein, der einen kleinen Zylinder auf dem Kopf und eine Fliege um den Hals trug. Elvis machte das Spiel mit. Er schaute dem Basset tief in die tranigen Augen und sang los. Dabei ließ er zwar wieder sein Becken kreisen, aber nur ganz vorsichtig. Die meisten Blicke waren eher auf den etwas drümmelig dreinschauenden Basset gerichtet. Es gab also keinen Grund mehr zur Aufregung. Am nächsten Tag, es war der 2. Juli 1956, ging Elvis ins Tonstudio und brachte Hound Dog auf Platte. Der Song wurde ein Nummer-1-Hit. Sehr zur Überraschung der beiden jungen Komponisten Jerry Lieber und Mike Stoller, die bis dato noch nie was von Elvis gehört hatten.

0: Elvis Presley, Elvis the Pelvis, Elvis das Becken. Ja, den Hüftschwung hatte er drauf und die Mütter und Väter waren entsetzt. Elvis meinte damals dazu ganz trocken:
1: I guess the first thing people want to know is why I can't stand still when I'm singing. Some people tap their feet, some people snap their fingers and some people just sway back and forth. I just sort of do them all together, I guess. Singing rhythm and blues really knocks it out.
0: Er sagte, das Erste, was ich immer gefragt werde, ist, warum kannst du nicht stillstehen, wenn du singst? Nun, manche Leute wippen mit dem Fuß, andere schnippen mit den Fingern oder bewegen sich hin und her. Ich mache das alles zusammen. Ich singe Rhythm and Blues und das haut einen einfach um.
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0: it's true.
1: Don't Be Cruel, ein weiterer Nummer-1-Hit für Elvis Presley 1956. Seine Karriere nahm also richtig Fahrt auf. Zwischenzeitlich war auch sein erstes Album in die Läden gekommen. Am 23. März 1956 war die Debüt-LP mit dem schlichten Titel Elvis Presley erschienen. Darauf einige Aufnahmen noch aus Sun-Studio-Zeiten. Und Elvis bzw. seine neue Plattenfirma RCA hatten sich bereits erfolgreiche Hits von anderen Künstlern ausgeliehen, wie Blue Suede Shoes von Carl Perkins hatten wir vorhin schon, I Got a Woman von Ray Charles und Tutti Frutti von Little Richard. Bei Elvis klang Tutti Frutti so. Wabba, blu, wabla,

Musik aus Elvis' erstem Album, im März 1956 erschienen. Elvis konnte aber auch romantisch sein. Ebenfalls auf seinem Debütalbum war zum Beispiel Blue Moon, eine Schlagerschnulze aus dem Jahr 1933, die von einer Liebe handelt, die man nur alle Jubeljahre erlebt. Eben so selten, wie es einen Blue Moon gibt, einen zweiten Vollmond innerhalb eines Kalendermonats.

feierte Elvis Presley seinen weltweiten Durchbruch unter anderem dank seiner neuen Plattenfirma, seines neuen Managers und seines ersten Albums, auf dem auch eine Nummer von den Drifters war, also die Elvis dann gecovert hat. Money Honey hören wir jetzt und danach geht es um einen weiteren wichtigen Karriereschritt, den Elvis Presley ebenfalls 1956 unternommen hat. Ja, das war sein Jahr, kann man nicht anders sagen.

0: Elvis Presley, 21 Jahre jung, erstes Album auf dem Markt, ein paar Nummer 1 Hits abgeliefert, Fernsehauftritte. Fehlte nur noch eins zum beruflichen Glück, eine Filmrolle. Und auch die bekam Elvis 1956 im Herbst.
1: Out of the great Southwest comes the sensational adventure of the notorious Reno Brothers.
2: Der von 20th Century Fox gedrehte Film handelt von den berüchtigten Reno-Brüdern, die aus dem amerikanischen Bürgerkrieg zurückkehren. Vance Reno freut sich besonders auf die Heimkehr. Er will seine geliebte Kathy vor den Traualtar führen. Doch Kathy hatte geglaubt, Vance sei im Krieg gefallen und deshalb den daheimgebliebenen jüngsten Reno-Bruder namens Clint geheiratet.
1: And introducing Elvis Presley as Clint Reno, who loved his brother, but also loved his brother's girl.
2: Machen wir es kurz. Clint, gespielt von Elvis Presley, wird am Ende erschossen. Es folgt die Trauerfeier. Und in einer Rückblende ist Elvis alias Clint zu sehen, der der hübschen Kathy und seiner im Schaukelstuhl sitzenden Mutter Love Me Tender vorsingt.
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2: Bei Love Me Tender handelt es sich um ein altes amerikanisches Volkslied aus dem Jahr 1861, also aus der Zeit des amerikanischen Bürgerkrieges, in der auch der Film spielt. Im Original heißt das Lied Aura Lee und handelt von einem Mädchen mit goldig schimmerndem Haar.
4: As the blackbird in the spring, 'neath the willow tree.
2: Das Lied hatte für den Film einen neuen, zeitgemäßen Text bekommen, mit dem Nebeneffekt, dass Elvis als einer der Autoren noch ein paar Dollar extra verdiente. So wurde aus Aura Lee Love Me Tender, lieb mich zärtlich. Bereits 2 Monate vor der Filmpremiere stellte Elvis das Lied im Fernsehen vor, in der beliebten Ed Sullivan Show.
5: Und er singt diese Song zu seiner Mutter und seiner jungen Bride. Das ist Love Me Tender.
2: Ein Auftritt mit Folgen. Am nächsten Tag gingen sage und schreibe 800.000 Vorbestellungen bei der Plattenfirma ein. Insgesamt wurden in der Folgezeit 3 Millionen Singles verkauft. Sensationelle Zahlen, damals wie heute. Dieser Erfolg wirkte sich auch auf den Kinofilm aus. Der Western wurde kurzerhand von der Produktionsfirma umbenannt. Ursprünglich sollte Elvis' erster Film nämlich Die Reno-Brüder heißen. Auf den Plakaten stand dann aber in großen Lettern Love Me Tender. Die deutsche Kinofassung, in der Elvis Presley übrigens von Harald Juntke synchronisiert wurde, bekam einen weniger romantischen Titel. Sie hieß Pulverdampf und heiße Lieder.

0: Love Me Tender. Mit dem Kinofilm ging ein ereignisreiches Jahr 1956 für Elvis Presley zu Ende. Am 6. Januar 57 sagte Elvis in der Ed Sullivan Show:
1: Before we do this song, I'd like to tell everybody that that they made this the best Christmas that we've ever had. We would like to thank everybody for all the wonderful Christmas presents and Christmas cards and birthday presents that came in. I got exactly 282 teddy bears.
0: Ja, Elvis bedankte sich bei seinen Fans für das schönste Weihnachtsfest, das er bis dato erlebt hatte, für die vielen Geschenke, auch zu seinem Geburtstag. Er habe exakt 282 Teddybären geschenkt bekommen.

Und das war unser Blick zurück in das Jahr 1956, als Elvis Presley den Thron bestieg und King of Rock'n'Roll wurde. Elvis hat Musikgeschichte geschrieben, viele nachfolgende Musikergenerationen beeinflusst und ist nicht zuletzt auch durch seinen frühen Tod zum Mythos, zur Legende geworden.

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3: Präsidentschaftswahlkampf in den USA 2016. 40 Jahre nach dem Tod von Elvis Presley reist der vielfach ausgezeichnete Autor und Regisseur Eugene Jarecki von New York über Las Vegas bis in den tiefen Süden, um das Land an einem kritischen Wendepunkt seiner Geschichte zu erleben. Sein Gefährt, der alte Rolls-Royce des Sängers von Elvis Presley. Auf seiner Reise trifft Jarecki viele Prominente. Und auf die Frage, wie er zu dieser Idee kam, sagte er, es dämmerte mir, dass Elvis' Geschichte untrennbar mit der des amerikanischen Traums verbunden war, aber nicht nur in seinem Aufstieg. Vielmehr sah ich, dass in der Fülle seines Lebens eine Metapher für den Aufstieg und Fall des Landes lag. Danny Marcus stellt uns The King, den neuen Film, vor.
4: You ain't nothing but a hound dog.
5: Hound Dog ist einer der ersten Hits von Elvis Presley. Neu ist der Song allerdings nicht, als er ihn im Sommer 1956 einsingt. Schon 3 Jahre zuvor hat Blues-Sängerin Big Mama Thornton damit einen Hit. Sie ist heute aber größtenteils vergessen.
6: You ain't nothing but a hound dog.
5: In seiner Dokumentation The King nimmt Regisseur Eugene Jarecki dieses Beispiel, um seine These zu untermauern. Elvis Presley ist die perfekte Allegorie auf Amerika. Seit seiner Gründung beute es Minderheiten aus.
7: Wenn man Elvis folgt, lernt man die amerikanische Geschichte,
5: sagt Regisseur Jarecki. Sein Film ist eine faszinierende Reise durch eben diese Geschichte. Mit Elvis Presleys 1963er Rolls-Royce ist er an die Orte gefahren, die eine wichtige Rolle in Elvis Presleys Leben gespielt haben. Zum Beispiel Tupelo in Mississippi, wo er geboren wurde. Wo damals wie heute arme, desillusionierte Weiße und Schwarze zusammenleben. Oder auch nach Las Vegas, wo der Musiker sich von der realen Welt abkapselte und nur nachts rausging.
7: Und dann glaube ich auch, dass er dann ist sehr reich geworden und der hat wirklich vergessen, woher er kommt. Der hat, wie sagt man, abandoned.
5: Zurückgelassen wäre wohl die passende Übersetzung für abandoned. Im Film sieht man, wie Elvis immer berühmter wird und sich immer weniger um seine rebellischen Ursprünge schert. Schon nach kurzer Zeit geht er nach Hollywood, macht dort einen bescheidenen Film nach dem anderen. Denn er will immer noch reicher, noch berühmter werden. Im Film erklärt ein Elvis-Experte: Wenn man immer einflussreicher wird, dann weiß man nicht, wie man damit umgehen soll. Und dann wird man anfällig dafür, ausgenutzt zu werden. Er wurde die Kreatur eines Amerikas der Konzerne. Die wollten, dass wir Dinge wollen, die wir nicht brauchen. The King ist keine Biografie über Elvis Presley, sondern ein hochpolitischer Film. So wie die Verlockungen des Geldes ihn verführt haben, so werde auch Amerika verführt. Das sei durch die Wahl von Donald Trump noch einmal sehr deutlich geworden, sagt der Regisseur. Immer wieder kommt Trump im Film vor, drohend, aber auch viele Versprechungen machend.
8: I promise we're building the wall and Mexico will pay for the wall.
7: Trump ist ein Beispiel von alle die schlimmste Phänomen von Kapitalismus. Er ist die perfekt Symbol für alle diese böse Phänomen, die haben Elvis umgebracht.
5: Elvis sei langsam durch seine Gier vergiftet worden und daran auch gestorben. Und das könne nun auch den USA passieren.
7: Ich glaube, dass Amerika ist jetzt tot auf dem Klo. Das ist die Nachricht von Donald Trumps Election, Wahl.
5: Und doch endet dieser durchgehend spannende wie unterhaltsame Film optimistisch. Mit Bildern von Demonstranten der MeToo-Bewegung und Schwarzen, die für ihre Bürgerrechte auf die Straße gehen.
7: Und die sind nicht nur traurig, die sind motiviert, unser System letztendlich zu verändern.
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0: Sing and play guitar. 1954. Also Elvis sagt, dass er 1954 zum ersten Mal angefangen hat zu singen und die Gitarre zu spielen. Elvis, would you tell us who else in the family is musical? Where did you inherit the talent from?
1: Well, no one in the family is musical. I don't know. I guess I just love music so much until I decided to try to make a career of it.
0: Elvis sagt, dass sein Talent kommt, soweit er weiß, von niemandem in der Familie. Er hat einfach angefangen, Gitarre zu spielen und versuchen, sein Geld zu verdienen mit Musik. Which did you try first, to sing or to play the guitar, or did they both come together?
1: I imagine I was singing first. If you want to call it singing, I was about three or four, and I would sing in a church choir. And, actually, all I was doing was yelling.
0: Elvis sagt, dass
1: some people still think that's what I do.
0: Elvis sagt, dass hat angefangen, wenn man es so nennen kann, sagt er, singen. Er hat mit drei oder vier Jahren schon in die Kirche gebrüllt, so wie sagt. Which record of your own do you like the best?
1: I don't think I have a favorite one. Some of them I like okay, some I don't even like to listen to.
0: That happens to all of us. Ich habe Elvis gerade gefragt, welche Platte von sich selbst er am meisten liebt. Sagt er hat keine besondere Favorit, aber es gibt einige, wie sagt, die überhaupt nicht hören möchte. Do you play any other instrument?
1: I play the piano a little bit.
0: Elvis spielt außerdem ein bisschen Klavier. I think I remember a very pretty record that you did where you played piano. Wasn't it Old Shep?
1: Yes, sir. That's great.
0: Are you a sportsman in any way?
1: To a certain extent. Football is my favorite.
0: Am liebsten spielt er amerikanischer Football. Which band do you like best? Apart from the boys that play for you, the Jordanaires.
1: Well, I think one of the finest instrumental groups that is making records today is Billy Vaughan and his orchestra.
0: Seine beliebteste Orchester ist Billy Vaughan. And now a very important question. This is for the girls. Which do you like, blondes, brunettes, or redheads? Or do you like them in all colors?
1: All colors.
0: Ich habe ihn gefragt, ob er blonde, brunette oder rothaarige liebt, sagt er, alle Farben.
1: And I'm going to get a haircut. I haven't had an opportunity to yet, but I am.
0: Was er sehr wichtig sagt, er muss sich die Haare schneiden lassen.
1: I wish I could understand German, then I would know what you said, you know. And I find the people very, very friendly here. I'm living for and looking forward to the time when I can return here as an entertainer.
0: Erwartet den Moment, dass hier nach Deutschland zurückkommen kann als Künstler und nicht als Soldat. Thank you very much und auf Wiedersehen.
1: Thank you very much. Auf Wiedersehen.
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0: 1956 war das Jahr, in dem Elvis Presley endgültig zum Superstar wurde. Genau am 23. März 1956 brachte Elvis Presley nämlich sein erstes Album heraus und er machte auch gleich ordentlich Werbung dafür.
1: Hello friends, this is Elvis Presley. And that was only one of 12 of my records that RCA Victor has put out into two great 45 extended play albums. There's also Blue Suede Shoes, Hound Dog and lots of others.
2: Well, it's one for the money.

0: Blue Suede Shoes, einer der Songs aus dem ersten Album von Elvis Presley, das vor 65 Jahren in die Läden kam. Damit startete Elvis richtig durch. 1956, also das große Jahr für Elvis, aber angefangen hatte alles schon viel früher. Memphis im Hochsommer 1954. Der junge Elvis Presley marschiert in ein Tonstudio, in einen dieser vielen kleinen Läden, in denen man für ein paar Dollar eine eigene Schallplatte aufnehmen kann. Am Empfang sitzt die Sekretärin Marion Keisker.
1: Hi, Elvis.
0: Sie kennt den jungen Lastwagenfahrer bereits. Der 19-Jährige hatte ein paar Monate zuvor schon mal eine Platte aufgenommen, den Schmusesong My Happiness, der Legende nach als Geschenk für seine Mutter.
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0: Damals hatte Marion Keisker das Aufnahmegerät bedient und dabei den nervösen jungen Mann gefragt:
1: Was für ein Sänger sind Sie?
3: Ich singe alles Mögliche.
1: Aber wie singen Sie? Wie wer? Wie klingen Sie?
3: Ich singe überhaupt nicht wie irgendwer.
0: Elvis hatte mit dieser selbstbewussten Antwort Eindruck bei Marion Keisker hinterlassen. Deshalb hat sie ihm auch diesen Termin bei ihrem Chef Sam Phillips besorgt. Der ist ständig auf der Suche nach neuen Talenten und schickt den jungen Sänger mit den markanten Koteletten in den Aufnahmeraum. Elvis singt ein paar Balladen.
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0: Doch der Funke will nicht überspringen. Erst als Elvis während einer Pause ein bisschen herumalbert und den fetzigen Song That's Alright Mama des schwarzen Rhythm and Blues-Sängers Arthur Crudup anstimmt, merkt Sam Phillips, was für einen dicken Fisch er da an der Angel hat. Einen weißen Sänger mit der bluesigen Stimme eines Schwarzen.
4: Well, now my mama, she done told me, papa done told me too. So that girl you fooling, wish she ain't no good for you, that's all right.
0: Am nächsten Tag landet die Aufnahme beim Discjockey eines kleinen Radiosenders in Memphis. Der Alright Mama in seiner Sendung

That's Alright Mama, der erste kleine Hit für Elvis Presley, heute ein Klassiker, 1954 aufgenommen im Tonstudio von Sam Phillips. Und ja, als die Aufnahme im Kasten war, da fiel ihm ein, dass Elvis ja auch noch einen zweiten Titel braucht für die B-Seite. Es wurde kurz überlegt und dann schlug der Bassist, Bill Black hieß der, der schlug vor, man könne doch Blue Moon of Kentucky spielen, einen alten Bluegrass-Song aus dem Jahr 1946. Elvis machte mit Bill und dem Gitarristen Scotty Moore eine Rockabilly-Nummer daraus. Und so klang das Ganze dann. Blue Moon.

0: Blue Moon of Kentucky, die B-Seite von Elvis Presleys erster kleiner Hitsingle von That's Alright Mama. Mit dieser Single wurde Elvis Presley zunächst rund um Memphis, seine Heimatstadt, ein kleiner Star. Aber die Konzerte wurden schon immer größer und die Reisen dorthin immer länger. Und im März 1955 erfüllte Elvis Presley sich deshalb einen lang gehegten Traum.
1: When I was driving a truck, every time a big shiny car drove by, it started me sort of daydreaming.
0: Elvis erzählte, als ich noch Lastwagen fuhr, fing ich jedes Mal an zu träumen, wenn ich ein großes, schickes Auto sah. Ich wusste, eines Tages werde ich auch so eins haben. Das erste Auto, das ich mir dann gekauft habe, war für mich das schönste Auto der Welt. Es war zwar gebraucht, aber egal. Ich parkte es vor dem Fenster meines Hotelzimmers und schaute es die ganze Nacht an. Es war ein rosafarbener Cadillac, ein Pink Cadillac, an dem Elvis aber nur kurz Freude hatte, 2 Monate, um genau zu sein. Dann fing das Auto während einer Fahrt Feuer und brannte aus. Elvis ist damals nichts passiert, aber ja, das schöne Auto. Elvis hing sehr daran. In seinem damals aktuellen Hit Baby Let's Play House sang er sogar von einem Pink Cadillac. Die Single erschien im April 1955, also genau zwischen Autokauf und dem Brand 2 Monate später. Und Baby Let's Play House war auch einer der allerersten Songs, die Elvis Presley im Fernsehen gesungen hat, Anfang 1956.
2: Ich sah for the first time on television a young gentleman that we think is going to go a lot of places in the entertainment field. We brought him back again and here he is, ladies and gentlemen, Mr. Elvis Presley.

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1: Elvis im Fernsehen, Anfang 1956 mit Baby Let's Play House. Das war seine vierte Single, erschienen im Frühjahr 1955. Dann der Zwischenfall mit dem ausgebrannten Cadillac. Aber viel Zeit zum Traurigsein hatte Elvis nicht. Er war auf Tournee und nahm seine nächste Platte auf. Im Sommer 1955 kam seine fünfte Single auf den Markt und die schaffte es erstmals bis auf Platz 1 der US-amerikanischen Country-Hit-Parade, also der erste Nummer 1-Hit für den damals 20-jährigen Elvis, noch aufgenommen in den Sun Studios von Sam Phillips, I Forgot to Remember to Forget.
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0: Elvis Presley seinen Durchbruch erlebte, er endgültig zum Superstar wurde. Wegweisend für seine Karriere war der Wechsel von der kleinen Plattenfirma Sun Records und Sam Phillips zur großen RCA. $40.000 hat Sam Phillips damals als Ablöse bekommen, für damalige Verhältnisse eine unverschämt hohe Summe. Wegweisend war auch Elvis' neuer Manager, Colonel Parker, der bis zu Elvis' Tod im Jahr 1977 dann an seiner Seite blieb. Aber wir sind im Jahr 1956, Elvis stand also nun bei RCA unter Vertrag und sein erster Hit für die neue Plattenfirma hatte es in sich. Es war ein Zeitungsartikel, der den Gitarristen Tommy Durden im Jahre 1955 inspirierte. Der Bericht handelte von einem jungen Mann, der sich aus einem Hotelfenster in den Tod gestürzt hatte. Sein Abschiedsbrief enthielt nur einen Satz: Ich ging auf einer einsamen Straße. Daraus machte Tommy Durden einen Rock'n'Roll-Song. Keine der damals üblichen Tanznummern über die Liebe, hübsche Mädchen oder die Jugend an sich, sondern ein Lied über die Straße der Einsamkeit, an deren Ende das Hotel der gebrochenen Herzen, das Heartbreak Hotel, steht, wo der Mann an der Rezeption schwarz trägt, dem Portier die Tränen kommen und man aus lauter Einsamkeit sterben kann. Well, since my baby left me, well, I found a new place to dwell. Well, it's down at the end of Lonely Street, that Heartbreak Hotel where I'll be just a lonely baby. Well, I'm so lonely. I'll be just so lonely, I could die. Anfang Januar 1956 nahm Teenager-Schwarm Elvis Presley den dramatischen Blues auf. Im Flur des Tonstudios, weil es dort so schön hallte und dieser Effekt dem ohnehin ungewöhnlichen Song eine weitere besondere Note verlieh. Doch die mächtigen Plattenbosse, die den jungen Nachwuchsstar gerade erst unter Vertrag genommen hatten, waren von der Aufnahme wenig begeistert. Der Produzent Stephen Scholes erinnerte sich später:
1: Die Chefs sagten, das ist nichts. Der Song klingt ja gar nicht wie die anderen Elvis-Platten. Lasst bloß die Finger davon und nehmt den Song lieber nochmal auf.
0: Aber der Produzent blieb hart und behielt recht. Heartbreak Hotel brachte Elvis zum ersten Mal auf Platz 1 der amerikanischen Popcharts und wurde mit mehr als 2 Millionen Exemplaren zur meistverkauften Single des Jahres 1956.

die. Heartbreak Hotel. Ein Meilenstein für Elvis Presley auf dem Weg, der King of Rock'n'Roll zu werden. Die $40.000, die die große Plattenfirma RCA auf den Tisch von Sam Phillips gelegt hatte, waren also eine gute Investition. Und Elvis legte auch gleich nach, zum Beispiel mit I Want You, I Need You, I Love You. Wieder Platz 1 in der US-amerikanischen Country-Hitparade.

0: Elvis Presleys weltweiter Durchbruch im Jahr 1956. Mit seinen 21 Jahren war Elvis damals schon ein Superstar. Mädchen fielen in Ohnmacht, Jungs fanden ihn cool. Und die Elterngeneration? Ja, die hatte für den Schluckauf-Sänger wenig übrig, wie der sich schon bewegte auf der Bühne. Und dann die Texte, eindeutig zweideutig. Jerry Lieber und Mike Stoller träumten von einer großen Karriere als Musiker. Mit gerade mal 20 Jahren, es war 1953, bekamen sie die Chance, einen Song für die schwergewichtige schwarze Blues-Sängerin Big Mama Thornton zu schreiben. Während einer Autofahrt, bei der sie herumalberten und im Rhythmus gegen das Autodach hämmerten, schrieben die beiden ihren ersten Hit Hound Dog. Und Big Mama Thornton liebte den Song. Hound Dog, ein Lied über einen Mann, der nichts anderes ist als ein Jagdhund, der nur herumheult und immer wieder angekrochen kommt. Der Text? Zweideutig, voller Anzüglichkeiten, nichts für die weiße Bevölkerung im prüden Amerika der 50er Jahre. Für die gab es eine entschärfte Version von Freddie Bell and the Bellboys. You ain't nothing but a hound dog. Durch diese Aufnahme wurde 1956 der junge Elvis Presley auf Hound Dog aufmerksam. Er nahm den Song in sein Repertoire auf und verlieh ihm wieder mehr Würze. Aber nicht durch den Text, sondern durch seine Tanzeinlagen. Bei einem TV-Auftritt in der Milton Berle Show bewegte Elvis seine Hüften zu Hound Dog derart ekstatisch, dass Zeitungen wie die New York Daily News schrieben:
1: Elvis lieferte eine anzügliche und vulgäre Vorstellung ab, gefärbt von einem Animalismus, der in die Spelunken und Bordelle gehört.
0: Ein Skandal.

0: 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So here it is. 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
1: We had a little tough time with Elvis a little while ago because our film broke on us, and we want to say again thank you very much for your cooperation, and we hope you're going to enjoy your stay in the United States.
2: You're very welcome. Thank you very much.
1: Anything you'd like to say to the teenagers as a parting salute here?
2: Well, I'm sorry I didn't get to see them tonight, but I thought it was a little late for them to be out. It was kind of a surprise when they were here.
1: They should have been home in bed, in other words.
2: No, I'm not going to say that.
1: Thank you.
2: Elvis, thank you very much.
1: So, that wraps up our interview from the barracks here at Fort Chaffee as Private Presley, Elvis A., gets ready for sleep and a busy day tomorrow.
3: Bei Elvis nächstem TV-Auftritt, diesmal in der Steve Allen Show des Fernsehsenders NBC, gingen die Macher deshalb auf Nummer sicher. Der Moderator präsentierte den neuen Elvis Presley, der elegant gekleidet in einem schwarzen Frack die Bühne betrat. Steve Allen stellte ihm einen Partner an die Seite.
4: Elvis, ich habe eine kleine Überraschung für Sie. Sie proben doch gerade ein neues Lied und wollen es morgen aufnehmen. Hound Dog. Ich habe Ihnen deshalb diesen süßen Hound Dog mitgebracht.
5: I got you a very cute little hound dog right here.
3: Einen schlappohrigen Jagdhund, einen Basset, um genau zu sein, der einen kleinen Zylinder auf dem Kopf und eine Fliege um den Hals trug. Elvis machte das Spiel mit. Er schaute dem Basset tief in die tranigen Augen und sang los. Dabei ließ er zwar wieder sein Becken kreisen, aber nur ganz vorsichtig. Die meisten Blicke waren eher auf den etwas drümmelig dreinschauenden Basset gerichtet. Es gab also keinen Grund mehr zur Aufregung. Am nächsten Tag, es war der 2. Juli 1956, ging Elvis ins Tonstudio und brachte Hound Dog auf Platte. Der Song wurde ein Nummer-1-Hit. Sehr zur Überraschung der beiden jungen Komponisten Jerry Lieber und Mike Stoller, die bis dato noch nie was von Elvis gehört hatten.

0: Elvis Presley, Elvis the Pelvis, Elvis das Becken. Ja, den Hüftschwung hatte er drauf und die Mütter und Väter waren entsetzt. Elvis meinte damals dazu ganz trocken:
1: I guess the first thing people want to know is why I can't stand still when I'm singing. Some people tap their feet, some people snap their fingers and some people just sway back and forth. I just sort of do them all together, I guess. Singing rhythm and blues really knocks it out.
0: Er sagte, das Erste, was ich immer gefragt werde, ist, warum kannst du nicht stillstehen, wenn du singst? Nun, manche Leute wippen mit dem Fuß, andere schnippen mit den Fingern oder bewegen sich hin und her. Ich mache das alles zusammen. Ich singe Rhythm and Blues und das haut einen einfach um.

0: it's true.
1: Don't Be Cruel, ein weiterer Nummer-1-Hit für Elvis Presley 1956. Seine Karriere nahm also richtig Fahrt auf. Zwischenzeitlich war auch sein erstes Album in die Läden gekommen. Am 23. März 1956 war die Debüt-LP mit dem schlichten Titel Elvis Presley erschienen. Darauf einige Aufnahmen noch aus Sun-Studio-Zeiten. Und Elvis bzw. seine neue Plattenfirma RCA hatten sich bereits erfolgreiche Hits von anderen Künstlern ausgeliehen, wie Blue Suede Shoes von Carl Perkins, hatten wir vorhin schon, I Got a Woman von Ray Charles und Tutti Frutti von Little Richard. Bei Elvis klang Tutti Frutti so.

Musikaus Elvis' erstem Album, im März 1956 erschienen. Elvis konnte aber auch romantisch sein. Ebenfalls auf seinem Debütalbum war zum Beispiel Blue Moon, eine Schlagerschnulze aus dem Jahr 1933, die von einer Liebe handelt, die man nur alle Jubeljahre erlebt. Eben so selten, wie es einen Blue Moon gibt, einen zweiten Vollmond innerhalb eines Kalendermonats.

feierte Elvis Presley seinen weltweiten Durchbruch unter anderem dank seiner neuen Plattenfirma, seines neuen Managers und seines ersten Albums, auf dem auch eine Nummer von den Drifters war, also die Elvis dann gecovert hat, Money Honey, hören wir jetzt. Und danach geht es um einen weiteren wichtigen Karriereschritt, den Elvis Presley ebenfalls 1956 unternommen hat. Ja, das war sein Jahr, kann man nicht anders sagen.

0: Elvis Presley, 21 Jahre jung, erstes Album auf dem Markt, ein paar Nummer 1 Hits abgeliefert, Fernsehauftritte. Fehlte nur noch eins zum beruflichen Glück, eine Filmrolle. Und auch die bekam Elvis 1956 im Herbst.
1: Out of the great Southwest comes the sensational adventure of the notorious Reno Brothers.
2: Der von 20th Century Fox gedrehte Film handelt von den berüchtigten Reno-Brüdern, die aus dem amerikanischen Bürgerkrieg zurückkehren. Vance Reno freut sich besonders auf die Heimkehr. Er will seine geliebte Kathy vor den Traualtar führen. Doch Kathy hatte geglaubt, Vance sei im Krieg gefallen und deshalb den daheim gebliebenen jüngsten Reno-Bruder namens Clint geheiratet.
1: And introducing Elvis Presley as Clint Reno, who loved his brother, but also loved his brother's girl.
2: Machen wir es kurz. Clint, gespielt von Elvis Presley, wird am Ende erschossen. Es folgt die Trauerfeier. Und in einer Rückblende ist Elvis alias Clint zu sehen, der der hübschen Kathy und seiner im Schaukelstuhl sitzenden Mutter Love Me Tender vorsingt.
3: Love me tender, love sweet,
4: sure.
3: Never let me go.
2: Bei Love Me Tender handelt es sich um ein altes amerikanisches Volkslied aus dem Jahr 1861, also aus der Zeit des amerikanischen Bürgerkrieges, in der auch der Film spielt. Im Original heißt das Lied Aura Lee und handelt von einem Mädchen mit goldig schimmerndem Haar.
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2: Das Lied hatte für den Film einen neuen, zeitgemäßen Text bekommen, mit dem Nebeneffekt, dass Elvis als einer der Autoren noch ein paar Dollar extra verdiente. So wurde aus Aura Lee Love Me Tender, lieb mich zärtlich. Bereits 2 Monate vor der Filmpremiere stellte Elvis das Lied im Fernsehen vor, in der beliebten Ed Sullivan Show.
6: Und er singt diese Song zu seiner Mutter und seiner jungen Bride. Das ist Love Me Tender.
2: Ein Auftritt mit Folgen. Am nächsten Tag gingen sage und schreibe 800.000 Vorbestellungen bei der Plattenfirma ein. Insgesamt wurden in der Folgezeit 3 Millionen Singles verkauft. Sensationelle Zahlen, damals wie heute. Dieser Erfolg wirkte sich auch auf den Kinofilm aus. Der Western wurde kurzerhand von der Produktionsfirma umbenannt. Ursprünglich sollte Elvis' erster Film nämlich Die Reno-Brüder heißen. Auf den Plakaten stand dann aber in großen Lettern Love Me Tender. Die deutsche Kinofassung, in der Elvis Presley übrigens von Harald Juntke synchronisiert wurde, bekam einen weniger romantischen Titel. Sie hieß Pulverdampf und heiße Lieder.

0: Love Me Tender. Mit dem Kinofilm ging ein ereignisreiches Jahr 1956 für Elvis Presley zu Ende. Am 6. Januar 57 sagte Elvis in der Ed Sullivan Show:
1: Before we do this song, I'd like to tell everybody that that they made this the best Christmas that we've ever had. We would like to thank everybody for all the wonderful Christmas presents and Christmas cards and birthday presents that came in. I got exactly 282 teddy bears.
0: Ja, Elvis bedankte sich bei seinen Fans für das schönste Weihnachtsfest, das er bis dato erlebt hatte, für die vielen Geschenke, auch zu seinem Geburtstag. Er habe exakt 282 Teddybären geschenkt bekommen.

Und das war unser Blick zurück in das Jahr 1956, als Elvis Presley den Thron bestieg und King of Rock'n'Roll wurde. Elvis hat Musikgeschichte geschrieben, viele nachfolgende Musikergenerationen beeinflusst und ist nicht zuletzt auch durch seinen frühen Tod zum Mythos, zur Legende geworden.

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1: My name is Sun Records and there was a guy in that took down my name, told me he might call me sometime. So he called me about a year and a half later. I went and made my first record.
2: Thank you very much. We got a song right now, friends, that we'd like to do for you.
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4: Rhythmus ist etwas, was du hast oder nicht hast. Und wenn du ihn hast, dann hast du ihn überall.
5: Zitat Elvis Presley. Elvis lebt, insofern wir einschlägigen Publikationen Glauben schenken.
6: Das sind Bücher wie The Elvis Conspiration, die behaupten,
5: der King ist immer noch unter uns. Es ist eine Lüge, dass Elvis sein Superstar-Leben am 16. August 1977 in Memphis, Tennessee ausgehaucht hat.
7: Geht es um den Tod des King of Rock'n'Roll, sind der Kreativität keine Grenzen gesetzt. Mal heißt es, er mixe Cocktails in einer Strandbar. Oder, eine sehr beliebte Theorie, er wurde von Außerirdischen entführt.
5: Fasst der Stern die Elvis-lebt-Gerüchteküche zusammen.
8: Good evening, ladies and gentlemen. Welcome to the big, freaky international hotel. This is my first appearance in 9 years live. Thank
5: you. Elvis lebt, auch in Gestalt vieler Elvis-Imitatoren, wie denen der Graceland Wedding Chapel in Las Vegas.
6: Laut Prospekt der Hochzeitskapelle ist deren günstigstes Elvis-Trauungspaket für schlappe $199 zu haben.
7: Elvis führt die Braut zum Altar. Elvis singt zwei Lieder. Rosenbouquet. Zusatzkosten, Standesbeamter, Trinkgeld für den Fotografen.
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5: Elvis Presley, der König, ist tot. Es lebe der Mythos. Und das in den seltsamsten Erscheinungsformen.
6: Zum Beispiel als Wackel-Elvis, eine etwa 15 cm große Plastikfigur, die auf Erschütterungen mit rhythmischen Bewegungen reagiert und die durch den Werbespot eines Automobilkonzerns zum Verkaufsschlager wurde.
5: Vom King of Rock'n'Roll zum Wackel-Elvis, zum Elvis der Elvis-Imitatoren. Wer keine konkrete Vorstellung von den spektakulären Anfangsjahren der berühmtesten Schmalztolle der Musikgeschichte hat, dem fällt es sicherlich schwer, das Phänomen Elvis Presley richtig einzuschätzen.
6: Denn egal, ob man ihn und seine Musik liebt oder hasst, Elvis Aaron Presley ist einer der wenigen Menschen, die die Welt aus den Angeln gehoben haben.
7: Elvis Presley war ein beunruhigender Künstler. Er zog einen Trennungsstrich zwischen sich und allem, was vor ihm war. Seine Pop-Explosion, seine Pop-Explosion hat gesellschaftliche Schranken angegriffen oder unterlaufen,
5: sagt Greil Marcus. Nach Meinung des einflussreichen amerikanischen Musikjournalisten steht Elvis am Anfang einer Popkultur,
7: die politische, wirtschaftliche, geografische und rassische Barrieren überwindet und eine neue Welt suggeriert.
10: Blue

0: Elvis Presley, ein Mythos als Wirtschaftsfaktor. Zahlen und Fakten.
1: Beispiel 1. Reichtum übers Grab hinaus.
0: Auf der 2014 erschienenen Liste der Top Earning Dead Celebrities, der bestverdienenden berühmten Toten des Wirtschaftsmagazins Forbes, nimmt Elvis Presley den zweiten Platz ein. Geschätztes Jahreseinkommen $55 Millionen.
1: Beispiel 2. Touristenattraktion.
0: Elvis Presleys Anwesen Graceland in Memphis, Tennessee, ist heute eine der beliebtesten Sehenswürdigkeiten der USA. Nur ein anderes historisches Monument hat mehr Besucher: das Weiße Haus.
1: Elvis Presley, ein Mythos als Wirtschaftsfaktor. Beispiel 3. Goldene Schallplatten.
0: Nach Angaben des Billboard, des Fachorgans der amerikanischen Phonoindustrie, veröffentlichte Elvis Presley 80 Top 40 Hits, mehr als jeder andere Künstler. Das erste Nummer 1 Album des King, Titel Elvis Presley, kam 1956 auf den Markt. Das letzte, 30 Number 1 Hits, im Jahr 2002 und damit 25 Jahre nach Elvis Presleys Tod.

0: Sie haben mich ins Fernsehen gebracht und die ganze Sache ging los. Das war vielleicht verrückt, das kann ich Ihnen sagen.
1: Die Revolution des Rock'n'Roll war eine mediale Revolution, denn erst Massenmedien haben sie möglich gemacht.
2: Das lag jedoch nicht nur an Radio und Schallplatte. Gerade das Fernsehen spielte beim Siegeszug des Rock'n'Roll eine entscheidende Rolle.
1: Und dieser Siegeszug ist untrennbar mit Elvis Presley verknüpft. Der 9. September 1956. 60 Millionen Amerikaner sitzen vor ihren TV-Geräten, als ein hüftschwingender Youngster aus Memphis, Tennessee, über die Mattscheibe flimmert.
2: Die Ed Sullivan Show ist die populärste Unterhaltungssendung des US-Fernsehens. An diesem Abend liegt die Einschaltquote bei astronomischen 82%. Der Sänger Butch Hancock:
3: Elvis war der Tanz, den alle vergessen hatten. Dieser Tanz war so stark, dass eine ganze Zivilisation nötig gewesen war, um ihn vergessen zu machen. Und es dauerte 10 Sekunden, ihn wieder ins Gedächtnis zu rufen. Well, you ain't never gonna rap it. You ain't no friend of
1: mine. Elvis' epochaler TV-Auftritt ist ein Moment, den der Spartenkanal History Channel zu den Ereignissen zählt,
3: die Amerika unerwartet für immer verändert haben.
1: Der schlaksige 21-Jährige löst ein Erdbeben aus, das die moralischen Grundwerte der Erwachsenenwelt bis auf ihre Grundmauern erschüttert. You know
2: I can be found. Vor den Fernsehkameras wird ein regionales Jugendphänomen zum Signal einer sozialen Zeitenwende. Es ist die Geburtsstunde unserer heutigen lust- und konsumorientierten Popkultur.
1: Die Fernsehsensation Elvis Presley spaltet das Land und die Generationen. Die juvenile Rebellion ist jedoch kein politischer Akt.
2: Elvis Presley ist Sex pur. Er bewegt sich mit einer selbstverständlichen Sinnlichkeit, die die Mädchen kreischen und deren Eltern vor Entsetzen erstarren lässt.
1: Die konservative Presse reagiert mit Aggression und Verachtung.
3: Popmusik hat mit dem Grunzen und den Lendeneskapaden eines Elvis Presley ihren absoluten Tiefpunkt erreicht.
1: Zeitungen schreiben vom Zusammenbruch der Moral, von Gottlosigkeit und ekelerregenden Dingen.
3: Seine Spezialität sind betonte Bewegungen seines Körpers, die man bis dahin nur mit den Sexbomben des burlesken Laufstegs in Verbindung gebracht hat. Langfristig wird uns Elvis vielleicht einen Gefallen tun, weil er die Notwendigkeit einer frühen Sexualerziehung aufzeigt.

0: Als ich die Highschool verließ, fuhr ich Lastwagen. Ich war einfach nur ein armer Junge aus Memphis.
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2: Elvis Aaron Presley kommt am 8. Januar 1935 in Tupelo zur Welt, einer von Baumwollfeldern umgebenen Kleinstadt im US-Bundesstaat Mississippi. Elvis ist der Jüngere eines Zwillingspärchens. Sein älterer Bruder stirbt bei der Geburt.
3: Der spätere King of Rock'n'Roll wird das einzige Kind der Familie Presley bleiben.
2: Die Presleys sind arm, weiße Unterschicht. Sie hausen in einer Zwei-Zimmer-Baracke ohne Strom und fließend Wasser.
3: Vater Vernon, ein gut aussehender, aber antriebsloser Taugenichts, jobbt als Gelegenheitsarbeiter. Motor und Herz der Presleys ist Mutter Gladys. Sie schuftet als Wäscherin und Hilfskrankenschwester, um sich und ihre Lieben durchzubringen.
2: Im November 1948 zieht die Familie in die 100 Kilometer entfernte Großstadt Memphis. Elvis besucht die Humes High School. Nach deren Abschluss arbeitet er als Lieferfahrer der Firma Crown Electric.
3: Elvis gilt als schüchtern, höflich, aber auch als etwas seltsam.
4: Das Netteste, das ich über ihn sagen kann, ist, dass er ein Einzelgänger war.
3: Erinnert sich ein Schulfreund, dass in dem Teenager, der jede freie Minute singt und sich dazu mehr schlecht als recht auf der Gitarre begleitet, etwas Besonderes stecken könnte, fällt niemandem auf.
2: Eine private Aufnahme aus Elvis' Wohnzimmer. Wie die meisten Südstaatler sind auch die Presleys regelmäßige Kirchgänger. Sie sind Mitglieder der First Assembly of God Church, einer weißen Gemeinde, deren ekstatische Gottesdienste an die überbordende Spiritualität afroamerikanischer Kirchen erinnert.
3: Die Musik, die die Presleys dort voller Begeisterung anstimmen, ist Gospel-Music. Das Jazz-Lexikon?
4: Der Gospel-Song ist die moderne Form des Spirituals, des religiösen Liedes der Schwarzen.
2: Gospel-Music wird nicht nur eine lebenslange Leidenschaft von Elvis Presley sein, sie ist auch ein wichtiger Baustein im Fundament des Rock'n'Roll.

0: Elvis Presley hat den Rock'n'Roll nicht erfunden, aber er war zur richtigen Zeit am richtigen Ort.
1: In den 1950er Jahren ist Amerikas Unterhaltungsmusik eine Musik strikter Rassentrennung.
0: Da ist auf der einen Seite die verkrustete weiße Musikindustrie, deren Markenzeichen Big Band-Gedudel und angestaubte Hollywood-Sentimentalität ist. Ihre Stars sind Künstler wie Frank Sinatra oder Doris Day, deren Secret Love der Hit des Jahres 1954 ist.
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0: Neben solch erwachsenen Showbusiness-Klängen, gegen die die Rock'n'Roll-Jugend rebelliert, gibt es eine zweite weiße Musik, die Country-Music.
1: Sie ist ein klingendes Abbild des ländlichen Amerikas, der Welt der Hillbillies, der einfachen Farmer, Handwerker und Wanderarbeiter.
0: Country ist die Musik des Milieus, aus dem Elvis Presley stammt.

0: Der weißen, kommerziell übermächtigen Musikindustrie steht eine schwarze gegenüber, Race Music genannt. Denn auch das afroamerikanische Ghetto kennt Plattenfirmen und Starkult. 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
1: Every day I have the blues. Um 1950 wird der Begriff Race Music deckungsgleich mit Rhythm and Blues, einer Bluesform, die mit elektronisch verstärkten Instrumenten gespielt wird und die in einigen amerikanischen Großstädten entsteht.
0: Ein Zentrum des Rhythm and Blues ist Elvis' Heimatstadt, die Mississippi-Metropole Memphis, Tennessee.
2: Die farbigen Leute singen und spielen, so wie ich das jetzt mache, seit viel mehr Jahren, als ich sagen kann. Mann, ich hab's von ihnen.

0: Nach 1950 wird der Grenzwall zwischen schwarzer und weißer Musik immer brüchiger. Und das ausgerechnet im amerikanischen Süden, wo im Alltag vom Schulbesuch bis zur Benutzung einer Parkbank noch rigide Rassentrennung herrscht.
1: So nimmt in Memphis die erste schwarze Radiostation WDIA ihren Sendebetrieb auf. Afroamerikanische Sounds sind damit für Kids jeder Hautfarbe allgegenwärtig.
0: Und dann gibt es noch einen weiteren Umstand, der für Elvis' Entwicklung entscheidend sein sollte.
1: In Memphis hat sich ein ehemaliger Rundfunktechniker als Betreiber eines Tonstudios und Inhaber einer kleinen Plattenfirma niedergelassen.
0: Sam Phillips heißt der Mann. Seine Plattenfirma Sun Records. Im Sommer des Jahres 1953 betritt der 18-jährige Elvis Presley das Sun Records Gebäude, um einen Service des Tonstudios in Anspruch zu nehmen.
2: Wir nehmen alles auf. Jederzeit.
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0: Der Teenager zahlt $3.98. Dafür darf er zwei Stücke einsingen. Angeblich will er sie seiner Mutter zum Geburtstag schenken.
1: That's When Your Heartache Begins, lautet der Titel eines der beiden Songs.
2: Guter Balladensänger, merken,
1: notiert sich Sam Phillips. Es ist eine Begegnung, die Geschichte schreiben sollte.
0: Denn Sam Phillips, der sich aufrichtig für afroamerikanische Musik interessiert, hat eine Vision.
2: Wenn jemand Spirituals, Rhythm and Blues und Country Music miteinander verbinden könnte, nicht nur als Nachahmung, sondern mit Gefühl, Leidenschaft und Seele, so wie es schwarze Sänger und echte Country-Sänger haben. Das könnte wirklich was geben.
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0: Ein Jahr später, im Juli 1954, fachsimpelt Sam Phillips mit zwei Musikern, dem Kontrabassisten Bill Black und dem Gitarristen Scotty Moore, bei einer Tasse Kaffee. Der Name des guten Balladensängers fällt. Sam Phillips greift zum Telefon.
1: Die anberaumte Studio-Session mit Greenhorn Elvis wird zur Enttäuschung. Man beschließt, den Versuch Versuch sein zu lassen.
4: 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That's all right for you. That's all right, Mama, just any way you do, that's all right.
2: Urplötzlich begann Elvis dieses Stück zu singen, sprang dabei herum und spielte den Clown. Und dann nahm Bill seinen Bass und ich begann mit ihnen mitzuspielen. Sam hatte die Tür zum Regieraum offen. Er streckte seinen Kopf heraus und sagte, was macht ihr da? Und wir sagten, wir wissen es nicht. Okay, zurück zum Anfang, sagte er. Macht es nochmal.
4: That's all right, Mama, anyway, do.
0: Das Stück, von dem Scotty Moore spricht, ist That's Alright, Mama. Ein Stück des Bluesbaden Arthur Big Boy Crudup, eines Zweizentnermanns, der als Holzfäller und Dammbauer gearbeitet hatte.
1: Sam Phillips wundert sich, dass weiße Jungs mit dieser tiefschwarzen Musik vertraut sind. Und er ist elektrisiert.
0: Am nächsten Tag gibt er die Aufnahme einem lokalen Radiosender und setzt damit etwas in Gang, was alles bisher Dagewesene in den Schatten stellt.
5: Just a few weeks ago, a young man from Memphis, Tennessee, recorded a song on the Sun label. And in just a matter of a few weeks, that record has skyrocketed right up the charts. It's really doing good all over the country. He's only 19 years old. He has a new, distinctive style. Elvis Presley, let's give him a nice hand.
0: Pop Explosion. Greil Marcus' Wortschöpfung ist sicherlich ein treffendes Bild für Elvis Presleys atemberaubende Karriere, die sich in ihrer Dynamik und Dimension höchstens mit der Beatles vergleichen lässt. 1956, im Jahr der Ed Sullivan Show, gelingt Elvis mit Heartbreak Hotel nicht nur sein erster Nummer-1-Hit. Innerhalb kurzer Zeit setzt er 8 Millionen Schallplatten um. Hollywood wird auf ihn aufmerksam.

0: Elvis Presleys Zelluloid-Erstling Love Me Tender kommt mit 500 Kopien in die amerikanischen Kinos und spielt in nur 3 Tagen die Produktionskosten ein.
1: Egal ob auf Vinyl oder im Lichtspieltheater, alles, was Elvis anpackt, wird zum gigantischen Erfolg.
0: 1957 ersteht der 22-jährige Graceland, ein herrschaftliches 23-Zimmer-Anwesen in Memphis, dessen Schmuckstück ein weißer, mit Goldornamenten verzierter Flügel ist.
1: Doch dann stagniert Elvis Presleys Höhenflug. Unerwartet stirbt die von ihm vergötterte Mutter. Etwa gleichzeitig erhält er seinen Einberufungsbefehl. Seine Militärdienstzeit absolviert der King of Rock'n'Roll in Deutschland, im hessischen Friedberg.

0: Elvis Presley starb, als er zur Armee ging.
1: Wird der Beatle John Lennon später ironisch bemerken. Nicht ganz zu Unrecht, denn nach seinem Ausscheiden im März 1960 kehrt ein veränderter junger Mann in die USA zurück.
2: Ein authentischer Rock'n'Roller ist zu einem angepassten, sich dem Diktat des Showbusiness beugenden Popstar geworden.
1: Elvis ist sich dessen bewusst.
3: Ja, sicher. Ich habe in Hollywood meine musikalische Richtung verloren. Meine Songs waren die gleiche am Fließband produzierte Massenware wie meine Filme.
1: Trotz mancher Ups und Downs bleibt Elvis Presley ein Superseller der Unterhaltungsindustrie. Er dreht B-Movies, feiert ein grandioses Las Vegas-Comeback. Songs wie In the Ghetto oder Suspicious Minds werden zu Welthits.
2: In den 1970er Jahren werden Gerüchte über persönliche Probleme laut. Elvis' Ehe mit der Offizierstochter Priscilla Beaulieu geht in die Brüche. Der King nimmt 90 Kilo zu.
1: Immer häufiger wirkt er erschöpft und unkonzentriert. Angeblich bekämpft er Depression und Verfolgungswahn mit einem unheilvollen Mix aus Pillen und Drogen.
2: Elvis Presley stirbt am 16. August 1977 im Alter von 42 Jahren. Um 13.30 Uhr findet seine Freundin den leblosen Körper im Badezimmer von Graceland.
1: Amerika trauert. So wie Präsident Jimmy Carter, der ein entfernter Verwandter des Toten ist.
0: Elvis Presleys Tod nimmt unserem Land ein Stück von sich selbst. Seine Musik und seine Persönlichkeit, die Zusammenführung von weißem Country und schwarzem Rhythm and Blues, veränderten für immer das Antlitz der amerikanischen Kultur.
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0: All. Zitat Elvis Presley. Elvis lebt, insofern wir einschlägigen Publikationen Glauben schenken.
1: Das sind Bücher wie The Elvis Conspiration, die behaupten,
0: der King ist immer noch unter uns. Es ist eine Lüge, dass Elvis sein Superstar-Leben am 16. August 1977 in Memphis, Tennessee ausgehaucht hat.
2: Geht es um den Tod des King of Rock'n'Roll, sind der Kreativität keine Grenzen gesetzt. Mal heißt es, er mixe Cocktails in einer Strandbar. Oder, eine sehr beliebte Theorie, er wurde von Außerirdischen entführt.
0: Fasst der Stern die Elvis lebt Gerüchteküche zusammen.
3: Good evening, ladies and gentlemen. Welcome to the big freaky international hotel. This is my first appearance in 9 years live. Thank
0: you. Elvis lebt, auch in Gestalt vieler Elvis-Imitatoren, wie denen der Graceland Wedding Chapel in Las Vegas.
1: Laut Prospekt der Hochzeitskapelle ist deren günstigstes Elvis-Trauungspaket für schlappe $199 zu haben.
2: Elvis führt die Braut zum Altar. Elvis singt 2 Lieder. Rosenbouquet. Zusatzkosten, Standesbeamter, Trinkgeld für den Fotografen.

0: Elvis Presley, der König, ist tot. Es lebe der Mythos. Und das in den seltsamsten Erscheinungsformen.
1: Zum Beispiel als Wackel-Elvis, eine etwa 15 cm große Plastikfigur, die auf Erschütterungen mit rhythmischen Bewegungen reagiert und die durch den Werbespot eines Automobilkonzerns zum Verkaufsschlager wurde.
0: Vom King of Rock'n'Roll zum Wackel-Elvis, zum Elvis der Elvis-Imitatoren. Wer keine konkrete Vorstellung von den spektakulären Anfangsjahren der berühmtesten Schmalztolle der Musikgeschichte hat, dem fällt es sicherlich schwer, das Phänomen Elvis Presley richtig einzuschätzen.
1: Denn egal, ob man ihn und seine Musik liebt oder hasst, Elvis Aaron Presley ist einer der wenigen Menschen, die die Welt aus den Angeln gehoben haben.
2: Elvis Presley war ein beunruhigender Künstler. Er zog einen Trennungsstrich zwischen sich und allem, was vor ihm war. Seine Pop-Explosion, seine Pop-Explosion hat gesellschaftliche Schranken angegriffen oder unterlaufen,
0: sagt Greil Marcus. Nach Meinung des einflussreichen amerikanischen Musikjournalisten steht Elvis am Anfang einer Popkultur,
2: die politische, wirtschaftliche, geografische und rassische Barrieren überwindet und eine neue Welt suggeriert.

0: Elvis Presley, ein Mythos als Wirtschaftsfaktor. Zahlen und Fakten.
1: Beispiel 1. Reichtum übers Grab hinaus.
0: Auf der 2014 erschienenen Liste der Top Earning Dead Celebrities, der bestverdienenden berühmten Toten des Wirtschaftsmagazins Forbes, nimmt Elvis Presley den zweiten Platz ein. Geschätztes Jahreseinkommen $55 Millionen.
1: Beispiel 2. Touristenattraktion.
0: Elvis Presleys Anwesen Graceland in Memphis, Tennessee, ist heute eine der beliebtesten Sehenswürdigkeiten der USA. Nur ein anderes historisches Monument hat mehr Besucher: das Weiße Haus.
1: Elvis Presley, ein Mythos als Wirtschaftsfaktor. Beispiel 3. Goldene Schallplatten.
0: Nach Angaben des Billboard, des Fachorgans der amerikanischen Phonoindustrie, veröffentlichte Elvis Presley 80 Top 40 Hits, mehr als jeder andere Künstler. Das erste Nummer 1 Album des King, Titel Elvis Presley, kam 1956 auf den Markt. Das letzte, 30 Number 1 Hits, im Jahr 2002 und damit 25 Jahre nach Elvis Presleys Tod.

0: Sie haben mich ins Fernsehen gebracht und die ganze Sache ging los. Das war vielleicht verrückt, das kann ich Ihnen sagen.
1: Die Revolution des Rock'n'Roll war eine mediale Revolution, denn erst Massenmedien haben sie möglich gemacht.
2: Das lag jedoch nicht nur an Radio und Schallplatte. Gerade das Fernsehen spielte beim Siegeszug des Rock'n'Roll eine entscheidende Rolle.
1: Und dieser Siegeszug ist untrennbar mit Elvis Presley verknüpft. Der 9. September 1956. 60 Millionen Amerikaner sitzen vor ihren TV-Geräten, als ein hüftschwingender Youngster aus Memphis, Tennessee, über die Mattscheibe flimmert.
2: Die Ed Sullivan Show ist die populärste Unterhaltungssendung des US-Fernsehens. An diesem Abend liegt die Einschaltquote bei astronomischen 82%. Der Sänger Butch Hancock:
3: Elvis war der Tanz, den alle vergessen hatten. Dieser Tanz war so stark, dass eine ganze Zivilisation nötig gewesen war, um ihn vergessen zu machen. Und es dauerte 10 Sekunden, ihn wieder ins Gedächtnis zu rufen. Well, you ain't never gonna rap it. You ain't no friend of mine.
1: Elvis' epochaler TV-Auftritt ist ein Moment, den der Spartenkanal History Channel zu den Ereignissen zählt,
3: die Amerika unerwartet für immer verändert haben.
1: Der schlaksige 21-Jährige löst ein Erdbeben aus, das die moralischen Grundwerte der Erwachsenenwelt bis auf ihre Grundmauern erschüttert. You know
2: I can be found. Vor den Fernsehkameras wird ein regionales Jugendphänomen zum Signal einer sozialen Zeitenwende. Es ist die Geburtsstunde unserer heutigen lust- und konsumorientierten Popkultur.
1: Die Fernsehsensation Elvis Presley spaltet das Land und die Generationen. Die juvenile Rebellion ist jedoch kein politischer Akt.
2: Elvis Presley ist Sex pur. Er bewegt sich mit einer selbstverständlichen Sinnlichkeit, die die Mädchen kreischen und deren Eltern vor Entsetzen erstarren lässt.
1: Die konservative Presse reagiert mit Aggression und Verachtung.
3: Popmusik hat mit dem Grunzen und den Lendeneskapaden eines Elvis Presley ihren absoluten Tiefpunkt erreicht.
1: Zeitungen schreiben vom Zusammenbruch der Moral, von Gottlosigkeit und ekelerregenden Dingen.
3: Seine Spezialität sind betonte Bewegungen seines Körpers, die man bis dahin nur mit den Sexbomben des burlesken Laufstegs in Verbindung gebracht hat. Langfristig wird uns Elvis vielleicht einen Gefallen tun, weil er die Notwendigkeit einer frühen Sexualerziehung aufzeigt.

0: 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Ich war einfach nur ein armer Junge aus Memphis.
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2: Elvis Aaron Presley kommt am 8. Januar 1935 in Tupelo zur Welt, einer von Baumwollfeldern umgebenen Kleinstadt im US-Bundesstaat Mississippi. Elvis ist der Jüngere eines Zwillingspärchens. Sein älterer Bruder stirbt bei der Geburt.
3: Der spätere King of Rock'n'Roll wird das einzige Kind der Familie Presley bleiben.
2: Die Presleys sind arm, weiße Unterschicht. Sie hausen in einer Zwei-Zimmer-Baracke ohne Strom und fließend Wasser.
3: Vater Vernon, ein gut aussehender, aber antriebsloser Taugenichts, jobbt als Gelegenheitsarbeiter. Motor und Herz der Presleys ist Mutter Gladys. Sie schuftet als Wäscherin und Hilfskrankenschwester, um sich und ihre Lieben durchzubringen.
2: Im November 1948 zieht die Familie in die 100 Kilometer entfernte Großstadt Memphis. Elvis besucht die Humes High School. Nach deren Abschluss arbeitet er als Lieferfahrer der Firma Crown Electric.
3: Elvis gilt als schüchtern, höflich, aber auch als etwas seltsam.
4: Das Netteste, das ich über ihn sagen kann, ist, dass er ein Einzelgänger war.
3: Erinnert sich ein Schulfreund, dass in dem Teenager, der jede freie Minute singt und sich dazu mehr schlecht als recht auf der Gitarre begleitet, etwas Besonderes stecken könnte, fällt niemandem auf.
2: Eine private Aufnahme aus Elvis' Wohnzimmer. Wie die meisten Südstaatler sind auch die Presleys regelmäßige Kirchgänger. Sie sind Mitglieder der First Assembly of God Church, einer weißen Gemeinde, deren ekstatische Gottesdienste an die überbordende Spiritualität afroamerikanischer Kirchen erinnert.
3: Die Musik, die die Presleys dort voller Begeisterung anstimmen, ist Gospel-Music. Das Jazz-Lexikon?
4: Der Gospel-Song ist die moderne Form des Spirituals, des religiösen Liedes der Schwarzen.
2: Gospel Music wird nicht nur eine lebenslange Leidenschaft von Elvis Presley sein, sie ist auch ein wichtiger Baustein im Fundament des Rock'n'Roll.

0: Elvis Presley hat den Rock'n'Roll nicht erfunden, aber er war zur richtigen Zeit am richtigen Ort.
1: In den 1950er Jahren ist Amerikas Unterhaltungsmusik eine Musik strikter Rassentrennung.
0: Da ist auf der einen Seite die verkrustete weiße Musikindustrie, deren Markenzeichen Big Band-Gedudel und angestaubte Hollywood-Sentimentalität ist. Ihre Stars sind Künstler wie Frank Sinatra oder Doris Day, deren Secret Love der Hit des Jahres 1954 ist. Once I had a secret love. Neben solch erwachsenen Showbusiness-Klängen, gegen die die Rock'n'Roll-Jugend rebelliert, gibt es eine zweite weiße Musik, die Country-Music.
1: Sie ist ein klingendes Abbild des ländlichen Amerikas, der Welt der Hillbillies, der einfachen Farmer, Handwerker und Wanderarbeiter.
0: Country ist die Musik des Milieus, aus dem Elvis Presley stammt.

0: Der weißen, kommerziell übermächtigen Musikindustrie steht eine schwarze gegenüber, Race Music genannt. Denn auch das afroamerikanische Ghetto kennt Plattenfirmen und Starkult.
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2: Um 1950 wird der Begriff Race Music deckungsgleich mit Rhythm and Blues, einer Bluesform, die mit elektronisch verstärkten Instrumenten gespielt wird und die in einigen amerikanischen Großstädten entsteht.
0: Ein Zentrum des Rhythm and Blues ist Elvis' Heimatstadt, die Mississippi-Metropole Memphis, Tennessee.
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0: Nach 1950 wird der Grenzwall zwischen schwarzer und weißer Musik immer brüchiger. Und das ausgerechnet im amerikanischen Süden, wo im Alltag vom Schulbesuch bis zur Benutzung einer Parkbank noch rigide Rassentrennung herrscht.
1: So nimmt in Memphis die erste schwarze Radiostation WDIA ihren Sendebetrieb auf. Afroamerikanische Sounds sind damit für Kids jeder Hautfarbe allgegenwärtig.
0: Und dann gibt es noch einen weiteren Umstand, der für Elvis' Entwicklung entscheidend sein sollte.
1: In Memphis hat sich ein ehemaliger Rundfunktechniker als Betreiber eines Tonstudios und Inhaber einer kleinen Plattenfirma niedergelassen.
0: Sam Phillips heißt der Mann. Seine Plattenfirma Sun Records. Im Sommer des Jahres 1953 betritt der 18-jährige Elvis Presley das Sun Records Gebäude, um einen Service des Tonstudios in Anspruch zu nehmen.
2: Wir nehmen alles auf. Jederzeit.
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0: Der Teenager zahlt $3,98. Dafür darf er zwei Stücke einsingen. Angeblich will er sie seiner Mutter zum Geburtstag schenken.
1: That's When Your Heartache Begins, lautet der Titel eines der beiden Songs.
2: Guter Balladensänger, merken,
1: notiert sich Sam Phillips. Es ist eine Begegnung, die Geschichte schreiben sollte.
0: Denn Sam Phillips, der sich aufrichtig für afroamerikanische Musik interessiert, hat eine Vision.
2: Wenn jemand Spirituals, Rhythm and Blues und Country Music miteinander verbinden könnte, nicht nur als Nachahmung, sondern mit Gefühl, Leidenschaft und Seele, so wie es schwarze Sänger und echte Country-Sänger haben. Das könnte wirklich was geben.
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0: Ein Jahr später, im Juli 1954, fachsimpelt Sam Phillips mit zwei Musikern, dem Kontrabassisten Bill Black und dem Gitarristen Scotty Moore, bei einer Tasse Kaffee. Der Name des guten Balladensängers fällt. Sam Phillips greift zum Telefon.
1: Die anberaumte Studio-Session mit Greenhorn Elvis wird zur Enttäuschung. Man beschließt, den Versuch Versuch sein zu lassen.
4: 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That's all right, Mama, just any way you do, that's all right.
2: Urplötzlich begann Elvis dieses Stück zu singen, sprang dabei herum und spielte den Clown. Und dann nahm Bill seinen Bass und ich begann mit ihnen mitzuspielen. Sam hatte die Tür zum Regieraum offen. Er streckte seinen Kopf heraus und sagte, was macht ihr da? Und wir sagten, wir wissen es nicht. Okay, zurück zum Anfang, sagte er. Macht es nochmal.
4: That's all right, Mama, anyway do.
0: Das Stück, von dem Scotty Moore spricht, ist That's Alright, Mama. Ein Stück des Bluesbaden Arthur Big Boy Craddock, eines Zwei-Zentner-Manns, der als Holzfäller und Dammbauer gearbeitet hatte.
1: Sam Phillips wundert sich, dass weiße Jungs mit dieser tiefschwarzen Musik vertraut sind. Und er ist elektrisiert.
0: Am nächsten Tag gibt er die Aufnahme einem lokalen Radiosender und setzt damit etwas in Gang, was alles bisher Dagewesene in den Schatten stellt.
5: Just a few weeks ago, a young man from Memphis, Tennessee, recorded a song on the Sun label. And in just a matter of a few weeks, that record has skyrocketed right up the charts. It's really doing good all over the country. He's only 19 years old. He has a new, distinctive style. Elvis Presley, let's give him a nice hand.
0: Pop Explosion. Greil Marcus' Wortschöpfung ist sicherlich ein treffendes Bild für Elvis Presleys atemberaubende Karriere, die sich in ihrer Dynamik und Dimension höchstens mit der der Beatles vergleichen lässt. 1956, im Jahr der Ed Sullivan Show, gelingt Elvis mit Heartbreak Hotel nicht nur sein erster Nummer-1-Hit. Innerhalb kurzer Zeit setzt er 8 Millionen Schallplatten um. Hollywood wird auf ihn aufmerksam. 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

0: Elvis Presleys Zelluloid-Erstling Love Me Tender kommt mit 500 Kopien in die amerikanischen Kinos und spielt in nur 3 Tagen die Produktionskosten ein.
1: Egal ob auf Vinyl oder im Lichtspieltheater, alles, was Elvis anpackt, wird zum gigantischen Erfolg.
0: 1957 ersteht der 22-jährige Graceland, ein herrschaftliches 23-Zimmer-Anwesen in Memphis, dessen Schmuckstück ein weißer, mit Goldornamenten verzierter Flügel ist.
1: Doch dann stagniert Elvis Presleys Höhenflug. Unerwartet stirbt die von ihm vergötterte Mutter. Etwa gleichzeitig erhält er seinen Einberufungsbefehl. Seine Militärdienstzeit absolviert der King of Rock'n'Roll in Deutschland, im hessischen Friedberg.

0: Elvis Presley starb, als er zur Armee ging.
1: Wird der Beatle John Lennon später ironisch bemerken. Nicht ganz zu Unrecht, denn nach seinem Ausscheiden im März 1960 kehrt ein veränderter junger Mann in die USA zurück.
2: Ein authentischer Rock'n'Roller ist zu einem angepassten, sich dem Diktat des Showbusiness beugenden Popstar geworden.
1: Elvis ist sich dessen bewusst.
3: Ja, sicher. Ich habe in Hollywood meine musikalische Richtung verloren. Meine Songs waren die gleiche am Fließband produzierte Massenware wie meine Filme.
1: Trotz mancher Ups und Downs bleibt Elvis Presley ein Superseller der Unterhaltungsindustrie. Er dreht B-Movies, feiert ein grandioses Las Vegas-Comeback. Songs wie In the Ghetto oder Suspicious Minds werden zu Welthits.
2: In den 1970er Jahren werden Gerüchte über persönliche Probleme laut. Elvis' Ehe mit der Offizierstochter Priscilla Beaulieu geht in die Brüche. Der King nimmt 90 Kilo zu.
1: Immer häufiger wirkt er erschöpft und unkonzentriert. Angeblich bekämpft er Depression und Verfolgungswahn mit einem unheilvollen Mix aus Pillen und Drogen.
2: Elvis Presley stirbt am 16. August 1977 im Alter von 42 Jahren. Um 13.30 Uhr findet seine Freundin den leblosen Körper im Badezimmer von Graceland.
1: Amerika trauert. So wie Präsident Jimmy Carter, der ein entfernter Verwandter des Toten ist.
0: Elvis Presleys Tod nimmt unserem Land ein Stück von sich selbst. Seine Musik und seine Persönlichkeit, die Zusammenführung von weißem Country und schwarzem Rhythm and Blues, veränderten für immer das Antlitz der amerikanischen Kultur.
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5: Can you please I'm excited.
6: This is very nice. It's one of the nicest gifts I've ever seen. The record and the book and the badges are really, really very nice. I'd like to thank you very much.
5: Thank you, Elvis.